0: Madrid mit 1:0. Im Final trifft Arsenal entweder auf Paris Saint-Germain oder auf Bayern München. Das Wetter. Es gibt einen Wechsel aus vielen Wolken, Sonne und gewitterigen Schauern bei rund 16 Grad. Im Süden ist es bewölkt und häufig nass. Das waren Nachrichten von Radio SRF, verantwortlich Frank Estermann.
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0: Das war der dritte Satz aus der Sinfonie Nummer 1 in D-Dur von Franz Schubert. Es spielte das Kammerorchester Basel. Am Dirigentenpult stand Heinz Holliger.
1: Als nächstes hören Sie die Sinfonie in D-Dur von Michael Haydn. Das Franz-Liszt-Kammerorchester Budapest spielt unter der Leitung von Janosch Roller.

Das Franz Liszt Kammerorchester Budapest spielte von Michael Haydn die Sinfonie in D-Dur. Am Dirigentenpult war Janosch Rola.

Und nun interpretiert Andrea Kauten den dritten Satz aus dem Klavierkonzert Nummer 2 in B-Dur von Hermann Götz. Sie wird begleitet vom Savaria Symphony Orchestra unter der Leitung von Adam Medwetzki.

Sie hörten den dritten Satz aus dem Klavierkonzert Nummer 2 in B-Dur von Hermann Götz. Es spielten Andrea Kauten am Piano und sie wurde begleitet vom Savaria Symphony Orchestra. Am Dirigentenpult Adam Medwetzki.

Die Schweizer Violinistin Laila Shayek spielte das Double aus der Partita Nummer 1 in H-Moll, Bachwerke Verzeichnis 1002 von Johann Sebastian Bach.

Aus der Sammlung Album pour mes petits amis von Gabriel Pierney hörten Sie die Stücke Chanson d'autrefois und Petite Gavotte. Es spielte das Ensemble Pyramide.

0: Sie hörten den zweiten Satz, Andante con moto tranquillo, aus dem Trio in D-Moll, Opus 49 von Felix Mendelssohn Bartholdy. Es spielte das Schweizer Klaviertrio.
1: Nun spielt die Hanover Band unter der Leitung von Graham Lee Cox die Sinfonie in S-Dur, Opus 2, Nummer 5 von John Collett.

Das war die Sinfonie in S-Dur, Opus 2, Nummer 5 von John Collett. Graham Lee Cox dirigierte die Hanover Band.

0: Die Festival Strings Lucerne unter Leitung von Rudolf Baumgartner spielten das berühmte Adagio in G-Moll von Albinoni.
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0: Das waren die 6 Variationen von Ludwig van Beethoven über ein Schweizer Lied, interpretiert von Michael Pletnyov.
1: Allegro, giocoso, ma non troppo. So lautet die Bezeichnung des 3. Satzes des Violinkonzertes in A-Moll von Antonín Dvořák. Wir hören diesen Satz in der Interpretation der Geigerin Julia Fischer, begleitet vom Tonhalle Orchester Zürich, dirigiert von David Zinman.

Das war der dritte Satz aus dem Violinkonzert in A-Moll, Opus 53 von Antonín Dvořák. Es spielte die Solistin Julia Fischer und das Tonhalle-Orchester Zürich. Dirigent war David Sinman.

0: Drei Sonatinen für Signora De Luca von Niccolò Paganini. Rudolf Wangler spielte.
1: Friedrich Witt, deutscher Kapellmeister und Komponist des frühen 19. Jahrhunderts, schrieb die folgende Sinfonie in A-Dur. Gespielt wird sie vom Ensemble Kölner Akademie. Die Leitung hat Michael Alexander Willens.

Sie hörten die Sinfonie in A-Dur von Friedrich Witt. Es spielte das Ensemble Kölner Akademie unter der Leitung von Michael Alexander Willens.

0: Die Nachrichten von SRF um 4 mit Frank Estermann. Seit Montag wollen die USA im Rahmen des sogenannten Projekts Freiheit Handelsschiffe sicher durch die Straße von Hormuz bringen und so die iranische Blockade durchbrechen. Nun wird das Projekt Freiheit kurzzeitig pausiert. Das verkündete US-Präsident Donald Trump auf seinem sozialen Netzwerk. Während der Pause soll geprüft werden, ob ein Abkommen zwischen den USA und dem Iran unterzeichnet werden könne, so Trump. Weiter schreibt er von großen Fortschritten auf dem Weg zu einer umfassenden und endgültigen Einigung. Die Blockade iranischer Häfen durch die USA bleibe aber bestehen. Im Rahmen des Projekts Freiheit hat das US-Militär mehrere Handelsschiffe durch die Straße von Hormuz begleitet. Die Meerenge ist eine der weltweit wichtigsten Handelsrouten für Öl und Gas. Am späten Dienstagabend Schweizer Zeit hat eine einseitige Waffenruhe der Ukraine im Krieg mit Russland begonnen. Laut ukrainischen Angaben ist die Waffenruhe unbefristet. Sie gelte, solange Russland nicht angreife. Der russische Machthaber Wladimir Putin hatte zuvor eine Waffenruhe für Freitag und Samstag angekündigt. An diesen Tagen erinnert Russland an den Sieg über Nazi-Deutschland im Zweiten Weltkrieg. Bevor die einseitige Waffenruhe in Kraft trat, hatte Russland die Ukraine am Dienstag erneut mit heftigen Angriffen überzogen. Die Ukraine meldete mehr als 20 Tote und Dutzende Verletzte. Zu weiteren Meldungen aus dem Ausland in der Übersicht. Das US-Militär hat im Ostpazifik erneut ein angebliches Drogenboot angegriffen. Dabei seien drei Männer getötet worden, sagt das zuständige US-Militärkommando. Bei zahlreichen solcher Angriffe in der Karibik und im Pazifik wurden seit September mehr als 170 Menschen getötet. Das Kreuzfahrtschiff, das nach einem Ausbruch des gefährlichen Hantavirus vor den Kapverden liegt, darf nach Spanien weiterfahren. Das Schiff soll auf den Kanarischen Inseln anlegen, wie das spanische Gesundheitsministerium mitteilt. Dort werden die Passagiere alle untersucht, wenn nötig behandelt und dann in ihre Heimatländer gebracht. Viele Webseiten mit der Endung .de für Deutschland waren in der Nacht zeitweise nicht erreichbar. Auslöser war eine Störung bei der deutschen Registrierungsstelle DENIC. Mittlerweile sei die Störung behoben, heißt es von DENIC. Die Ursache ist noch nicht geklärt. Das Wetter. Es gibt einen Wechsel aus vielen Wolken, Sonne und gewitterigen Schauern bei rund 16 Grad. Im Süden ist es bewölkt und häufig nass. Das waren Nachrichten von Radio SRF, verantwortlich Frank Estermann.
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Der Klarinettist Fabio di Casola und das Orchestra della Svizzera Italiana spielten das Adagio aus dem Klarinettenkonzert in A-Dur von Wolfgang Amadeus Mozart. Musikalische Leitung hatte Alain Lombard.

0: Franz Lehár, russische Tänze aus der Oper Tatjana. Klaus-Peter Seibel dirigierte die Radiophilharmonie des NDR Hannover.
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2: Von Andreas Romberg stammt das Violinkonzert in D-Moll Nummer 3, Opus 46. Hören Sie daraus den ersten Satz. Es spielt der Violinist Juri Revic, begleitet von den Hofer Symphonikern. Dirigent ist Luca Bizzozero.

Das war der erste Satz, Allegro Maestoso aus dem Violinkonzert in D-Moll, Nummer 3, Opus 46, von Andreas Romberg. Der Solist Juri Rewitsch wurde begleitet von den Hofer Sinfonikern unter der Leitung von Luca Bizzozzero.

Sevenlere Dair, Mount Ida. Diese Komposition von Fazil Say hörten wir gespielt vom Kasalquartett und vom Komponisten am Klavier.

Sie hörten vom ungarischen Komponisten Ernst von Donani die Romanze aus der Orchestersuite in Fis-Moll. Es spielte das BBC Philharmonic Orchestra unter der Leitung von Matthias Barmath.

0: Aus der Sinfonie in C-Dur von Georges Bizet hörten Sie das Adagio, gespielt von der Sinfonietta Vezikon unter dem Dirigenten Christoph Matthias Müller.
1: Ferdinand Ries, Klavierkonzert Nummer 5 in D-Dur Opus 120, trägt den Beinamen Concerto Pastoral. Sie hören jetzt eine Aufnahme mit Christopher Hinterhuber und dem Bournemouth Symphony Orchestra. Die Leitung hat Uwe Grott.

Sie hörten von Ferdinand Ries das Klavierkonzert Nummer 5 in D-Dur Opus 120 mit dem Beinamen Concerto Pastoral. Es spielten Christopher Hinterhuber und das Bournemouth Symphony Orchestra. Die Leitung hatte Uwe Grott.

0: Regula Mühlemann, begleitet von den Charts Chamber Artists, interpretierte den Lamento della Ninfa und das Stück mit dem Titel Amor aus den Madrigali Guerrieri et Amorosi von Claudio Monteverdi.
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Das Ostrava Janacek Philharmonic Orchestra unter der Leitung von Dario Salvi spielte den Satz mit dem Titel »Das Fest der Königin Nakahira« aus der Schauspielmusik zu »Die Reise um die Erde in 80 Tagen« von Franz von Suppé.

Das war das Klavierkonzert Nummer 4 in G-Dur von Ludwig van Beethoven. Christian Zimmermann interpretierte den Solopart. Mit ihm musizierte das London Symphony Orchestra unter der Leitung von Simon Rattle.

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1: Die Nachrichten von SRF um 6 mit David Burkhardt. Pause beim Project Freedom. Die US-Armee begleitet vorläufig keine Handelsschiffe mehr durch die Straße von Hormuz. Waffenruhe seit Mitternacht. Die Ukraine will ihre Angriffe auf Russland bis auf Weiteres aussetzen. Das Wetter, viele Wolken und zeitweise gewitterige Schauer, gegen Abend sonnige Phasen und im Süden bewölkt und häufig nass. Seit Montag wollen die USA im Rahmen des sogenannten Project Freedom Handelsschiffe sicher durch die Straße von Hormuz bringen und so die iranische Blockade der Meerenge durchbrechen. Nun wird dieses Projekt kurzzeitig pausiert. Das verkündet US-Präsident Donald Trump auf seinem sozialen Netzwerk. Während der Pause soll geprüft werden, ob ein Abkommen zwischen den USA und dem Iran unterzeichnet werden könne, so Trump. Weiter schreibt er von grossen Fortschritten auf dem Weg zu einer umfassenden und endgültigen Einigung. Die Blockade iranischer Häfen durch die USA bleibe bestehen, so Trump. Am späten Dienstagabend Schweizer Zeit hat eine einseitige Waffenruhe der Ukraine im Krieg mit Russland begonnen. Laut ukrainischen Angaben ist die Waffenruhe unbefristet. Sie gelte, solange Russland nicht angreife. Der russische Machthaber Wladimir Putin hatte zuvor eine Waffenruhe für Freitag und Samstag angekündigt. An diesen Tagen erinnert Russland an den Sieg über Nazi-Deutschland im Zweiten Weltkrieg. Bevor die einseitige Waffenruhe in Kraft trat, hatte Russland die Ukraine erneut mit heftigen Angriffen überzogen. Die Ukraine meldete mehr als 20 Tote und Dutzende Verletzte. Das Kreuzfahrtschiff, das nach einem Ausbruch des Hantavirus vor den Kapverden liegt, soll nach Spanien weiterfahren. Das Schiff soll auf den Kanarischen Inseln anlegen, wie das spanische Gesundheitsministerium mitteilt. Dort sollen die Passagiere alle untersucht werden. Wenn nötig, werde man sie behandeln und dann in ihre Heimatländer bringen, sagt das spanische Gesundheitsministerium. Spanien mache das, weil die Kapverden laut Weltgesundheitsorganisation dafür nicht ausgerüstet seien. Auf dem Schiff sind rund 150 Personen. 3 Passagiere sind gestorben. In 2 Fällen ist eine Infektion mit dem Hantavirus bestätigt. Weitere Passagiere sind erkrankt. 3 von ihnen sollen auf den Kapverden behandelt werden. Damit in die Schweiz. In der Herzklinik am Unispital in Zürich sind schwere Fehler passiert. Das zeigt ein Bericht, der gestern veröffentlicht wurde. Mehrere Dutzend Todesfälle wären vermeidbar gewesen. Nun geht das Unispital juristisch gegen mögliche Verantwortliche vor. Es hat bei der Staatsanwaltschaft Anzeige eingereicht. Der Fall wirft Fragen auf. Was können Patientinnen und Patienten tun, wenn sie selbst einen Behandlungsfehler vermuten? Stefan Kinzel ist Anwalt und spezialisiert auf Personenschäden als Folge von ärztlichen Behandlungsfehlern. Er sagt, es sei nicht einfach, vor Gericht ärztliche Behandlungsfehler geltend zu machen.
2: Das kommt ein bisschen auf die Sachlage drauf an. Ich würde nie sagen, dass Sie diesen Anspruch immer erfolgreich durchsetzen können. Da gibt es relativ viele Hürden, die Sie nehmen müssen. Das kann sehr lange dauern, das kann Jahre dauern. Man muss sich einfach bewusst sein, diese Ansprüche müssen Sie beweisen können,
1: sagt Fachanwalt Stefan Kinzel. Damit zu einer Meldung aus der Wirtschaft. Der Schweizer Computerzubehörhersteller Logitech hat im letzten Geschäftsjahr mehr verdient. Der Gewinn belief sich laut Mitteilung auf fast 860 Millionen US-Dollar. Das sind knapp 16% mehr als im Jahr davor. Der Umsatz stieg ebenfalls, und zwar um 6%, auf gut 4,8 Milliarden Dollar. Das Geschäftsjahr von Logitech endete am 31. März. Nur noch zum Sport mit Fußball. Arsenal London steht zum ersten Mal seit 20 Jahren wieder im Finale der Fußball Champions League nach einem 1-0-Sieg im Halbfinal-Rückspiel gegen Atletico Madrid. Das Hinspiel hatte 1-1 unentschieden geendet. Den zweiten Finalisten machen heute Abend Bayern München und Paris Saint-Germain untereinander aus. Zu den Börsendaten von SIX. Der Dow Jones Index in New York hat 0,7% gewonnen. Der Euro wird zu 91,59 € gehandelt und der Dollar zu 78,17 €. Das waren Nachrichten von Radio SRF, verantwortlich Michael Wieland.
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3: Und während draußen der Tag so langsam sein Licht anknipst, vielleicht ja auch bei Ihnen mit allerschönstem Morgenrot, sind wir indoor für Sie da. Mit mir in Morgen- und Musikredaktion Bodo Frick und David Schwab und hier ein Heiden, der gar nicht abwarten kann, hinaus in die Morgenröte zu rennen.

Eines der sogenannten Toastquartette, dieses Streichquartett in G-Dur von Joseph Haydn, einem Geiger aus seinem Orchester gewidmet, Johann Toast. Und das Finale daraus hat das Leipziger Streichquartett gespielt, um 6:11. Mittwochmorgen und eine eigentlich ziemlich schreckliche Geschichte. Eltern, die sich einfach aus dem Staub machen, verschwunden sind, man weiß nicht wohin. Und da sind die Kinder, die zurückgelassen wurden und sich natürlich fragen, wo sind Mama, wo sind Papa? Sie begeben sich auf die Suche und sie tun das mit einer ganzen Riege an Kuscheltieren, darunter ein kleiner Plüschlöwe, der sie während der Reise beschützt. Denn die Kinder haben erfahren, dass die Eltern nicht einfach so verschwunden sind, nein, dass sie geraubt wurden und sich in dem Land befinden, wo der Regenbogen endet. Auf also dorthin, where the rainbow ends.

0: Zwei Kinder, die mit ihren Kuscheltieren und auf einem fliegenden Teppich dorthin reisen, wo der Regenbogen endet. Denn dort befinden sich ihre Eltern. Ein englisches Kinderbuch, das Roger Quilter hier vertont hat in seiner Suite Where the Rainbow Ends. Und daraus war das so Willow the Wisp, das Irrlicht. Richard Hickox dirigierte die Northern Sinfonia of England. Ob alle dann glücklich und heiter zusammenleben, bis sie 100 sind, das weiß ich nicht. Aber es wäre ihnen zu wünschen.
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Melodie, so schlicht, so unschuldig, dass man fast glauben kann, das ist doch von einem dieser New Classics Meister, Meisterinnen entstanden. Ist aber schon ein Stück aus dem 19. Jahrhundert, diese Idylle von Agathe Backer-Gröndahl, ein Allegretto tranquillo, gespielt von ihrer norwegischen Landsfrau Sarah Emme Smiset.

Der Klarinettist Andreas Ottensamer, begleitet von der Kammerakademie Potsdam im Rondo, dem dritten Satz dieses Klarinettenkonzerts in S-Dur von Karl Stamitz. Karl Stamitz gehörte zur legendären Mannheimer Hofkapelle, die sich durch ihre neuartigen Ideen für die Musik auszeichnete, so ein bisschen Tempo auch in die Musik brachten. Eines der Merkmale war unter anderem auch die strikte Anwesenheitspflicht. Man hatte sich jeden Morgen an und auch jeden Abend abzumelden. Georg Philipp Telemann dagegen durfte so etwas wie frühes Homeoffice betreiben. Kapellmeister von Hause aus nannte sich das. Und genau so ist diese Musik entstanden, nämlich im Homeoffice.

0: Der erste Satz der Sinfonia Spirituosa von Georg Philipp Telemann mit der Akademie für Alte Musik Berlin.
1: Schiffe sicher durch die Straße von Hormus leiten. Das wollten die USA mit dem Einsatz, der seit Anfang Woche lief. Doch jetzt setzt Präsident Trump das Ganze wieder aus. Und nach den Todesfällen im Unispital Zürich fragen wir heute früh, was zu tun ist, wenn man nach dem Arztbesuch einen Behandlungsfehler vermutet. Eines schon mal vorneweg, die Hürden für eine Entschädigung sind sehr hoch. Das Wetter ist heute grau und nass, Jan von Tobel.
2: Ja, und zeitweise gibt es auch gewitterige Schauer. Gegen Abend wird es sonniger bei rund 15 Grad. Im Süden ist es bewölkt und häufig nass.
1: Mein Name ist Dominik Rolli, guten Morgen. Wir beginnen mit der Situation im Nahen Osten. Da hat US-Präsident Donald Trump entschieden, die US-Armee will mindestens vorläufig keine Schiffe mehr durch die Straße von Hormus begleiten. Das sogenannte Projekt Freiheit wird pausiert. Warum denn genau, Jan von Tobel?
2: Ja, es seien große Fortschritte erzielt worden auf dem Weg zu einer umfassenden Einigung mit dem Iran, schreibt Donald Trump. Und er wolle die Pause nutzen, um zu schauen, ob man ein Abkommen abschließen könne. Das sogenannte Projekt Freiheit hatten die USA erst Anfang Woche gestartet, indem sie Handelsschiffe durch die Meerenge von Hormus begleiteten, wollten sie die iranischen Blockaden durchbrechen. Die Meerenge ist eine der weltweit wichtigsten Handelsrouten für Öl und Gas. Weiterhin blockieren wollen die USA die iranischen Häfen. Wir kommen zum Krieg um die Ukraine. Da hat am späten Abend eine einseitige Waffenruhe begonnen. Die Ukraine hatte sie ausgerufen, unbefristet. Sie soll so lange gelten, wie Russland nicht angreift. Russland hatte zuvor ebenfalls eine Waffenruhe angekündigt, allerdings nur für 2 Tage, nämlich für Freitag und Samstag. Dann erinnert Russland an den Sieg über Nazi-Deutschland im Zweiten Weltkrieg. Bevor die Waffenruhe in Kraft trat, hatten Russland und die Ukraine erneut heftig angegriffen. Die Ukraine sprach von mehr als 20 Toten und Dutzenden Verletzten.
1: In der Herzklinik am Unispital in Zürich sind schwere Fehler passiert. Ein Bericht, der gestern veröffentlicht wurde, zeigt, mehrere Dutzend Todesfälle wären vermeidbar gewesen. Nun geht das Unispital juristisch gegen mögliche Verantwortliche vor. Es hat bei der Staatsanwaltschaft Anzeige eingereicht. Der Fall wirft die Frage auf, was können Patientinnen und Patienten tun, wenn sie selbst einen Behandlungsfehler vermuten? Martina Koch hat diese Frage Stefan Kinzel gestellt, ist Anwalt und spezialisiert auf Personenschäden nach Behandlungsfehlern.
3: Also Sie müssen einfach zuerst mal wissen, ob das eben eine Komplikation ist oder ob das ein Behandlungsfehler ist. Und das wiederum kann nur ein Arzt beurteilen im Rahmen eines Gutachtens oder einer Aktenbeurteilung. Wenn Sie den Verdacht eines Behandlungsfehlers haben, würde ich empfehlen, dass Sie zuerst mal mit Ihrem Hausarzt sprechen. Das ist ein niederschwelliger Zugang zu einem Mediziner. Dann, wenn Sie aber davon überzeugt sind, dass Sie falsch behandelt worden sind, würde ich empfehlen, dass Sie den Fall Ihrer Rechtsschutzversicherung anmelden. Und die organisiert dann entweder selbst oder über einen externen Anwalt eine solche medizinische Beurteilung, damit Sie wissen, ob Sie Chancen haben, Ihre haftpflichtrechtlichen Ansprüche durchsetzen zu können oder nicht.
4: Eine juristische Aufarbeitung ist ja meist ein langwieriges Verfahren. Es kann Jahre oder Jahrzehnte dauern sogar. Wie stehen die Chancen für Angehörige und Betroffene, Gerechtigkeit zu erfahren?
3: Das kommt ein bisschen auf die Sachlage drauf an. Ich würde nie sagen, dass Sie diesen Anspruch immer erfolgreich durchsetzen können. Da gibt es relativ viele Hürden, die Sie nehmen müssen. Das kann sehr lange dauern, das kann Jahre dauern. Man muss sich einfach bewusst sein, diese Ansprüche müssen Sie beweisen können. Und wenn es sich um temporäre Schäden handelt, dann ist das relativ unproblematisch. Wenn es aber Dauerschäden sind, also wenn man dauerhaft invalid ist beispielsweise, dann sind das natürlich sehr hohe Summen. Und da wird in der Regel dann auch recht hart gestritten mit den Versicherungen, ob das eben zu bezahlen ist oder nicht.
1: Das sagt der Anwalt Stefan Kinzel. Thank you. Jetzt geht's bei uns um den technologischen Fortschritt auf dem Feld. Die Kantone Aargau, Thurgau und Zürich haben in einem gemeinsamen Projekt in den vergangenen 8 Jahren ausprobiert, ob und wie man Pflanzenschutzmittel einsparen kann. Und zwar mit Hilfe der sogenannten Präzisionslandwirtschaft. Dabei zeigte sich, auf rund einen Viertel Pflanzenschutzmittel könnte man eigentlich verzichten. Wie das genau geht, das hat sich Regionalkorrespondent Alex Moser im aargauischen Bierhardt zeigen lassen.
5: Ein Traktor fährt im Schritttempo über ein Feld mit Salatköpfen. Er hat einen Hackroboter angehängt, der das Unkraut entfernt. Präzise und genau um jeden Salatkopf herum. Etwas, das früher in mühsamer Handarbeit erledigt werden musste. Besitzer dieser Maschine ist Gemüsebauer Thomas Käser.
6: Die Maschine tut eigentlich den Salatsetzling einlesen und sagt nachher am Hackscharli, jetzt kommt ein Salat, jetzt musst du wieder raus und nachher kannst du wieder zwischen rein. Und hackt um den Salat herum eigentlich. Das ist die Technik, die man früher hat man nur zwischen den Reihen hacken konnte. Und jetzt mit einem Roboter kann man auch zwischen rein gehen.
5: Es fällt auf, dass Thomas Käser seinen Traktor immer wieder mal verlässt. Denn dieser fährt mit einer Abweichung von höchstens 2 cm auf 100 Meter viel genauer als sein Besitzer. Der Bauer kontrolliert vor allem die Instrumente.
6: Gleichzeitig können wir noch Pflanzenschutz betreiben und eigentlich jeden Kopfsalat jetzt da auf dem Feld anspritzen. Und durch das können wir bei dieser Behandlung 80% vom Pflanzenschutzmittel sparen.
5: Der einzelne Salat wird gespritzt und nicht mehr das ganze Feld. Eine große Einsparung an Pflanzenschutzmitteln durch Präzisionslandwirtschaft. Die Kantone Aargau, Thurgau und Zürich haben in ihrem Projekt verschiedenste Technologien ausprobiert, beispielsweise Drohnen in Rebbergen. Andreas Distel vom Landwirtschaftlichen Zentrum Liebeck.
7: Also Ziel von dem Projekt war, dass man Reduktion vom Pflanzenschutzmitteleinsatz um rund 25% erreicht durch den gezielten Einsatz von Precision Farming Technologie. Das Ziel haben wir auch erreicht.
5: Und gleichzeitig hat man auch Erkenntnisse gewonnen, welche Technologien besonders viel Potenzial haben. Vielversprechend sei beispielsweise der Hackroboter von Thomas Käser. Der sagt, die heute noch teure Technik allein genüge aber nicht.
6: Der grüne Daumen, sage ich, der braucht es einfach überall noch, mit der besten Technik.
5: Doch auch der grüne Daumen wird künftig technische Unterstützung erhalten. Wetterstationen können Prognosen abgeben, wann welche Pflanzenkrankheit erwartet werden kann und wann nicht. So könne man ebenfalls Pflanzenschutzmittel einsparen.
1: Alex Mosart berichtet, die Erkenntnisse aus dieser Studie helfen den Kantonen nun, die Präzisionslandwirtschaft noch breiter in der herkömmlichen Landwirtschaft zu verankern. Und dann gibt es heute Neuigkeiten vom Kreuzfahrtschiff, auf dem das Hantavirus ausgebrochen ist. Aktuell liegt das Schiff vor den Kapverden. Nun soll es zu den Kanarischen Inseln weiterfahren.
2: Dort sollen die Passagiere alle untersucht werden. Wenn nötig, werde man sie behandeln und dann in ihre Heimatländer bringen, sagt das spanische Gesundheitsministerium. Spanien mache das, weil die Kapverden laut Weltgesundheitsorganisation dafür nicht ausgerüstet seien. Auf dem Schiff sind rund 150 Personen, 3 Passagiere sind gestorben, in 2 Fällen ist eine Infektion mit dem Hantavirus bestätigt, weitere Passagiere sind krank. 3 von ihnen sollen auf den Kapverden behandelt werden. Der Schweizer Computerzubehörhersteller Logitech hat im letzten Geschäftsjahr mehr verdient, nämlich fast 860 Millionen US-Dollar. Das sind rund 16% mehr als im Vorjahr. Auch beim Umsatz konnte Logitech zulegen, er lag bei gut 4,8 Milliarden US-Dollar. Das Geschäftsjahr von Logitech ging bis Ende März.
1: Und vor den Börsendaten noch zum Fußball, da steht Arsenal London im Finale der Champions League.
2: Arsenal hat das Halbfinal-Rückspiel gegen Atletico Madrid gewonnen mit 1:0 nach einem Unentschieden im Hinspiel. Auf wen Arsenal im Champions-League-Final trifft, entscheidet sich am Abend in der Partie Bayern München gegen Paris Saint-Germain. Die Börsendaten von SIX. Der Dow Jones Index in New York hat 0,7% gewonnen, der Euro wird zu 91,55 gehandelt und der Dollar zu 78,00. Das Wetter? Heute ist es meist grau und zeitweise gibt es Regengüsse oder lokal auch Gewitter. Vor allem gegen Abend zeigt sich noch vielerorts die Sonne. Es ist windig bei 15 Grad. Im Süden ist es ganztags gewitterhaft.
1: Das sind die Informationen von heute Morgen. Verantwortlich ist Philipp Erath und die Zeit gleich 20 vor 7.
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Das Bläserensemble der Jenaer Philharmonie unter der Leitung des Schweizer Dirigenten Simon Gaudenz im Scherzo dieser Bläserserenade von Salomon Jadassohn. Eine Ehe in der englischen Upper Class, geschlossen nur aus Vernunft. Wir befinden uns in den ersten Jahren des 20. Jahrhunderts. Der Mann ist Virologe, sie stammt einfach aus der feinen Gesellschaft und begleitet ihn Richtung Asien, weil dort die Cholera ausgebrochen ist und er versucht, Heilung zu finden, die Not der Leute vor Ort zu lindern. Sie verliebt sich in einen anderen, den britischen Vizekonsul, und der Mann, der eigentliche, bekommt die Affäre mit, aber er verzeiht seiner Frau, die das Kind des anderen auch noch unter dem Herzen trägt, und der ist überhaupt nicht bereit, seine Frau zu verlassen. Eigentlich eine ziemlich klassische Geschichte. Aber sie ist so wunderbar fein geschrieben und fein beobachtet von William Somerset Maugham in The Painted Veil, der bunte Schleier, ein Buch, das ich Ihnen unbedingt zu lesen empfehle. Und das 2006 verfilmt wurde. Und so einer der ersten Erfolge war für einen Komponisten, der jetzt in der Filmmusikwelt überhaupt nicht mehr wegzudenken ist, Alexandre Desplat nämlich. Hier kommt der River Waltz aus seiner Filmmusik zu The Painted Veil.

Oh, man merkt, da ist Tragisches am Laufen an diesem River Walls. Das ist Filmmusik, die Alexandre Desplat geschrieben hat für den Film The Painted Veil, der bunte Schal. Und Lang Lang hat das gespielt mit dem Prager Sinfonieorchester unter der Leitung des Komponisten selbst, Alexandre Desplat. Und lustiger Fun Fact am Rande, dass die Ehefrau spielte und der ihren Liebhaber darstellte, Naomi Watts und Liev Schreiber, im wahren Leben tatsächlich ein Paar waren, zumindest zum Zeitpunkt, als dieser Film gedreht wurde, The Painted Veil.

0: Wie ein klingender Triumphbogen, dieses Finale der ersten Sinfonie von Max Bruch. Robert Trevino leitete die Bamberger Sinfoniker.
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0: Und was kennen Sie so an Glücksbringern? Gibt ja so einige. Das vierblättrige Kleeblatt, etwa das Hufeisen oder auch die Hasenpfote. Die sollen alle dafür sorgen, dass uns Gutes widerfährt. Also, wer es glaubt. Nur ist der Glaube an solche Talismane so alt wie die Menschheit selbst. Warum allerdings die alten Ägypter ausgerechnet einen Mistkäfer verehrten als Glücksbringer? Igor Basic über den Skarabäus, eben ein Mistkäfer.
2: Irgendwo im ägyptischen Niltal vor 5000 Jahren. Ein Bauer beobachtet im Sand einen kleinen Käfer, der eine Mistkugel rückwärts durch die Gegend rollt. Irgendwann beginnt der Käfer, die Kugel in die Erde einzugraben. Dann kommt ein anderer Käfer, oder besser gesagt eine Käferin, und legt ein Ei in die vergrabene Mistkugel. Und siehe da, etwa ein Jahr später kommt ein kleiner Babykäfer aus der Erde und das Spiel geht von neuem los. So oder so ähnlich wird es sich abgespielt haben, damals im alten Ägypten. Jedenfalls sahen die Menschen im Verhalten des Mistkäfers viele Parallelen zu den Abläufen am Himmel. Die Dungkugel wurde zum Symbol für die Sonne und den Sonnengott Re, der mit der Sonnenbahre über den Himmel wanderte und irgendwann unterging. Und die neuen Käfer, die aus der Erde kamen, standen für die Wiedergeburt, die im alten Ägypten eine große Bedeutung hatte. Wie wichtig der Mistkäfer im alten Ägypten war, erkennt man auch an der Hieroglyphenschrift. Da steht das Käfersymbol für den Schöpfergott Khepre, der die Morgensonne repräsentierte. Mistkäfer wurden der Überlieferung nach auch häufiger gesichtet, wenn ein Nilhochwasser bevorstand, ein wiederkehrender und lebensnotwendiger Segen für die Menschen im Nildelta. Ja, und all diese Eigenschaften machten den Mistkäfer im alten Ägypten schließlich zu einem beliebten Glücksbringer-Sujet für Amulette, Siegel oder auch Grabbeigaben. Auf Deutsch nennt man den Mistkäfer übrigens offiziell heiliger Pillendreher. Diese Bezeichnung geht auf das Mittelalter zurück, als Apotheker ihre Medizin in ihren Händen zu kleinen Pillen formten. Genauso wie es der Mistkäfer mit den Dungkugeln macht.

0: Das U ist Händel abhanden gekommen in dieser eben nicht Courante, sondern Courante aus seiner Suite in G-Dur, aber das wurde in Vollkommenheit gespielt von der Pianistin Varvara.
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0: Um noch 7 Uhr und wir blicken auf die römisch-katholische Kirche, die sich vielerorts im Wandel befindet. Vor allem die steigenden Austritte machen den Kirchgemeinden in der Schweiz zu schaffen, Bodo Frick. In vielen Schweizer Kantonen organisieren sich die Kirchgemeinden deswegen neu. Auch in Solothurn wird über mögliche Neuerungen diskutiert.
2: Ja, im Kanton Solothurn gibt es aktuell über 70 Kirchgemeinden und 16 Pastoralräume, also Zusammenschlüsse von Pfarreien. Die Synode der römisch-katholischen Kirche in Solothurn überlegt deshalb, diese Zahl zu reduzieren auf 4x4.
0: Moment, also 4 Kirchgemeinden, 4 Pastoralräume?
2: Das wäre die Idee. Würde zwar heißen, dass manche Mitglieder ihre Kirchgemeinde verlieren, sagt der Präsident der römisch-katholischen Synode des Kantons Solothurn, Urs Umbricht, im Regionaljournal Aargau Solothurn. Der Vorteil wäre aber, dass das Angebot für die Mitglieder aufrechterhalten werden könne. Er betont aber, dass es sich hier erst um eine Idee handelt. Nächstes Jahr sollen die Pläne dann konkreter werden.
0: In den Kanton Freiburg, die junge Flötistin Anaïs Hess erhält dort ein kantonales Stipendium.
2: Das Stipendium des Fonds Pierre und René Glasson in der Höhe von 10.000 Franken. Mit dem Stipendium unterstützt der Kanton Freiburg junge Musikerinnen und Musiker, dass sie ein Master- oder Nachdiplomstudium im In- oder Ausland finanzieren können. Anaïs Hess wurde 2002 geboren und hat vor 2 Jahren ein Bachelorstudium abgeschlossen an der Musikhochschule in Lausanne.
0: Und noch nach Frankfurt. Der deutsche Schriftsteller Uwe Timm erhält den Goethe-Preis der Stadt.
2: Der wiederum ist mit umgerechnet 46.000 Franken dotiert. Mit Uwe Timm werde ein großer literarischer Chronist Deutschlands ausgezeichnet, erklärt der Frankfurter Oberbürgermeister. Der Goethe-Preis wird alle 3 Jahre vergeben. Frühere Preisträger sind etwa Sigmund Freud, Hermann Hesse und Thomas Mann.
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0: Ganz schön illustre Riege, in die sich Uwe Timm da einreiht. Mhm. Ich meine, Mann, Hesse, Freud, obwohl dessen Werk, also Freud ist ja gerade so ein bisschen auf dem Prüfstand, ob das alles so mit rechten Dingen zu und her geht, um es mal salopp zu sagen. Aber ich glaube, wir sollten wieder das musikalische Unterbewusstsein füttern. Was meinst du, Bodo?
2: Genau, ohne freudsche Versprecher.
0: Hopefully. Bodo Frick und Patricia Moreno, wir wünschen guten Morgen.
2: Guten Morgen.

0: Halb gesprochen, halb gesungen, diese sogenannte Semi-Opera von Henry Purcell, King Arthur or the British Worthy. Und der erste Akt, der schließt mit dieser Chaconne, die die Accademia Bizantina gespielt hat, unter der Leitung von Stefano Montanari. Staunen Sie manchmal auch, wenn Sie auf Leute treffen, die sagen, Musik? Och, mache ich mir nichts draus. Ja, die gibt's. Aber ich glaube, die Mehrheit der Menschen, die sind doch berührt von Tönen, seien das nun eher klassische, wie bei uns, oder auch Death-Metal-Tiraden. Manches bringt uns zum Weinen vor Glück, vor Rührung. Anderes wiederum empfinden wir vielleicht als Lärm, aber es berührt uns. Warum? Gar nicht so einfach zu erklären, weil Worte oft zu kurz greifen. Und genau damit hat sich Peter Kraut auseinandergesetzt, Soziologe und Dozent im Fachbereich Musik an der Hochschule der Künste in Bern. Peter Krauts Buch dazu heißt »Wo hört die Musik auf?« und er hat darüber gesprochen mit Sophia Heury aus der SRF Musikredaktion.
1: Warum ist über Musik sprechen so schwierig? Diese Frage hat auch den Autor Peter Kraut beschäftigt. Es ist eine von 100 Fragen, denen sich sein neues Buch widmet. Seine Antwort darauf?
2: Das Geheimnis an der Musik ist ja genau ihre Nichtsprachlichkeit. Sie ist in gewissem Sinne begriffslos. Das ist auch das, was mich immer wieder fasziniert, dass ich nicht genau sagen kann, was mich berührt. Und dann ist es eben genau dieser Austauschprozess, dieser Versuch, das Nichtsprachliche doch irgendwie zu fassen, der so interessant ist und den ich seit vielen Jahren jetzt gehe, diesen Weg.
1: Wir versuchen es also, wissen aber nie genau, ob wir wirklich über dasselbe sprechen. Jede und jeder hört, erinnert und übersetzt Musikeindrücke anders in Worte. Und genau daraus entsteht ein Austausch, ein Dialog. Diese Idee spiegelt sich in der Form des Buches. Zu jeder der 100 Fragen gibt es jeweils eine kurze und eine lange Antwort. Das wirkt zugänglich und macht neugierig. Ich kann mich vertiefen oder es bei der Kurzfassung belassen. Und es zeigt auch, es gibt nicht die eine Antwort. Die Fragen folgen keinem bestimmten System. Es gibt keine Hierarchie und keine bestimmte Reihenfolge, in der die Fragen gelesen werden sollen. Peter Kraut sagt dazu:
2: Es ist wirklich eine Sammlung, die über die Zeit entstanden ist. Ich habe mir Mühe gegeben, sozusagen kein System, keine Chronologie, keine Hierarchie in diese 100 Fragen einzubauen. Sie sind auch in völlig zufälliger Reihenfolge, so wie sie einfach kamen, weil ich finde, es gibt schon zu viele hierarchische Systeme in der Musik und ich möchte da nicht noch eine weitere hinzufügen.
1: Die Bandbreite der Fragen ist groß, zum Beispiel, was ist überhaupt Musik? Alles, was Menschen in eine Abfolge setzen, um es zum Klingen zu bringen, sagt Peter Kraut. Ein sehr breites Verständnis von Musik also. Daneben greift das Buch gesellschaftliche Fragen auf, zum Beispiel, warum gibt es so wenige Frauen im Jazz? Selbst die kurze Antwort ist hier länger. Und es gibt auch ganz alltägliche und lustige Fragen und Antworten wie, was ist schlimmer als ein verstimmtes Klavier? Zwei verstimmte Klaviere. Das Buch ist ideal zum Blättern und Schmökern und es richtet sich nicht nur an Menschen, die Musik zum Beruf gemacht haben, sondern bewusst auch an alle anderen. Mit Musik meint Peter Kraut mehr als nur die klangliche Dimension. Ihn interessiert immer auch der Zusammenhang zur Gesellschaft, in der die Musik entsteht.
2: Musik ist mehr als Musik, sondern immer auch eingebettet in ein gesellschaftliches System, wo die Frage nach Teilhabe, nach Mitbestimmung, nach Machtstrukturen, nach Weitergabe, nach Lehren und Lernen, all das spielt gerade in Institutionen mit.
1: Es geht also auch darum, wer gehört wird und wer nicht. Und wo hört die Musik nun auf? Das ist ja der Titel des Buches.
2: Ich habe geschrieben, sie hört dort auf, wo sie verboten wird. Das ist ein bisschen ironisch zu verstehen. Eigentlich hört die Musik fast nirgends auf. Wenn ich bereit bin, meine klingende Umgebung für mich selber als strukturiert wahrzunehmen, wenn wir mit dieser Großzügigkeit uns der klingenden Umwelt stellen oder ihr begegnen, dann ist das eine reichhaltige und schöne und lohnende Sache.
1: Das Buch bietet damit auch einen Zugang, Musik zu erlauschen, wo man bislang vielleicht keine gehört hat. Und es lässt bewusst Lücken. Für eigene Antworten und vielleicht im besten Fall auch für neue Fragen.
0: Wenn Sie erstmal in die Welt der Antworten eintauchen wollen, die Peter Kraut gefunden hat, auf die Frage, wo hört die Musik auf? Das gleichnamige Buch ist jetzt erschienen im Wolke Verlag.

Daniel Müller-Schott, begleitet vom Deutschen Sinfonieorchester Berlin, geleitet von Aziz Shchaikimov in der Serenade von Nikolai Rimski-Korsakow. Vor ein paar Tagen bin ich im Internet beim Online-Merker, das ist eine internationale Kulturplattform im Netz, auf eine ganz interessant geschriebene CD-Rezension gestoßen. Und die fällt mir jetzt wieder ein, weil diese CD, diese Aufnahme, zumindest virtuell, jetzt gerade vor mir liegt. Mathieu Godet, der Schubert spielt, und zwar das gesamte Klavierwerk von Franz Schubert. Und da hat er jetzt die letzte Aufnahme vorgelegt. Und da schreibt der Online-Merker, dass es Projekte gäbe, die sich wie eine Besteigung des Mount Everest anfühlten, nur dass der Berg aus Partiturseiten bestünde und das Wetter von den Launen eines Wiener Genies abhängt. Mathieu Godet, er ist übrigens ein Kanadier, der hat es geschafft. Nach 6 Jahren intensiver Arbeit legt der Pianist mit The Testament den 12. und finalen Band seiner Gesamteinspielungen der Schubert'schen Klaviersonaten vor und schreibt weiter, wer nach 11 Folgen Ermüdung befürchtet, sieht sich getäuscht. Im Gegenteil, Godet wirkt auf dieser Zielgeraden wie ein Langstreckenläufer, der im Angesicht des Stadions plötzlich zu schweben beginnt. Stimmt.

Abschluss einer ohnehin sehr zu empfehlenden Schubert-Gesamtaufnahme der Kanadier Mathieu Godet im Allegretto der Klaviersonate E-Moll, Deutschverzeichnis 566 von Franz Schubert. Neu bei uns auf SRF 2 Kultur.

0: Die flandrischen Sinfoniker unter Christina Poska im Scherzo der zweiten Sinfonie von Ludwig van Beethoven.
1: Blockierte Schiffe sollen die Straße von Hormus wieder gefahrlos passieren können. Das war das Ziel des Project Freedom von Donald Trump. Doch nach gerade mal 2 Tagen pausiert der US-Präsident das Projekt. Und der Herzklinikskandal am Unispital Zürich beschäftigt uns auch heute. Rund 70 Todesfälle hätten verhindert werden können, zeigt ein Bericht. Doch wegen Behandlungsfehlern dann auch eine Entschädigung zu erhalten, das ist schwierig. Jan von Tobel ist bei mir im Studio. Wie wird das Wetter heute zur Wochenmitte?
2: Meist grau, zeitweise gibt es gewitterige Schauer. Gegen Abend wird es dann sonniger bei rund 15 Grad. Im Süden ist es bewölkt und häufig nass.
1: Mein Name ist Dominik Rolli. Guten Morgen. Wir beginnen mit der Situation im Nahen Osten. Da hat US-Präsident Donald Trump entschieden, die US-Armee will mindestens vorläufig keine Schiffe mehr durch die Straße von Hormus begleiten. Das sogenannte Projekt Freiheit wird pausiert. Warum genau, Jan von Tobel?
2: Ja, seien große Fortschritte erzielt worden auf dem Weg zu einer umfassenden Einigung mit dem Iran, schreibt Donald Trump. Und er wolle die Pause nutzen, um zu schauen, ob man ein Abkommen abschließen könne. Das sogenannte Projekt Freiheit hatten die USA erst Anfang Woche gestartet, indem sie Handelsschiffe durch die Meerenge von Hormus begleiteten, wollten sie die iranische Blockade durchbrechen. Die Meerenge ist eine der weltweit wichtigsten Handelsrouten für Öl und Gas. Weiterhin blockieren wollen die USA die iranischen Häfen. Dann kommen wir zum Krieg um die Ukraine. Da hat am späten Abend eine einseitige Waffenruhe begonnen. Die Ukraine hatte sie ausgerufen, unbefristet. Sie soll so lange gelten, wie Russland nicht angreift. Russland hatte zuvor ebenfalls eine Waffenruhe angekündigt, allerdings nur für 2 Tage, nämlich für Freitag und Samstag. Dann erinnert Russland an den Sieg über Nazi-Deutschland im Zweiten Weltkrieg. Bevor die Waffenruhe in Kraft trat, hatte Russland die Ukraine erneut heftig angegriffen. Die Ukraine sprach von mehr als 20 Toten und Dutzenden Verletzten.
1: Über 70 Todesfälle, die vermeidbar gewesen wären. Das Unispital Zürich ist seit gestern in den Negativschlagzeilen. Ein Bericht zeigt, an der Herzklinik sind schwere Fehler passiert. Es soll problematische Eingriffe gegeben haben und mehreren Patientinnen und Patienten soll ein Medizinprodukt eingesetzt worden sein, das nicht zugelassen war. Nun geht das Unispital Zürich juristisch gegen mögliche Verantwortliche vor. Es hat bei der Staatsanwaltschaft Anzeige eingereicht. Fragt sich, was können Patientinnen und Patienten tun, wenn sie Behandlungsfehler vermuten? Das wollte Martina Koch von Stefan Kinzel wissen. Er ist Anwalt und spezialisiert auf Personenschäden nach Behandlungsfehlern.
3: Jeder haftpflichtrechtliche Anspruch, der unterliegt einer sogenannten Verjährung. Also Sie können diese Ansprüche nur innerhalb gewisser Zeit geltend machen. Selbst für uns Juristen ist es manchmal nicht ganz einfach, diese Verjährungsfristen zu erkennen, beziehungsweise eben zu wissen, wie lange dauert diese Verjährungsfrist.
1: Selbst wenn diese Frist eingehalten werde, sei es nicht einfach, vor Gericht ärztliche Behandlungsfehler geltend zu machen.
3: Das kommt ein bisschen auf die Sachlage drauf an. Ich würde nie sagen, dass Sie diesen Anspruch immer erfolgreich durchsetzen können. Da gibt es relativ viele Hürden, die Sie nehmen müssen. Das kann sehr lange dauern, das kann Jahre dauern. Man muss sich einfach bewusst sein, diese Ansprüche müssen Sie beweisen können. Und wenn es sich um temporäre Schäden handelt, dann ist das relativ unproblematisch. Wenn es aber Dauerschäden sind, also wenn man dauerhaft invalid ist beispielsweise, dann sind das natürlich sehr hohe Summen. Und da wird in der Regel dann auch recht hart gestritten mit den Versicherungen, ob das eben zu bezahlen ist oder nicht.
1: Sagt der Anwalt Stefan Kinzel. Die Fluggesellschaft Swiss hat die Zahlen fürs erste Quartal veröffentlicht. Und die sind positiv, Jan von Tobel.
2: Die Swiss hat in den ersten 3 Monaten des Jahres 30 Millionen Franken Gewinn gemacht, fast 10-mal so viel wie im gleichen Zeitraum letztes Jahr. Grund sei der Konflikt im Nahen Osten, schreibt die Swiss. Auf gewissen Strecken sei die Zahl der Passagiere deshalb angestiegen. Aber längerfristig könnte sich der Konflikt negativ auswirken auf die Zahlen, denn die Treibstoffpreise sind angestiegen. Das werde sich aber erst in den Zahlen des zweiten Quartals zeigen.
1: Wie viel Pflanzenschutz braucht es, damit ein Salat nicht von Ungeziefer oder einer Krankheit befallen wird? Das wollten die Kantone Aargau, Thurgau und Zürich wissen. Sie haben ein gemeinsames Projekt durchgeführt. Dabei zeigte sich, man könnte im Schnitt rund einen Viertel weniger Pflanzenschutzmittel einsetzen. Die Lösung heißt nämlich Präzisionslandwirtschaft. Was dahinter steckt, hat sich Regionalkorrespondent Alex Moser im aargauischen Birhard zeigen lassen.
4: Ein Traktor fährt im Schritttempo über ein Feld mit Salatköpfen. Er hat einen Hackroboter angehängt, der das Unkraut entfernt. Präzise und genau um jeden Salatkopf herum. Etwas, das früher in mühsamer Handarbeit erledigt werden musste. Besitzer dieser Maschine ist Gemüsebauer Thomas Käser.
5: Die Maschine tut eigentlich den Salatsetzling einlesen und sagt nachher am Hackscharli, jetzt kommt ein Salat, jetzt musst du wieder raus. Und nachher kannst du wieder zwischen rein und hackt um den Salat herum eigentlich. Das ist die Technik, die man früher hat man nur zwischen den Reihen hacken und jetzt mit dem Roboter kann man auch zwischen rein gehen.
4: Es fällt auf, dass Thomas Käser seinen Traktor immer wieder mal verlässt. Denn dieser fährt mit einer Abweichung von höchstens 2 cm auf 100 Meter viel genauer als sein Besitzer. Der Bauer kontrolliert vor allem die Instrumente.
5: Gleichzeitig können wir noch Pflanzenschutz betreiben und eigentlich jeden Kopfsalat jetzt hier auf dem Feld anspritzen. Und durch das können wir bei dieser Behandlung 80% vom Pflanzenschutzmittel sparen.
4: Der einzelne Salat wird gespritzt und nicht mehr das ganze Feld. Eine große Einsparung an Pflanzenschutzmitteln durch Präzisionslandwirtschaft. Die Kantone Aargau, Thurgau und Zürich haben in ihrem Projekt verschiedenste Technologien ausprobiert, beispielsweise Drohnen in Rebbergen. Andreas Distel vom Landwirtschaftlichen Zentrum Liebeck.
6: Also das Ziel von dem Projekt war, dass man Reduktion vom Pflanzenschutzmitteleinsatz um rund 25% erreicht, durch den gezielten Einsatz von Precision Farming Technologie. Das Ziel haben wir auch erreicht.
4: Und gleichzeitig hat man auch Erkenntnisse gewonnen, welche Technologien besonders viel Potenzial haben. Vielversprechend sei beispielsweise der Hackroboter von Thomas Käser. Der sagt, die heute noch teure Technik allein genüge aber nicht.
5: Der grüne Daumen, sage ich, der braucht es einfach überall noch, mit der besten Technik.
4: Doch auch der grüne Daumen wird künftig technische Unterstützung erhalten. Wetterstationen können Prognosen abgeben, wann welche Pflanzenkrankheit erwartet werden kann und wann nicht. So könne man ebenfalls Pflanzenschutzmittel einsparen.
1: Alex Moser hat berichtet. Es gibt Neuigkeiten vom Kreuzfahrtschiff, auf dem das Hantavirus ausgebrochen ist. Aktuell liegt das Schiff vor den Kapverden. Nun soll es zu den Kanarischen Inseln weiterfahren.
2: Dort sollen die Passagiere alle untersucht werden. Wenn nötig, werde man sie behandeln und dann in ihre Heimatländer bringen, sagt das spanische Gesundheitsministerium. Spanien mache das, weil die Kapverden laut Weltgesundheitsorganisation dafür nicht ausgerüstet seien. Auf dem Schiff sind rund 150 Personen, 3 Passagiere sind gestorben, weitere sind krank. In 2 Fällen ist eine Infektion mit dem Hantavirus bestätigt. Dann kommen wir zum Sport, zum Fußball. Arsenal London steht im Finale der Champions League. Arsenal hat das Halbfinalrückspiel gegen Atletico Madrid gewonnen mit 1:0 nach einem Unentschieden im Hinspiel. Auf wen Arsenal im Champions League Final trifft, entscheidet sich am Abend in der Partie Bayern München gegen Paris Saint-Germain. Die Börsendaten von SIX. Der Dow Jones Index in New York hat 0,7% gewonnen. Der Euro wird zu 91,56 gehandelt und der Dollar zu 78,02. Bleibt noch der Blick aufs Wetter. Da muss ich mir kurz durchklicken. So, heute ist es meist grau und zeitweise gibt es Regengüsse oder lokal auch Gewitter. Vor allem gegen Abend zeigt sich noch vielerorts die Sonne. Es ist windig bei 15 Grad. Im Süden ist es ganztags gewitterhaft.
1: Das sind die Informationen von heute Morgen. Verantwortlich für die Inhalte ist Philipp Erath und die Zeit gleich 20 vor 8.
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0: Und beim nächsten Klick ist es nicht nur 7.40 Uhr, sondern es gibt auch Musik von ihm, von Heinrich von Herzogenberg. Guten Morgen.

Der dritte Satz des Quintetts für Bläser und Klavier von Heinrich von Herzogenberg mit Oliver Triendl an den Tasten und dem Orsolino-Quintett. Hübscher Name, Orsolino, bezieht sich darauf, dass das Ensemble aus Berlin stammt. Und das hat ja als Wappentier den Bären. Und hier ist es also das Bärchen Orsolino oder auch Orsetto-Quartett hätten die sich nennen können. Oder Orsetto-Quintett vielmehr. Übrigens lassen auch wir den Bären tanzen, denn in Basel beginnt jetzt das Tanzfest und wir nehmen eine Vorschau zum Anlass, darüber zu sprechen. Da hat es nämlich gestern in einem Altersheim, ist es ziemlich hoch, heiß her, zu und her gegangen und davon lassen wir uns nach 8 Uhr berichten. Jetzt erstmal Tänze, zu denen allenfalls die Träume die eigenen tanzen können, von Edward Elgar. Chanson de matin.

Das Morgenlied Edward Elgars Chanson de Matin, gespielt vom English Chamber Orchestra. Die Leitung hatte Julian Lloyd Webber und Musikredaktor David Schwab hat ein bisschen Erbarmen mit denen, denen zur Wochenmitte das Aufstehen vielleicht schwerfällt, weil nach dem Morgenlied gerade wieder ein bisschen Nacht folgen zu lassen, ach, das ist doch nett. Das Notturno in G-Moll von Fanny Hensel-Mendelssohn.

0: Die Pianistin Aysata Kenney Mason mit Musik der Komponistin Fanny Hensel Mendelssohn, dem Notturno in G-Moll. Filme über historische Ereignisse, die sind manchmal mit Vorsicht zu genießen, gerade wenn sie es mit dem Geschehenen nicht ganz so genau nehmen und gerade wenn es um heikle Themen wie den Zweiten Weltkrieg geht. Ein solcher Film startet nun diese Woche in den Schweizer Kinos, Nürnberg, und gerade in den deutschen Feuilletons ist der Film, weil er den Zweiten Weltkrieg aufgreift, heute Morgen Thema, Bodo Frick.
1: Ja, in der Süddeutschen und der Frankfurter Allgemeinen Zeitung, und du hast es gerade schon etwas vorweggenommen, weil wenn man diese beiden Abhandlungen liest, dann scheitert scheinbar auch dieser Film daran, ein historisches Thema für die Kinoleinwand adaptieren zu wollen.
0: Darauf werden wir sicher gleich eingehen, aber erzähl uns doch vielleicht erstmal mehr über die Handlung des Films Nürnberg, der ja zum Ende des Zweiten Weltkrieges spielt.
1: Genau, die Handlung steigt ein, als die deutsche Wehrmacht kapituliert, und führt dann weiter zum Nürnberger Prozess gegen die Hauptkriegsverbrecher aus der NS-Zeit. Im Zentrum der Filmhandlung stehen der deutsche Reichsmarschall Hermann Göring und der US-amerikanische Psychiater Douglas Kelly, die sich so eine Art Katz-und-Maus-Spiel liefern. Kelly will Göring entschlüsseln und so den Nationalsozialismus verstehen. Göring hingegen bietet ihm Paroli durch Scharfsinn und Wortgewandtheit.
0: Woran scheitert der Film denn nun laut beiden Artikeln?
1: Also da würde ich aus beiden Artikeln zwei Hauptpunkte herausgreifen, beginnend mit den zu großen Ambitionen der Filmemachenden. Die Süddeutsche schreibt, dass der Film wie andere vor ihm grandios scheitert an seiner Überfrachtung, an seinem guten Willen und eben seinen Ambitionen.
0: Woran genau wird das denn festgemacht?
1: Also ein anschauliches Beispiel liefert hier die Frankfurter Allgemeine. Der Film verhalte sich wie ein erschrockener Besucher in einem historischen Museum, erstaunt über alles, was er sieht. Das Problem sei aber, dass der Film einem zwar mitnimmt in dieses Museum, aber nirgendwo hinführt. Also es bleibt alles scheinbar ziemlich an der Oberfläche.
0: Du hast ja noch einen zweiten Punkt angesprochen, weshalb der Film Nürnberg eben laut Süddeutscher und FAZ scheitern soll.
1: Ja, es ist die Besetzung. Hermann Göring wird von Hollywood-Star Russell Crowe gespielt, und der mache das zwar scheinbar nicht schlecht, kann man den beiden Artikeln entnehmen.
0: Was ist denn dann das Problem?
1: Ja, das Problem sei, dass seine Star-Persona die Rolle so sehr überschatte, dass man nicht den echten Hermann Göring sehe, sondern sich dann eben nach dem Kinobesuch immer Russell Crowe vorstelle, wenn man an Göring denkt, schreibt die Süddeutsche. Und die FAZ beschreibt es als das alte Dilemma des Mainstream-Kinos, dass Hollywood große Rollen an große Stars vergibt und nicht nach Gesichtern sucht, die der Ruhm noch nicht beschriftet hat. Also Crowes Darstellung beschere uns laut dem Artikel das völlig falsche Göring-Gefühl.
0: Also von zwei der führenden deutschen Tageszeitungen eher keine Empfehlung für Nürnberg, von der Frankfurter Allgemeinen und der Süddeutschen Zeitung. Beide Artikel können Sie in den Ausgaben von heute Morgen nachlesen, jeweils im Feuilleton.

0: Eine Geige voller Sehnsucht und Verlangen und die anderen Streichinstrumente, die sekundieren nur dieses sehnsüchtige Verlangen eben auf zehn Spitzen unterwegs. Das Capricornus-Konsort aus Basel mit Le Désir, einem Satz aus einer Orchestersuite in F-Dur von Christoph Graupner. In Koproduktion mit uns, mit SRF 2 Kultur entstanden, diese Aufnahme. 8 Uhr genau.
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0: Und sie sind die wichtigsten Auszeichnungen für Journalistinnen und Fotografen in den USA, die Pulitzerpreise. Was dabei ganz gern vergessen geht, auch in Theater, Literatur und Musik werden Pulitzerpreise vergeben. Und in der Sparte Musik hat sie gewonnen, Gabriela Lena Frank. Hören wir mal in ihre Musik hinein.

0: keine Angst vor Größe. Gabriela Lena Frank, US-amerikanische Pianistin und Komponistin mit Wurzeln in Lateinamerika. Und hier ein Ausschnitt aus ihren lateinamerikanischen Tänzen. Bodo Frick, um jetzt endlich zu dir zu kommen. Den Pulitzer-Preis erhält die 53-Jährige aber für ein anderes Werk.
1: Ja, genau. Sie hat den Pulitzer-Preis gewonnen für ein Orchesterwerk mit dem Titel Picaflor. Das hat Gabriela Lena Frank während ihrer Zeit als Composer in Residence beim Philadelphia Orchestra uraufgeführt. Der Pulitzer-Preis, den sie dafür gewinnt, ist mit umgerechnet 11.600 Franken dotiert.
0: Und aktuell, hast du mir gesagt, arbeitet Gabriela Lena Frank an einer Oper, die sich wieder auf ihre lateinamerikanische Herkunft bezieht.
1: Ja, es ist eine Oper über die mexikanische Malerin Frida Kahlo und deren turbulente Beziehung mit Diego Rivera. Das Stück feiert nächste Woche Premiere an der Metropolitan Opera in New York.
0: Oh, da werden die noch schnell Pulitzer-Preisträgerin auf die Plakate drucken, hoffentlich. Aber turbulent liefert uns ein gutes Stichwort. Turbulent zu und her geht es nämlich auch im Vorfeld. Ja, wir müssen wieder drüber sprechen. Der Biennale di Venezia. Nach den Kontroversen um den russischen Pavillon, der dieses Jahr ja wieder zugelassen wurde, gerät auch Israel wieder ins Kreuzfeuer der Kritik.
1: Ja, gestern wurde die Kunstausstellung in Venedig für Kunstschaffende eröffnet und das haben rund 60 Künstlerinnen und Künstler genutzt, um gegen die Teilnahme Israels zu protestieren, berichtet das Kunstnachrichtenportal Art News. Die Demonstrierenden haben sich zudem mit Palästina solidarisiert.
0: Gefühlt kein Tag ohne Nachrichten zur Biennale di Venezia. Mal schauen, wie viele noch folgen, bevor die Kunstausstellung dann offiziell eröffnet. Das ist immerhin erst kommenden Samstag.
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0: Ja, bis dahin fließt noch einiges Wasser unsere Flüsse hinunter. Und wir segeln mit Bodo Frick und Patricia Moreno. Guten Morgen.
1: Guten Morgen.

0: Das Budapest Festival Orchestra unter der Leitung von Ivan Fischer mit dem slawischen Tanz Nummer 3 in Astur von Antonin Dvořák. Und apropos Tanz, Wonnemonat Mai ist besonders auch für alle, die hierzulande den Tanz feiern, denn es ist wieder Tanzfest angesagt, wie seit 20 Jahren schon und immer 5 Tage lang im Mai. In Zürich erfunden, feiern inzwischen viele Schweizer Städte ein Tanzfest. Basel ist seit 2008 dabei mit einer bunten Palette an Tanzperformances, Workshops, Dance Battles und Tanzpartys. Und in Basel begann das Tanzfest gestern mit einer Art Preview an ziemlich ungewöhnlichem Ort, nämlich einem Altersheim. Unsere Tanzkritikerin Maja Künzler war für uns dabei. Maja, was hast du denn da genau gesehen und erlebt?
1: Ja, im baselstädtischen Altersheim Ländli war der Tanzkurier zu Besuch mit dem schönen Namen Amore und Turbulenzen. Der Kern des Unternehmens sind die Basler Flamenco-Tänzerin und Tanzpädagogin Tina Wies und der Gitarrist Michael Abramski.
0: Aha, ein Tanzlieferservice sozusagen, der auf Bestellung liefert. Wie schön. Aber du hast gesagt, Tina Wies sei Flamenco-Tänzerin, Maja. Hat sie den älteren Herrschaften denn gestern auch Flamenco-Lektionen erteilt?
1: Nein, das hätte klar überfordert. Ziel war es, die älteren Menschen in Bewegung zu bringen, vor allem ihnen die Lust am Tanzen zu vermitteln. Und Tanzen hieß da meist, sitzend die Schultern zu kreisen, mit den Füßen in einem bestimmten Rhythmus zu stampfen und zu klatschen. Also ganz einfache Abläufe, aber in eine Geschichte verpackt und zu schmissiger Musik abband. Tina Wies hat zudem ein paar ihrer Schülerinnen mitgenommen. Diese haben einige Heimbewohnerinnen richtiggehend zum Tanzen verführt und zum Strahlen gebracht, ob im Rollstuhl oder auf den Beinen.
0: Na, stelle ich mir schön vor, diese generationenübergreifende Wirkung des Tanzes. Was ist denn überhaupt am Tanzfest Basel für die Jungen geplant, also für die Kinder und Jugendlichen?
1: Ja, ganz viel, ein riesiges Angebot. Also ins Auge gefallen sind mir die Veranstaltung Junges Basel tanzt zusammen mit Patientinnen aus dem Universitätskinderspital. Eine Mitmachveranstaltung mit anschließender Kinder- und Familiendisco.
0: Auch schön. Und für diejenigen, die ich vielleicht 2 linke Füße haben, also die nur zuschauen wollen, was gibt's denn da?
1: Ja, für die gibt es ganz vieles, auch viele Profi-Aufführungen zu sehen, Open Air oder auf den Bühnen der Basler Kulturhäuser. Ich habe gestern noch mit der künstlerischen Leiterin des Tanzfestes gesprochen, mit Paloma Selma, einer ehemaligen Tänzerin des Balletts Basel. Sie kuratiert das Tanzfest jetzt schon das 2. Jahr. Sie hat mir erzählt, dass der Ruf des Mai-Tanzfest, das inzwischen so groß sei, dass sie von vielen auch internationalen Companies Anfragen bekomme, hier auftreten zu können. Und die touren dann teils auch durch die anderen Tanzfeststädte der Schweiz.
0: Maja, lass uns vorerst in der Region Basel bleiben. Was ist dir denn Besonderes aufgefallen, als du das Programm durchstöbert hast, diese Ausgabe?
1: Ja, das Tanzfest wächst immer mehr, auch in die Region hinaus. Neben der Stadt Basel und Rien sind es 8 weitere Gemeinden, in denen Tanzanlässe stattfinden. Und das, finde ich, ist wirklich ein Erfolg. Auffällig sind auch die vielen Kooperationen, die zwischen den Kulturinstitutionen und der freien Szene stattfinden.
0: Ein Beispiel vielleicht?
1: Im Döngeli-Museum gibt es im Außenbereich eine interaktive Tanz- und Musikperformance mit regionalen Künstlerinnen und Künstlern mit dem poetischen Titel Wunderwesen. Es ist eine Veranstaltung für Familien mit Kindern ab 3 Jahren, die auch zum Mitmachen einlädt, wie so viele Angebote an diesem langen Maiwochenende.
0: Danke an dich, Maja Künzler, und das Tanzfest der Region Basel. Das beginnt heute offiziell und dauert bis zum Sonntag. Und die Programme der anderen Schweizer Regionen, die finden Sie auf der Webseite des Tanzfestes.

Eine Umkehrung der tonalen Kräfte und Wirkungsverhältnisse, weil diese Serenade aus den spanischen Tänzen von David Popper eigentlich von Cello und Klavier gespielt wird. Und das Ganze rückt dann immer so ein bisschen in den Hintergrund, also das Klavier zumindest. Aber hier anstelle des Klaviers ein Akkordeon und plötzlich eben diese Verschiebung. Auf einmal hört man noch mehr das Akkordeon als das Cello. Und gespielt haben das Cellist Raphael Pidou und die Akkordeonistin Elodie Soulard hier auf SRF 2 Kultur. Und wir lassen das Instrument folgen, das ja so ein bisschen ins Hintertreffen geriet, zumindest auf dem Papier, das Klavier Ludwig van Beethoven.

0: Eine Kleinigkeit, für die eigentlich der Begriff Großigkeit hätte erfunden werden müssen. Diese Bagatelle in C-Moll von Ludwig van Beethoven, gespielt von Stephen Osborne. Papst Leo XIV. Ziemlich genau ein Jahr ist er nun im Amt. Aber so richtig wahrgenommen wird er von der Welt erst seit Ostern. Da bezog er nämlich sehr klar Stellung gegen die Kriegsführung der USA. Das schätzen viele in und außerhalb der Kirchen, aber viele Katholikinnen und Katholiken hierzulande fragen sich auch, kommt da noch was vom Papst in Sachen innerkirchlicher Reformen? Das fragt sich auch die Schweizer Katholikin Helena Jeppesen-Spuhler.
1: Es ist wirklich nicht nur 11:55 für mich. Die Frauen sind viele längst davongelaufen, haben sich distanziert. Auch viele, die noch zur Kirche gehören, haben sich innerlich distanziert. Das kann so nicht weitergehen. Er muss den synodalen Prozess weitermachen. Das ist für mich die große Chance,
0: sagt die Schweizer Katholikin Helena Jeppesen, die zur Eile mahnt im Reformprozess der römisch-katholischen Kirche. Zusammen mit anderen Experten blickt sie auf das erste Jahr von Papst Leo XIV. Und das können Sie in der Sendung Perspektiven hören bei uns auf SRF 2 Kultur. 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

Das Begütigende, das hat sie in der Stimme, die Mezzosopranistin Anne-Sophie von Otter, ganz besonders hier in der Arie der Alceste aus der gleichnamigen Oper von Gluck, Non vi turbate.

0: Giro Riconosciuto, eine riconosciuta Opera von Johann Adolf Hasse. Das war daraus die Sinfonia.
1: Die Ereignisse im Nahen Osten führen zu teurerem Kerosin. Davon merkt man beim Lufthansa-Konzern, zu dem auch die Swiss gehört, aber relativ wenig im Moment, das zumindest zeigen die neuesten Quartalszahlen. Und die Herzklinik des Unispitals Zürich steht unter Druck. Dutzende Todesfälle hätten verhindert werden können mit anderen Behandlungsmethoden, zeigt ein Bericht. Wir fragen gleich den Rechtsexperten, wie wahrscheinlich es ist, dass Patientinnen oder Angehörige eine Entschädigung erhalten. Jan von Tobel aus der Nachrichtenredaktion, wie wird das Wetter heute?
2: Es ist meist grau und zum Teil gibt es auch gewitterige Schauer. Gegen Abend wird es dann sonniger bei rund 15 Grad. Im Süden ist es bewölkt und häufig nass.
1: Mein Name ist Dominik Rolli. Die Fluggesellschaft Swiss hat in den ersten Monaten des Jahres besser abgeschnitten als erwartet. Mit etwas mehr Umsatz und fast zehnmal so viel Gewinn. Von 3,3 Millionen auf 30 Millionen ist der gestiegen, der Gewinn. Das erstaunt angesichts der weltpolitischen Lage. Wirtschaftsredaktorin Susan Schmucke hat Erklärungen.
3: Es war ausgerechnet der Iran-Krieg, der der Swiss ab Ende Februar Schub gegeben hat. Auf einzelnen Strecken gab es dadurch mehr Nachfrage. Vor allem die Routen nach Asien hätten seit Februar überdurchschnittlich rentiert, schreibt die Swiss. Und gleichzeitig hätten die höheren Treibstoffkosten noch nicht voll durchgeschlagen. Diese Kombination habe zu einem starken März geführt und der habe das ganze erste Quartal nach oben gezogen. Für die kommenden Wochen erwartet die Fluggesellschaft jedoch, dass das ändern dürfte. Die instabile Versorgungslage und der höhere Kerosinpreis dürften sich bemerkbar machen. Sommer und Herbst sind für die Fluggesellschaften entscheidend. Die Lufthansa-Gruppe, zu der die Swiss gehört, hat bereits höhere Treibstoffzuschläge angekündigt. Gleichwohl rechnet sie mit einem robusten Sommergeschäft, wie sie schreibt. Die Nachfrage nach Flugreisen bleibe hoch. Schaut man auf das Ergebnis dieser ganzen Gruppe, zeigt sich erneut, die Swiss ist für die Lufthansa die Fluggesellschaft, die als einzige rentiert. Ihre Marge ist im Vergleich zu allen anderen zugehörigen Airlines als einzige im Plus.
1: Wir kommen zur Situation im Nahen Osten. Die US-Armee begleitet mindestens vorläufig keine Schiffe mehr durch die Straße von Hormuz. Das hat US-Präsident Donald Trump entschieden. Warum, Jan von Tobel?
2: Es seien große Fortschritte erzielt worden auf dem Weg zu einer umfassenden Einigung mit dem Iran, schreibt Donald Trump. Das sogenannte Projekt Freiheit werde deshalb vorläufig gestoppt. Er wolle die Pause nutzen, um zu schauen, ob man ein Abkommen abschließen könne. Seit Anfang Woche hatten die USA Handelsschiffe durch die Meerenge von Hormuz begleitet, so wollten sie die iranische Blockade durchbrechen. Allerdings nur eine Handvoll Schiffe konnten so tatsächlich durch die Meerenge fahren. Weiterhin blockieren wollen die USA die iranischen Häfen. Dann kommen wir zum Krieg um die Ukraine. Da hat am späten Abend eine einseitige Waffenruhe begonnen. Die Ukraine hatte sie ausgerufen, unbefristet. Sie soll so lange gelten, wie Russland nicht angreift. Russland hatte zuvor ebenfalls eine Waffenruhe angekündigt, allerdings nur für 2 Tage, nämlich für Freitag und Samstag. Dann erinnert Russland an den Sieg über Nazi-Deutschland im Zweiten Weltkrieg. Bevor die Waffenruhe in Kraft trat, hatte Russland die Ukraine erneut heftig angegriffen. Die Ukraine sprach von mehr als 20 Toten und Dutzenden Verletzten.
1: Was können Patientinnen und Patienten tun, wenn sie einen Behandlungsfehler vermuten? Die Frage stellt sich, nachdem schwere Fehler am Unispital Zürich bekannt wurden. Ein Expertenbericht, der gestern veröffentlicht wurde, zeigt, an der Herzklinik wären Dutzende Todesfälle vermeidbar gewesen. Die Rede ist von problematischen Eingriffen und einem Medizinprodukt, das nicht zugelassen war. Stefan Kinzel ist Anwalt und spezialisiert auf Personenschäden nach Behandlungsfehlern. Martina Koch hat ihn gefragt, wie Betroffene vorgehen sollten.
4: Also Sie müssen einfach zuerst mal wissen, ob das eben eine Komplikation ist oder ob das ein Behandlungsfehler ist. Und das wiederum kann nur ein Arzt beurteilen im Rahmen eines Gutachtens oder einer Aktenbeurteilung. Wenn Sie den Verdacht eines Behandlungsfehlers haben, würde ich empfehlen, dass Sie zuerst mal mit Ihrem Hausarzt sprechen. Das ist ein niedrigschwelliger Zugang zu einem Mediziner. Dann, wenn Sie aber davon überzeugt sind, dass Sie falsch behandelt worden sind, würde ich empfehlen, dass Sie den Fall Ihrer Rechtsschutzversicherung anmelden. Und die organisiert dann entweder selbst oder über einen externen Anwalt eine solche medizinische Beurteilung, damit Sie wissen, ob Sie Chancen haben, Ihre haftpflichtrechtlichen Ansprüche durchsetzen zu können oder nicht.
5: Eine juristische Aufarbeitung ist ja meist ein langwieriges Verfahren. Es kann Jahre oder Jahrzehnte dauern sogar. Wie stehen die Chancen für Angehörige und Betroffene, Gerechtigkeit zu erfahren?
4: Das kommt ein bisschen auf die Sachlage drauf an. Ich würde nie sagen, dass Sie diesen Anspruch immer erfolgreich durchsetzen können. Da gibt es relativ viele Hürden, die Sie nehmen müssen. Das kann sehr lange dauern, das kann Jahre dauern. Man muss sich einfach bewusst sein, diese Ansprüche müssen Sie beweisen können. Und wenn es sich um temporäre Schäden handelt, dann ist das relativ unproblematisch. Wenn es aber Dauerschäden sind, also wenn man dauerhaft invalid ist beispielsweise, dann sind das natürlich sehr hohe Summen. Und da wird in der Regel dann auch recht hart gestritten mit den Versicherungen, ob das eben zu bezahlen ist oder nicht.
1: Das sagt der Anwalt Stefan Kinzel. Es gibt Neuigkeiten vom Kreuzfahrtschiff, auf dem das Hantavirus ausgebrochen ist. Aktuell liegt das Schiff vor den Kapverden. Nun soll es zu den Kanarischen Inseln weiterfahren.
2: Dort sollen die Passagiere alle untersucht werden. Wenn nötig, werde man sie behandeln und dann in ihre Heimatländer bringen, sagt das spanische Gesundheitsministerium. Spanien mache das, weil die Kapverden laut Weltgesundheitsorganisation dafür nicht ausgerüstet seien. Auf dem Schiff sind rund 150 Personen, 3 Passagiere sind gestorben, weitere sind krank. In 2 Fällen ist eine Infektion mit dem Hantavirus bestätigt. Wir kommen zu den Börsendaten von SIX. Der Dow Jones Index in New York hat 0,7% gewonnen. Der Euro wird zu 91,58 gehandelt und der Dollar zu 78,07. Bleibt noch der Blick aufs Wetter. Heute ist es meist grau und zeitweise gibt es Regengüsse oder lokal auch Gewitter. Vor allem gegen Abend zeigt sich noch vielerorts die Sonne. Es ist windig bei 15 Grad. Im Süden ist es ganztags gewitterhaft.
1: Die Sendung heißt «Heute Morgen», produziert hat sie Philipp Erath und die Zeit 8.37 Uhr.
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0: Schönen guten Morgen wünsche ich Ihnen.

Wenn Ihnen eine Seifenblase vor der Nase schwebt, welcher Typ sind Sie? Der Typ, der macht und dann zerplatzt das ganze Gebilde? Oder schauen Sie verzaubert zu? Im Zweifel vielleicht doch eher Letzteres, weil das ist hier eine Art musikalisch tönender Seifenblase, die Romanze in B-Dur von Gabriel Fauré, mit unglaublicher Zerbrechlichkeit gespielt von Isabelle Faust auf ihrer Stradivari-Violine, und begleitet hat sie Florent Beaufort am Klavier. Dagegen Emilie Meyer, die lässt's krachen.

0: Anlass ist natürlich der Frühling mit den Frühlingsgefühlen, wo die Liebe wieder aufpoppt, wo es Neuanfänge gibt, wo man küssende Pärchen im Park sieht. Und ja, es sind auch einige Neuerscheinungen herausgekommen, die sich diesem Thema widmen, also Romane. Und das hat mich neugierig gemacht. Und ich bin dann etwas auf die Suche gegangen, was ist dann die literaturgeschichtliche Entwicklung, ja, dieses wichtigen Stoffes der Liebe.
1: Denn du bist Literaturredaktorin bei uns, Annette König, und wirst dich eben über die Liebe als Leitmotiv eigentlich in der Literatur, Jahrhunderte schon, unterhalten mit Florian Hauser. Das nach den Nachrichten um 9 im Kulturplatz-Talk hier auf SRF 2 Kultur.

0: Gilles Bonaventure, der dieses Konzert eigentlich für Oboe geschrieben hat, passt aber auch auf mein Flügelhorn, sagte sich Gábor Boldotsky und los ging's. An diesem Mittwochmorgen Musikzusammenstellung David Schwab.
1: Die Nachrichten von SRF um 9 mit David Burkhardt. Der Krieg im Nahen Osten sorgt bei der Swiss im ersten Quartal für einen Gewinnsprung. Unsere Wirtschaftsredaktorin ordnet das Ergebnis ein. Die Schweizer Bergbahnen haben im letzten Winter weniger Gäste transportiert. Mit ein Grund war laut dem Branchenverband ein äußerst schlechter Saisonstart. Das Wetter, viele Wolken und zeitweise gewitterige Schauer, gegen Abend dann sonnige Phasen und im Süden bewölkt und häufig nass. Die Fluggesellschaft Swiss hat in den ersten Monaten des Jahres besser abgeschnitten als erwartet. Mit etwas mehr Umsatz und fast 10-mal mehr Gewinn. Dieser stieg von 3,3 auf 30 Millionen Franken. Angesichts der weltpolitischen Lage erstaunt dies. Wirtschaftsredaktorin Susanne Schmucke.
2: Es war ausgerechnet der Iran-Krieg, der der Swiss ab Ende Februar Schub gegeben hat. Auf einzelnen Strecken gab es dadurch mehr Nachfrage. Vor allem die Routen nach Asien hätten seit Februar überdurchschnittlich rentiert, schreibt die Swiss. Und gleichzeitig hätten die höheren Treibstoffkosten noch nicht voll durchgeschlagen. Diese Kombination habe zu einem starken März geführt und der habe das ganze erste Quartal nach oben gezogen. Für die kommenden Wochen erwartet die Fluggesellschaft jedoch, dass das ändern dürfte. Die instabile Versorgungslage und der höhere Kerosinpreis dürften sich bemerkbar machen. Sommer und Herbst sind für die Fluggesellschaften entscheidend. Die Lufthansa-Gruppe, zu der die Swiss gehört, hat bereits höhere Treibstoffzuschläge angekündigt. Gleichwohl rechnet sie mit einem robusten Sommergeschäft, wie sie schreibt. Die Nachfrage nach Flugreisen bleibe hoch. Schaut man auf das Ergebnis dieser ganzen Gruppe, zeigt sich erneut, die Swiss ist für die Lufthansa die Fluggesellschaft, die als einzige rentiert. Ihre Marge ist im Vergleich zu allen anderen zugehörigen Airlines als einzige im Plus.
1: Seit Montag wollen die USA im Rahmen des sogenannten Project Freedom Handelsschiffe sicher durch die Straße von Hormuz bringen und so die iranische Blockade der Meerenge durchbrechen. Nun wird dieses Projekt aber kurzzeitig pausiert. Das verkündet US-Präsident Donald Trump auf seinem sozialen Netzwerk. Während der Pause soll geprüft werden, ob ein Abkommen zwischen den USA und dem Iran unterzeichnet werden könne, so Trump. Weiter schreibt er von grossen Fortschritten auf dem Weg zu einer umfassenden und endgültigen Einigung. Die Blockade iranischer Häfen durch die USA bleibe bestehen, so Trump weiter. Zu zwei weiteren Meldungen in der Übersicht. Die Ukraine hat im Krieg mit Russland am späten Abend mit einer einseitigen Waffenruhe begonnen. Russland habe aber trotzdem weiter mit Drohnen und Raketen angegriffen, sagt der ukrainische Außenminister. Am Morgen habe es Angriffe auf Kharkiv und Saporischschja gegeben. Russland hat seinerseits eine Waffenruhe für Freitag und Samstag angekündigt, im Gedenken an den Sieg über Nazi-Deutschland im Zweiten Weltkrieg. Und das Kreuzfahrtschiff, das nach einem Ausbruch des Hantavirus vor den Kapverden liegt, soll auf den Kanarischen Inseln anlegen. Das teilt das spanische Gesundheitsministerium mit. Dort sollen alle Passagiere untersucht und wenn nötig behandelt werden. Auf dem Schiff sind rund 150 Personen. Drei Passagiere sind gestorben. In zwei Fällen ist eine Infektion mit dem Hantavirus bestätigt. In die Schweiz. Die Schweizer Bergbahnen haben im vergangenen Winter etwas weniger Gäste verzeichnet als im Winter davor. Das meldet Seilbahnen Schweiz nach der Auswertung der Gästezahlen von 140 Seilbahnunternehmen. Diese sind laut Mitteilung für 90% des Umsatzes verantwortlich. Demnach wurden in der Saison 25/26 2% weniger Wintersportlerinnen und Sportler transportiert als im Vorjahr. Die Saison habe wegen der wenigen Schneefälle äußerst schlecht begonnen und auch während der Feiertage seien die Passagierzahlen deutlich unter dem Vorwinter gelegen, schreibt Seilbahnen Schweiz. Starke Schneefälle Ende März und ein trockener und milder April hätten dann gegen Ende Saison aber für eine sehr gute Pistenbedingungen gesorgt. Damit sei der schwache Saisonstart noch fast kompensiert worden. Damit zu den Devisenkursen, geliefert von SIX. Der Euro wird zu 91,60 Rappen gehandelt und der Dollar zu 78,08 Rappen. Und das Wetter. Heute ist es meist grau und zeitweise gibt es Regengüsse oder lokal auch Gewitter. Vor allem gegen Abend zeigt sich noch vielerorts die Sonne. Es ist windig bei 15 Grad. Und im Süden ist es heute ganztags gewitterhaft. Das waren Nachrichten von Radio SRF, verantwortlich Michael Wieland.
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4: Liebe, eins der ältesten Motive der Literatur, seit es Geschichten gibt, treibt Figuren an, sprengt Regeln. Und manchmal ist es auch nur eine Idee. Wir folgen der Liebesspur in der nächsten halben Stunde, machen eine kleine Best-of-Tour von den Klassikern bis heute. Es gibt auch ein paar Neuerscheinungen. Willkommen im Studio, Annette König. Guten Tag.
0: Hallo Florian.
4: Literaturredaktorin, bist du Frühling und Liebe, Annette? Passt ja hervorragend zusammen, aber eigentlich hat ja Liebe immer Saison, oder?
0: Ja, immer und vor allem auch immer in der Literatur.
4: Ja gut, also was ist dann, Grundsatzfrage, was ist ein guter Liebesroman?
0: Also ja, da sprichst du gleich zwei Dinge an, die eigentlich ganz schwierig zu beantworten sind. Was ist ein guter Roman? Ja, und dann noch die Differenzierung Liebesroman. Mhm. Also ich denke, ein guter Liebesroman ist für mich ein Buch, das mich zum Denken bringt, das nicht nur eine Liebesgeschichte mit Happy End erzählt, sondern mehr in die Tiefe geht, also psychologisch Beziehungen aufdeckt, Konflikte sichtbar macht, der einen Motor entwickelt, der etwas verändert, nicht nur bei den Figuren, vielleicht auch bei mir beim Lesen, wo ich irgendwie zu einer Selbsterkenntnis komme. Und was ich immer sehr schätze, ist, wenn ein gutes Buch auch der Spiegel der Gesellschaft ist. Und das ist durchaus auch möglich in Liebesgeschichten.
4: Also auf jeden Fall nicht platt und eindimensional. Es muss vielschichtig sein, es muss ein Prozess sein, der da etwas antriggert in uns. Warum eigentlich ist Liebe so wichtig immer wieder?
0: Ich denke, ja, weil sie sinnstiftend ist, weil sie uns verbindet, weil sie ein Naturereignis ist, einfach über uns kommt. Man kann sich nicht für sie entscheiden. Also Liebe ist einfach, ja, und natürlich, biologisch gesehen, ist sie auch da, um uns fortzupflanzen.
4: Genau, Liebe ist ja vielleicht nur der Deckmantel dafür, dass die Natur dafür sorgt, dass wir uns fortpflanzen. Gut, aber das ist nur eine Interpretation. Wollen wir mal eine kleine Begriffsklärung machen. Unterschied Verliebtsein und Liebe. Also Verliebtsein ist ja Begehren, Rausch, Imagination und so weiter. Liebe ist das danach. Dauer, Alltag, Verzicht, tiefe Freundschaft. Ich habe das Gefühl, Literatur interessiert sich praktisch nur für den Beginn statt für die Fortsetzung, also für die Stürme am Anfang, diese Räusche, diese Begehrensräusche. Stimmt das?
0: Also, das ist natürlich deine Definition jetzt, oder? Wenn du sagst, verliebt sein ist nicht Liebe. Also, Romeo und Julia würden das anders sehen, oder? Die leben eine absolute radikale Liebe, die sie in den Tod treibt, weil sie ohne einander nicht leben können. Und da könnte man sagen, ja, die sind jetzt nur so völlig in der Liebe aufgegangen, weil sie frisch verliebt sind. Also das finde ich noch eine schwierige Definition, um dir da das zu beantworten. Aber was ich sicher bin, das, was du meinst, das Verliebtsein und das dann vielleicht im Unglück, aber eben dann meistens in vielen Büchern auch im Happy End endet, das findet man schon eher in diesen, ja, ich sage mal, Kitschen-Liebesromanen, die man früher Kioskheftli oder Groschenromane genannt hat, oder?
4: Die gibt's heute noch in den schönen Filmen, diese Romcoms, wie sie genannt werden, von Kati Fjord bis Inga Lindström bis Rosamund Pilcher.
0: Ja, oder auch, heute nennt man es auch New Adult, also Bücher, die vor allem 18- bis 30-Jährige ansprechen. Frauen, die die Liebe zu Büchern und auch ihre Liebe zur Liebe teilen, oder? Das ist sozusagen wie eine Fortsetzung. Aber ich mag mich erinnern, als ich selbst sehr jung war,
5: 12, 13. Da bin ich jeweils an den Kiosk gegangen und habe mir die Barbara Kirtland Taschenbücher geholt. Und das waren immer historische Liebesromane, die von einer jungen, unschuldigen Heldin erzählt haben und einem charismatisch adligen Mann, garantiert mit einem Happy End. Aber das ist ja schablonenhaft. Liest man da 2, 3, da hat man es dann kapiert, oder? Mhm. Und das sind ja nicht Bücher, wo man etwas wirklich über die Welt erfahren kann.
4: Schauen wir mal, wie Liebe so unterschiedlich aufgegriffen wird in der Literatur. Vielleicht machen wir sowas wie eine kleine Bestandsaufnahme. Fangen wir doch mal an, Annette, mit Romeo und Julia, dem Klassiker schlechthin.
5: Ja, also 1595 geschrieben. Eigentlich eine Tragödie, ein Theaterstück, oder? Also was ich hier noch anführen möchte, ist, wir sprechen über Liebesromane in der Literatur, in der europäischen Tradition, oder? Und im Grunde genommen Theaterstücke, dann Romane, das ist auch eher ein kleiner Ausschnitt. Wir gehen da jetzt auch maximal 400 Jahre zurück, oder? Weil sonst könnte man bei Platon beginnen.
4: Natürlich,
5: und bei Cato und so weiter.
4: Wir müssen das ja einschränken, klar.
5: Genau, oder? Und bei William Shakespeare ist natürlich eben dieser, ich habe es vorher schon angesprochen, dieser Absolutheitsanspruch in der Liebe, oder? Diese Wiedervereinigung im Tod. Und wie Shakespeare das erzählt, oder? In Blankverse gegossen, auf eine Weise, die einem umhüllt und verzückt, um dann einem niederzuschmettern, weil es so unendlich traurig ist. Das ist ja ein Weltklassiker, den man, sind wir ehrlich, nicht toppen kann. Darum wird er ja immer wieder adaptiert.
4: Und deswegen steht er auch bei uns am Anfang dieser Liste.
5: Genau.
4: Ja, was ist denn so das Spezielle noch bei Wahre Liebe? Was gibt's da alles in diesem Roman?
5: Also es ist dann so interessant, weiter zu sehen. Romeo und Julia ist eben noch ein Buch, das bis heute inspiriert. Nachher beispielsweise Cyrano de Bergerac von Edmond Rostand könnte man fast schon als Fortsetzung lesen. Und da verliebt sich ein Dichter mit einer großen Nase in Roxane, die unglaublich schön ist. Und er hat das Gefühl, er könnte sie nicht erreichen. Und er gibt dann einem anderen jungen Mann, der sich in diese Roxane auch verliebt hat, sozusagen seine Stimme, schreibt in seinem Namen wunderbare Briefe. Und ja, irgendwann muss er erkennen, dass diese absolute Liebe natürlich absolut ist, aber vielleicht tragischerweise unerfüllt bleibt, oder? Und da sieht man dann, das endet, indem sie nicht in einem tragischen Ende wie bei Romeo und Julia, wo es dann den Tod bringt, sondern ja, Cyrano de Bergerac macht eine Persönlichkeitsentwicklung durch, oder er lernt damit umgehen. Und diese Roxane ebenfalls, weil sie erkennt sozusagen, dann, wenn es zu spät ist, wenn das Leben vorbei ist, dass eigentlich dieser Mann ihre wahre Liebe war. Und da hat man auch dieses Versige, wo man beim Lesen aufgeht im Text, wo sich Liebe, Liebesgeschichte mit Sprache auf eine Art verbindet, wo man das nachempfindet, wo einem das erschüttert und ja, einem auch die Frage, wie beantwortet, was Liebe eigentlich ist, nämlich eben ein Naturereignis.
4: Ja, und so eine Art Weitererzählung von Romeo und Julia mit anderen Mitteln.
5: Genau.
4: Der Cyrano. Genau. Erzähl uns von anderen Versionen der Liebe. Also das Liebe als Ideal ist das eine. Was gibt's noch so für Liebes? Projektion.
5: Es ist natürlich schwierig, das zu systematisieren.
4: Ja, ja. Aber wir versuchen es,
5: die Aufgabe von Liebe, oder? Natürlich hat die Liebe auch, und das sieht man auch heute immer wieder, auch die Funktion, gesellschaftliche Normen zu sprengen oder zu einem tödlichen Phantasma zu werden, das eine Illusion ist, also dass man einem Liebeswahn aufsitzt. Und da gibt es einige Beispiele in der Weltliteratur. Und wenn man die in eine zeitliche Reihenfolge jetzt setzen möchte, dann würde ich jetzt mal im 18. Jahrhundert beginnen bei Wolfgang von Goethe.
4: Das ist der Werther, der Goethe.
5: Genau, die Leiden des jungen Werthers. Und ja, Das ist ja eine ganz spezielle Zeit in der Literatur, die Zeit des Sturm und Drangs. Also da werden Gefühle, Leidenschaft und diese subjektive Wahrheit, die sind dann plötzlich wichtiger als Vernunft und Regeln. Da wird sozusagen rebelliert gegen dieses alte System, dass man eben gesellschaftliche Konventionen nicht sprengen darf. Aber das Tragische da: Wer das Liebe am Ende scheitert an den gesellschaftlichen Konventionen, weil sie ist verlobt, sie heiratet, sie kann aus diesen Konventionen nicht ausbrechen. Und dieser Wert, und das ist wiederum typisch für diese Zeit des Sturm und Drangs, wo zum ersten Mal das Ich so im Vordergrund steht und eben das eigene Befinden, also seine Liebe ist eine einzige Gefühlsübersteigerung. Und die geht so weit, dass er sich zerstört, ja, und ihn in den Selbstmord treibt. Und das ist sozusagen die Konsequenz dieses absoluten Liebesideals. Aha.
4: Dann könnte man auch sagen, der Werther, die Leiden des jungen Werthers, wäre sowas wie die Vorstufe des Realismus. Andere schreiben das weiter oder denken das weiter. Wenn wir zum Beispiel an Gustave Flaubert denken. Wir haben vorher darüber gesprochen, das wäre ein nächstes Beispiel, oder?
5: Ja, lustigerweise, wieder französisch, oder? Ja. Irgendwie hat mich das geprägt. Diese Bücher, die ich da bringe.
4: Die sind lauter.
5: Also ich habe mir auch überlegt, warum bringe ich die? Aber es gibt ja so viele Werke, offenbar haben die mich selbst geprägt, meine Lesebiografie, oder?
4: Also komm, sprich, also Madame Bovary.
5: Also Madame Bovary, das ist nun etwas später entstanden, fast 100 Jahre darauf. Und da geht es um eine junge Frau, die eine langweilige Ehe führt auf dem Land. Und sie träumt von romantischer Liebe und von Luxus und verliebt sich dann in jemanden. Und diese Liebe, der kann sie natürlich nicht nachgehen. Also sie wird sozusagen verstoßen. Und die Kluft zwischen ihren Träumen und der Realität, die bringen sie um. Also am Ende nimmt sie Arsen. Und was ganz schlimm ist, der Ehemann verarmt auch, weil sie eben alles Geld ausgegeben hat, um eben ihren Liebesgefühlen nachgehen zu können. Und auch die Tochter am Ende kommt in ein Waisenhaus. Also Flaubert zeigt hier, dass dieser Wunsch dieser Frau, Erfüllung in der Liebe zu finden, eben gesellschaftlich nicht anerkannt ist, oder? Und er zeigt aber gleichzeitig auch, dass die Frau damals auch nicht die Freiheit hatte. Und das war sozusagen das Revolutionäre in diesem Buch, oder diese Kritik daran, dass Frauen wenig Raum für Selbstverwirklichung hatten. Und dass es auch diese Doppelmoral gibt, diese moralische in der Gesellschaft, was Männer dürfen und was Frauen. Und gleich. Und, aber das ist der Zeit geschuldet, in dem das Buch entstanden ist. Stirbt ja diese Frau. Also ihre Selbstverwirklichung endet im Tod. Und das war einfach damals noch das Prinzip. Und heute müsste eine Madame Bovary nicht mehr sterben.
4: Das heißt jetzt aber auch, weil Liebesbehandlung im Roman, in den Liebesgeschichten, verändert sich über die Zeiten hinweg, weil Literatur natürlich immer reagiert auf die Zeit.
5: Genau, das kann man so sagen, ja.
4: Also was kannst du dann das festmachen, wie sich die Liebesbehandlung so verändert? Also erst fängt's an als Liebe, als Ideal.
5: Ja, genau.
4: Und dann?
5: Dann eben die Illusion, der Liebeswahn. Also ein großartiges Buch, das hier ein Beispiel dafür ist, ist 1925 veröffentlicht worden. Und eines meiner Lieblingsbücher, weil es so realistisch geschrieben ist und man in die Zeit, in die goldene Zeit der 1920er Jahre eintaucht, also nach dem Ersten Weltkrieg, wo die Gesellschaft wieder aufgeblüht ist, man die Kriegswirren vergessen wollte. Und in dieser Zeit spielt der große Gatsby von Scott Fitzgerald. Und da geht es um einen Mann, der sich verliebt hat, dann im Krieg war, zurückgekommen ist. Seine Liebe hat geheiratet, hat ja Glück gefunden. Und ja, er hat sich genährt die ganze Zeit von dieser Liebe. Und dann ist er wie besessen davon. Er will diese Frau zurückerobern. Und wie kann er das tun? Ja, indem er reich wird, Ansehen erlangt, Einfluss oder eine unglaubliche Villa baut, ein verlockendes Licht inszeniert, das darüber zu der anderen, seiner Angebeteten leuchtet, oder um sie anzulocken. Und ja, dieser Wahn, der endet eben auch tödlich, ja.
4: Das ist der Kulturplatz-Talk heute an diesem Frühlingstag über die Liebe. Annette König, Literaturredaktorin, ist zu Gast. Und wir reden über ja Liebe in den Liebesromanen, Liebe als Beziehung zwischen realen Menschen, also Liebesgeschichte. Annette, Liebesgeschichte, Liebesroman ist zunächst oder grundsätzlich immer ein Vehikel, um uns was über unsere eigene Zeit zu sagen.
5: Ja, das würde ich so sagen. Also in Liebesromanen kann man die Zeit analysieren, man kann erkennen, man kann Strömungen ausmachen, man kann sehen, wie die Menschen in gewissen Korsetten leben oder diese sprengen. Man kann Schlüsse daraus ziehen, was das für einem selbst bedeutet, diese Liebesvorstellungen in Büchern und wo man da selber steht.
4: Also Liebe, ein total super interessanter Katalysator zum Beispiel, legt Konflikte offen, die ja sonst nicht rauskommen, die verborgen bleiben.
5: Ja, gesellschaftliche Konflikte beispielsweise. Beispielsweise Thema Chancengleichheit. Jemand hat nicht die gleiche Chance wie jemand anders. Oder es gibt ein Machtgefälle oder ein Geschlechterkampf. Also überall, wo Konflikte aufpoppen, da sind ja unterschiedliche Haltungen da und Positionen. Und die auszuloten und dann in der Liebe vielleicht oder eben auch nicht zu überwinden. Und wie das überwinden wird, das ist ja auch spannend.
4: Über Liebe lässt sich ja auch Gesellschaft kritisieren, ohne abstrakt zu sein.
5: Ja, also man ist natürlich beim Individuum. Ja. Oder? Und da geht es dann um das Persönliche, das Empfinden und wie eine Situation, eine politische Lage sich auf einem auswirkt. Und ich habe interessanterweise oftmals jetzt mit Autoren aus Krisengebieten gesprochen, die namentlich aus dem arabischen Raum, die Liebe als Motor sehen zur Verständigung, oder? Dass die Liebe eigentlich der Gegenpol ist zum Krieg, die wieder Frieden stiften kann. Und eben Liebe da als Motor, der heilsam sein kann. Das ist mir aufgefallen in der Gegenwartsliteratur.
4: Ja, schauen wir doch mal, gehen wir mal von den Klassikern ein bisschen weg und kommen ins Heute zur Gegenwartsliteratur. Was ist heute so grundsätzlich auffallend? Was denkst du?
5: Auffallend ist, dass die Liebe viel komplexer ist. Dass die Liebe oftmals ein Mittel ist, um sich selbst zu finden in der sexuellen Identität, aber auch um sich zu entfalten und seinen Platz in einer Gesellschaft zu finden. Sie ist, wie gesagt, viel vielschichtiger, sie ist flüchtiger, sie ist verletzlicher. Liebe ist nicht, ja, Ehe, und Ehe bietet Sicherheit. Liebe ist wie etwas Suchendes, etwas Tastendes und etwas, das halt auch ein Risiko beinhaltet, dass man vielleicht eben nicht mehr so sicher sein kann wie früher, wo einem noch die Gesellschaft einen Rahmen gesteckt hat. Ja.
4: Also die Welt heute ist sehr komplex geworden. Es gibt keine einfachen Antworten auf einfache Probleme mehr. Und Literatur reagiert darauf, sagst du. Also deswegen ist auch der Liebesroman so sehr viel komplexer geworden.
5: Ja,
4: als Spiegelbild.
5: Ja, und beispielsweise bei Sally Rooney, der irischen Autorin. Oder sie schreibt über Liebe in der Generation Z. Also die junge Generation, die lieben sich, aber sie schaffen es irgendwie nicht, zusammen zu bleiben. Und sie haben wie keine Erklärung dafür, warum sie dann ja ihre Liebe wie nicht befriedigen
4: können. Darf ich ganz kurz sagen, also Sally Rooney, das ist der Roman Normal People und der ist nicht alt, der ist vor ein paar Jahren herausgekommen.
5: Ja, der ist vor etwas weniger als 10 Jahren herausgekommen. Und ja, da hat man eben auch davon gesprochen, endlich spricht da eine Frau an, um was es eigentlich geht bei den Jungen, dass man sie verstehen kann. Aber es ist diese Form von, diese Unfähigkeit, über Gefühle offen zu sprechen und sich zu finden und sich festzulegen. Und da wird die Liebe wie zu einem Prüfstein, ja, an dem junge Menschen ja daran wachsen und vielleicht eben nicht in einem Happy End an ihre Beziehung mündet, sondern eher in einer Einsamkeit.
4: Spiegeln sich da eigentlich auch geschlechtsspezifische Unterschiede? Es heißt ja oft, dass Männer nicht so sehr über Gefühle reden möchten. Das ist dann wird das auch thematisiert?
5: Das ist eine gute Frage. Ich glaube, in allen Büchern, jetzt unabhängig von der Zeit, ist die Verständigung eigentlich eines der größten Hindernisse in der Liebe, wo Spannungen sich auftun können und Missverständnisse. Und das ist sozusagen das Bindeglied, ja, zwischen früheren Büchern und aktuellen. Die Verständigung ist immer, ja, der Schlüssel zur Liebe.
4: Und wenn die Verständigung dann mal klappt und die Verliebtheit weg ist und dass eine große Liebe, eine große tiefe Freundschaft entstanden ist, da gibt's auch Romane. Hast du da auch was dabei?
5: Da gibt es ein wunderbares, eines meiner Lieblingsbücher, das von einer Liebe im Alter erzählt. Das ist Kentaruf, Unsere Seelen bei Nacht. Ein amerikanischer Autor und wenn ich mich richtig erinnere, hat er auch dieses Buch vor etwa 7 Jahren geschrieben. Und da wird erzählt von einem Elternpaar, vielleicht ja so um die 70, dass die beiden sind alleinstehend, leben da in einem Kaff in Amerika, werden also von überall beäugt, was sie da tun, und sie freunden sich an, sie beginnen den Alltag miteinander zu teilen, sie schauen gemeinsam auf einen Enkel, sie ziehen zusammen, sie beginnen eine Liebe zu entwickeln, die ihnen wieder Energie gibt, einen Lebenssinn, und dann plötzlich wird die eine Figur, die Frau, sie erkrankt, sie ist nicht mehr fit. Und der Sohn, der diese Beziehung eh negiert hat und nicht akzeptiert, weil ab einem gewissen Alter verliebt man sich ja nicht mehr, verfrachtet sie ins Altersheim. Und dann werden diese beiden einfach separiert. Und am Ende begegnen sich ihre beiden Seelen, darum der Titel, Unsere Seelen bei Nacht, in der Intimität der Nacht, wenn sie miteinander telefonieren, weil das ist das einzige Bindeglied, das sie noch ja eben verbindet und wo sie diese Nähe leben können. Und das ist so ein ungemein berührendes Buch, das mir vor Augen geführt hat, was Liebe bedeutet und dass man die Liebe jenen Menschen schenken sollte, bevor es zu spät ist, dass ich nach dieser Lektüre zu meinem Vater ins Altersheim gerast bin, ja, um Zeit mit ihm zu verbringen.
4: Das ist schön, ja.
5: Das hat mich sehr, sehr berührt. Und das ist wirklich eine der sprachlich wunderschön erzählten Liebesgeschichten, die ja etwas freisetzt, etwas in Bewegung. Ja,
4: Annette, komm, wir machen jetzt noch weiter Werbung. Was gibt's also an Neuerscheinungen, die dich faszinieren? Also ganz, ganz neue Bücher zum
5: Beispiel.
4: Also
5: ganz, ganz neu. Ganz neu. Das ist ein Buch von Fatima Das, eine junge Autorin, die in Frankreich lebt, mit arabischem Hintergrund. Ihr Buch heißt Spiel das Spiel. Und da geht es um eine queere Liebe. Also sagen wir so, eine junge Frau, Gymnasiastin, wächst in der Pariser Banlieue auf. Sie muss sich finden zwischen Schule, Freundschaften und Familie Enge. Und sie entwickelt plötzlich Gefühle für ihre Literaturlehrerin. Jetzt würde man dann denken, oh, jetzt kommt so eine Schüler-Lehrerin-Geschichte, Schmacht und so. Ja. Nein, ist nicht so, oder? Sie schlittert da hinein, sie merkt, dass sie queer ist, sie merkt, dass sie auf mädchenhafte Jungs steht, aber eben auf auch auf Frauen. Und diese Anziehungskraft setzt bei ihr etwas in Bewegung. Sie realisiert plötzlich, ich kann in der Schule etwas erreichen, weil diese Lehrerin glaubt an mich. Diese Lehrerin fördert mich. Diese Lehrerin sieht mich. Und das macht natürlich, dass sie sich Mühe gibt, dass sie studieren gehen will mit Unterstützung, weil die Schule hat immer so Sonderklauseln, dass gewisse Kinder eben auch aus der Banlieue die Chance haben, beispielsweise Politikwissenschaften studieren zu dürfen, wenn sie dann die Aufnahmeprüfung bestehen. Und ja, das motiviert sie. Und gleichzeitig macht es sichtbar eben auch das Machtgefälle zwischen Lehrperson und Schülerin. Was passiert, wenn da eben eine Lehrerin mit europäisch-französischem Hintergrund völlig aus eine Bourgeoisie Bohème sich da einsetzt für ein Mädchen aus einer anderen sozialen Schicht, wie das eben dann Liebe entfacht und dann auch die Enttäuschung unendlich groß ist, als diese Schülerin realisiert, ja, sie ist eben nicht gleich wie diese Lehrerin, diese Liebe ist unmöglich und es ist wie auch nicht eine Liebe. Und in dieser Geschichte kommt ganz viel zusammen, eben dieses Erwachen von Gefühlen, von sexueller Identität, diese Findung, daneben dieses Thema der Chancengleichheit. Aus der Perspektive, es ist auch multiperspektivisch erzählt, von den Lehrern, dem Lehrerkörper, den Schülern und dann eben auch, ja, was das mit einem macht, ist man Teil dieser französischen Gesellschaft oder nicht? Also sie bringt ganz viele Ebenen zusammen. Und diese Autorin hat auch schon einen Erstling geschrieben, der wurde sogar verfilmt, La Petite Dernière. Und sie hatte damit ungemein Erfolg, weil sie genau das, und dann ist das die Verbindung vielleicht zu Flaubert, dieser Realismus, oder? Sie zeigt, was ist, und man ist dort in einem Teil von Paris, wo man normalerweise nicht als Tourist hingeht. Man fühlt, was dieses Mädchen fühlt, man sieht die Problematik, und ja, man hat gebundene Hände, weil am Ende dieses Mädchen ihren eigenen Weg gehen muss.
4: Eine weitere Facette, eben, dass Liebe auch ein Teil von Identitätsbildung sein kann, aber eben das nicht romantisch verklärt, sondern hinterfragt, kritisch hinterfragt.
5: Genau.
4: Was ist dein, Annette, was ist dein Fazit? Wir müssen jetzt ja langsam schon zum Schluss
5: kommen.
4: Sind
5: wir schon am
4: wir
5: Ende?
4: Sind schon am Ende.
5: Wir hätten noch viele
4: nein,
5: Bücher.
4: Keine Chance, wir müssen jetzt zum Ende kommen. Ich will ein Fazit von dir. Also ich finde, es ist ja interessant, dass Literatur unglaublich schnell und direkt auf Gegenwart reagieren kann. Das ist schon mal großartig und deswegen verändert sich dann auch das wahrscheinlich relativ schnell und in nicht so großen Zeiträumen wie in der Oper oder so.
5: Ja.
4: Oder in der Musik.
5: Definitiv, oder? Sie reagiert sehr schnell. Selbst bei Welbeck findet man die Liebe als roten Faden, auch in seinen vernichtendsten Büchern. Also Liebe ist nicht nur Kitschroman, Liebe sagt ganz viel aus über die Gesellschaft, in der wir leben. Liebe lässt uns unser Selbst spiegeln. Wir wissen, Liebe ist Arbeit. Ob das Arbeit im Gegenüber ist oder Arbeit, unsere Liebe, die wir in eine Gesellschaft gießen oder grundsätzlich zum Leben, universell. Also Liebesromane werden unterschätzt und Liebe ist praktisch in jedem Buch drin.
4: Das ist ein ziemlich gutes Fazit. Also vielen Dank, Annette König, an Plädoyer für ja, mal wieder einen Liebesroman lesen, damit wir uns selber auch mal wieder begegnen können.
5: Ja.
4: Ich danke dir. Das war's im Kulturplatz Talk für heute. Morgen geht's um Jazz. Jazz made in Switzerland. 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Der Jazz zwar entstanden in den USA, aber in der Schweiz ging er bald schon eigene Wege und suchte so die Grenzgänge zwischen Jazz und freier Improvisation. 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

Musik und vor allem Musik dirigieren ist keine Frage des Alters und das zeigt sich bei ihm, bei John Nashling, der langsam auch schon auf die 80 zugeht und hier das Orchestre Philharmonique Royale de Liège dirigiert hat. Na, komponiert eher nicht, aber dirigiert das vor allem. Und das ist eine relativ neue Einspielung der Antiche Danze d'Arie, der Suiten, die Ottorino Respighi aus alten Lautenstücken zusammengestellt hat. Hier aus der Suite Nummer 2, die Bergamasca, wirklich straff dirigiert und straff gespielt. Einer, der den Klang im Namen trägt, wobei man das, weil er Franzose war, nicht so unbedingt gerade merkt, weil Klang ausgesprochen, Mr. Kling sozusagen, Henri Adrien Louis Klang.

0: Bruno Schneiderhorn und Jan Schulz am Klavier im dritten Satz der Hornsonate in A-Moll von Henri-Adrien Louis Klein.
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Die Vitalität in der Musik von Wolfgang Amadeus Mozart, die man eigentlich so in ihrer Einzigartigkeit gar nicht so wahrnimmt, vielmehr nicht die Vitalität, sondern das Zusammenspiel, wenn es dann mal nicht so vital zu und her geht, diese langsamen Sätze. Natürlich sind die in den Klavierkonzerten von himmlischer Schönheit, aber die in den Sinfonien, die gehen oft ein bisschen unter im eben vitalen Gefüge. Wolfgang Amadeus Mozart, der hier ganz sachte zu Werke ging im Andante con moto, dem zweiten Satz seiner Sinfonie Nummer 39 in S-Dur. Und das war eine Aufnahme des Musikkollegiums Winterthur, die wir da gehört haben, unter der Leitung des noch Chefdirigenten Roberto González Monjas.

0: Ein vitales Adieu von mir, Patricia Moreno, mit diesem Karl Maria von Weber, dem Rondo des Fagottkonzerts in F-Dur, gespielt hat Jaakko Luoma.
1: Die Nachrichten von SRF um 10 mit Simon Richle und wir beginnen im Kanton Bern. Der ehemalige Finanzverwalter der Gemeinde Vechingen muss sich vor Gericht verantworten, und zwar unter anderem wegen gewerbsmäßigen Betrugs. Die Berner Staatsanwaltschaft für Wirtschaftsdelikte hat Anklage erhoben. Der heute 68-jährige Schweizer soll 11 Jahre lang betrogen haben. Konkret habe er Darlehensverträge abgeschlossen und dabei vorgetäuscht, im Namen der Gemeinde Vechingen zu handeln, schreibt die Staatsanwaltschaft. Zudem soll er sich unerlaubt Zugang zum Online-Banking der Gemeinde verschafft haben. Mit dem Geld habe er unter anderem seine privaten Börsengeschäfte finanziert. Der offene Schaden liegt laut Anklage bei 4 Millionen Franken. Der Angeklagte sei geständig. Seit dem frühen Morgen laufen in mehreren Bundesländern in Deutschland Razzien bei mutmaßlichen jungen Rechtsextremisten. Eine Sprecherin der deutschen Bundesanwaltschaft sagte, es würde gegen 36 Personen ermittelt. Es seien vor allem Jugendliche und junge Erwachsene. Der jüngste Beschuldigte soll 16 Jahre alt sein. Sie sollen Mitglieder zweier rechtsextremen Jugendorganisationen sein. Der Generalbundesanwalt wirft diesen Gruppen politisch motivierte Straftaten vor. Es handelt sich um kriminelle Vereinigungen. Und noch zwei weitere Meldungen. Die Ukraine hat im Krieg mit Russland am späten Abend mit einer einseitigen Waffenruhe begonnen. Russland habe trotzdem weiter mit Drohnen und Raketen angegriffen, sagt der ukrainische Außenminister. Am Morgen habe es Angriffe auf Kharkiv und Saporischschja gegeben. In der Region Sumy sei eine Frau bei einem russischen Drohnenangriff gestorben, melden die lokalen Behörden. Und die Schweizer Fluggesellschaft Swiss hat in den ersten 3 Monaten des Jahres seinen Gewinn fast verzehnfacht, von gut 3 auf 30 Millionen Franken im Vergleich zum gleichen Zeitraum letztes Jahr. Das Ergebnis sei durch den Krieg im Nahen Osten beeinflusst worden, schreibt die Swiss. Auf gewissen Strecken sei die Nachfrage und die Zahl der Passagiere gestiegen. Zu den Börsendaten von SIX. Der Swiss Market Index liegt im Moment bei 13.256 Punkten, ein Plus von 1,6%. Der Euro wird zu 91,55 Rappen gehandelt und der Dollar kostet 78,03 Rappen. Und das Wetter, es ist bewölkt und zeitweise gibt es Regen oder Gewitter heute. Gegen Abend zeigt sich auch die Sonne bei maximal 15 Grad. Im Süden ist es bewölkt und häufig nass. Das waren Nachrichten von Radio SRF. Verantwortlich war Michael Wieland.
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3: Wie Regentropfen auf das Garagenvordach tropfen, auf den Regenschirm, auf dem Weg zum Einkauf. Ja, so kommt die Musik daher, also diejenige, die Josef Haydn geschrieben hat und die jetzt hier am Anfang dieser Stunde steht. Einen schönen Mittwochvormittag wünscht Beatrice Kern.

Der erste Satz aus der Klaviersonate D-Dur von Joseph Haydn. Das Klavier hat ja der Westschweizer Pianist Olivier Gavé gespielt. Ja, Sie merken es vielleicht, wir sind hier gerade auf H eingestimmt. Haydn gibt den Ton an und nach diesem Haydn-H folgt der nächste große Komponist mit H, Händel nämlich.

0: Diese Passacaglie aus der Oper Agrippina von Georg Friedrich Händel hat hier das Ensemble Il Pomodoro gespielt. Wie sehr ist die Musik bei Ihnen daheim präsent? Aus der Radio, läuft immer im Hintergrund oder spazieren gehen, geht nur mit Musik im Ohr oder singen Sie vielleicht selbst im Chor? Und das war immer auch schon so, weil auch Ihre Eltern ständig Musik gemacht haben. Ja, dann geht's Ihnen wie Martin Fröst. Seine Eltern, die waren nämlich extrem musikalisch.
1: Both my parents played a lot. String players, both of them, and they were singing a lot also in choirs. We were totally soaked in classical music when we were kids.
0: Ja, getränkt in klassischer Musik, das war Martin Fröst als Kind. Kein Wunder, ist aus ihm auch ein Profimusiker geworden, Klarinettist, um genau zu sein. Ja, wir haben es gerade gehört, seine Eltern, die haben viel in Chören gesungen und so verwundert es mich jetzt gerade gar nicht, dass Martin Fröst hier einen Gesangspart gewählt hat. Hier diese Arie spielt aus der Oper Die Braut des Bergkönigs vom schwedischen Komponisten Ivar Christian Hallström.

0: Der Klarinettist Martin Fröst und das Sinfonieorchester Singapur haben hier aus der Oper Die Braut des Bergkönigs von Ivar Christian Hallström gespielt.
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0: Ja, ich geb's zu, ich gehöre zu den Menschen, die bei wichtigen Terminen einen Glücksbringer einstecken. So ein klein wenig Aberglaube muss sein. Geht Ihnen möglicherweise ähnlich. Glücksbringer gibt's da ja allerlei. Das vierblättrige Kleeblatt, das Hufeisen oder auch die Hasenpfote. Die sind aber alle nicht so alt wie der Glücksbringer aus dem alten Ägypten, der Skarabäus, der glücksbringende Mistkäfer. Wieso der Skarabäus so verehrt wurde, das weiß Igor Basic.
2: Irgendwo im ägyptischen Niltal vor 5000 Jahren. Ein Bauer beobachtet im Sand einen kleinen Käfer, der eine Mistkugel rückwärts durch die Gegend rollt. Irgendwann beginnt der Käfer, die Kugel in die Erde einzugraben. Dann kommt ein anderer Käfer, oder besser gesagt eine Käferin, und legt ein Ei in die vergrabene Mistkugel. Und siehe da, etwa ein Jahr später kommt ein kleiner Babykäfer aus der Erde und das Spiel geht von neuem los. So oder so ähnlich wird es sich abgespielt haben, damals im alten Ägypten. Jedenfalls sahen die Menschen im Verhalten des Mistkäfers viele Parallelen zu den Abläufen am Himmel. Die Dungkugel wurde zum Symbol für die Sonne und den Sonnengott Re, der mit der Sonnenbahre über den Himmel wanderte und irgendwann unterging. Und die neuen Käfer, die aus der Erde kamen, standen für die Wiedergeburt, die im alten Ägypten eine große Bedeutung hatte. Wie wichtig der Mistkäfer im alten Ägypten war, erkennt man auch an der Hieroglyphenschrift. Da steht das Käfersymbol für den Schöpfergott Khepre, der die Morgensonne repräsentierte. Mistkäfer wurden der Überlieferung nach auch häufiger gesichtet, wenn ein Nilhochwasser bevorstand, ein wiederkehrender und lebensnotwendiger Segen für die Menschen im Nildelta. Ja, und all diese Eigenschaften machten den Mistkäfer im alten Ägypten schließlich zu einem beliebten Glücksbringer-Sujet für Amulette, Siegel oder auch Grabbeigaben. Auf Deutsch nennt man den Mistkäfer übrigens offiziell heiliger Pillendreher. Diese Bezeichnung geht auf das Mittelalter zurück, als Apotheker ihre Medizin in ihren Händen zu kleinen Pillen formten. Genauso wie es der Mistkäfer mit den Dungkugeln macht.

zweite Satz dieses Arioso aus der Sinfonie D-Moll von Johann Baptist van Hall. Gespielt hat das Concerto Köln. Der Frühling gibt sich gerade etwas regnerisch, braucht sie auch nach den trockenen letzten Wochen. Aber so ein klein wenig konnten wir schon vom Sommer träumen. Die Sommergarderobe haben wir im Kleiderkasten schon mal wieder nach vorne geholt, die dicken Winterpullis wieder eingemottet. Die Sommerstimmung kommt spätestens jetzt mit diesem Lied von Jules Massenet, Nuit d'Espagne, eine Sommernacht in Spanien. Von der singt hier die Sopranistin Véronique Chance.

Die Ouvertüre zur Oper La Princesse Jaune von Camille Saint-Saëns Nemeyer wird das Royal Scottish National Orchestra geleitet. Normalerweise ist Andreas Graf anzutreffen in der Cello-Sektion vom Berner Sinfonieorchester. Kürzlich hat Andreas Graf aber seinen Arbeitsplatz nach London verlegt, in die Abbey Road Studios. Dort hat er sein neues Album Hope aufgenommen. Das sind 12 kurze Gebete für Cello und Orchester. Und in dieses neue Album von Andreas Graf hören wir heute Abend ausführlich rein, hier auf SRF 2 Kultur in der Sendung klassik.ch ab 8:30 dann. Und so ein erstes Stückchen von diesem neuen Album haben wir jetzt schon für Sie, Hope von Peter Hauser.

Musik voller Hoffnung, das Stück Hope von Peter Hauser, gespielt haben ist der Cellist Andreas Graf und das London Symphony Orchestra unter Ben Palmer.

Das Flötenquartett D-Dur von Wolfgang Amadeus Mozart, gespielt von einem Quartett um den Flötisten Karel Falter. So, frisch ab Studium ist man noch stark geprägt von dem, was man da gerade gelernt hat. Da muss man noch seinen eigenen Weg finden. Geht allen so. Auch dem britischen Komponisten Arthur Sullivan. Der hat in Leipzig studiert, wo der Geist von Mendelssohn und Schumann sein Studium geprägt haben. Und dieser Geist hat Arthur Sullivan angesprochen. Und so kamen seine frühen Kompositionen ganz in diesem Stil, in dieser Tradition daher. Damals war Arthur Sullivan auch gerade erst 20 Jahre alt, musste seinen eigenen Stil eben noch finden. Dieser hier, geprägt von Leipzig und Mendelssohn, war da ein erster richtig guter Schritt, diese Sinfonie E-Dur von ihm.

frische Sinfoniemusik von einem 20-Jährigen. Der vierte Satz aus der Sinfonie E-Dur, The Irish, heißt ja auch diese Sinfonie von Arthur Sullivan. Richard Hickox hat hier das BBC Philharmonic geleitet.

0: Pianist Chick Corea hat hier einen seiner Children's Songs gespielt am Mittwochvormittag hier auf SRF 2 Kultur.
1: Die Nachrichten von SRF um 11 mit Simon Rechle. Seit Tagen sorgt ein Kreuzfahrtschiff vor den Kapverden für Schlagzeilen. An Bord des Schiffes wurden bei mehreren Passagieren Ansteckungen mit dem Hantavirus festgestellt. 3 Passagiere sind gestorben. In 2 Fällen ist eine Infektion mit dem Hantavirus bestätigt. Nun ist auch bei einem Mann in der Schweiz das Hantavirus nachgewiesen worden. Er war vorher auf diesem Kreuzfahrtschiff, David Burkhardt.
2: Der betroffene Mann sei Passagier auf diesem Schiff gewesen und vor einer Woche von seiner Reise zurückgekehrt. Das schreibt das Bundesamt für Gesundheit BAG heute. Nach dem Auftreten von Symptomen habe er sich in das Universitätsspital Zürich begeben. Dort wurde er dann umgehend isoliert und wird derzeit dort behandelt. Seine Ehefrau habe sich in Selbstisolation begeben. Sie zeige aktuell keine Symptome, schreibt das BAG. Für die Schweizer Bevölkerung bestehe derzeit keine Gefahr. Es wird zurzeit abgeklärt, ob der Mann während der Krankheitsphase Kontakt zu weiteren Personen hatte. Das BAG teilte auf Anfrage der Nachrichtenagentur Keystone Estia zudem mit, dass nach aktuellem Kenntnisstand keine weiteren Schweizerinnen oder Schweizer an Bord des betroffenen Schiffes waren. Vollständig ausschließen lasse sich das aber Stand jetzt noch nicht.
1: Es gibt also einen Hantavirus-Fall in der Schweiz. Wie wahrscheinlich sind denn weitere Fälle?
2: Das BAG hält die Wahrscheinlichkeit von weiteren Fällen für gering, ebenso auch das Risiko für die Bevölkerung in der Schweiz. Bei dem Mann sei zwar eine Variante des Hantavirus entdeckt worden, die von Mensch zu Mensch in seltenen Fällen übertragbar ist, allerdings braucht es dazu engen Kontakt. Bei einer Ansteckung mit dem Hantavirus sind die Symptome ähnlich wie bei einer Grippe. Betroffene haben also Fieber, Muskelschmerzen, Gelenkschmerzen oder Kopfschmerzen. Sie können zudem einige Tage lang schlechter sehen und auch Nieren- oder Lungenversagen erleiden.
1: Die Informationen von David Burkhardt live im Studio. Und nun noch ein ganz anderes Thema. Der ehemalige Finanzverwalter der Gemeinde Vechigen im Kanton Bern muss sich vor Gericht verantworten, und zwar unter anderem wegen gewerbsmäßigen Betrugs. Die Berner Staatsanwaltschaft für Wirtschaftsdelikte hat Anklage erhoben. Der offene Schaden liegt laut Anklage bei 4 Millionen Franken. Der heute 68-jährige Schweizer soll 11 Jahre lang betrogen haben. Konkret habe er Darlehensverträge abgeschlossen und dabei vorgetäuscht, im Namen der Gemeinde Vechigen zu handeln, schreibt die Staatsanwaltschaft. Zudem soll er sich unerlaubt Zugang zum Online-Banking der Gemeinde verschafft haben. Mit dem Geld habe er unter anderem seine privaten Börsengeschäfte finanziert. Der Angeklagte ist geständig. Nun zum Blick aufs Wetter. Es ist bewölkt und zeitweise gibt es Regen und Gewitter heute. Gegen Abend zeigt sich dann auch die Sonne bei maximal 15 Grad. Im Süden ist es bewölkt und häufig nass. Das waren Nachrichten von Radio SRF. Verantwortlich war Fabian Wüttrich.
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0: Eigentlich ist das schon ganz erstaunlich, dass aus diesem Gekratze, dass aus diesen Anfängen auf der Geige mal wunderbare Musik werden kann, wie sie zum Beispiel Antonio Vivaldi geschrieben hat, dass all diese Musikerinnen und Musiker da auf der Bühne mal genauso kratzend auf ihren Mini-Geigen angefangen haben. Zu was der Mensch mit ganz viel Übung so fähig ist. Geigen in Perfektion haben wir jetzt für Sie. Einen schönen Mittwoch voller Geigen wünscht Beatrice Kern.

Der erste Satz aus dem Konzert für zwei Violinen und Orchester A-Moll von Antonio Vivaldi. Die beiden Solo-Geigen haben hier Rachel Podger und Johannes Pramsola gespielt, begleitet vom Brecken Baroque.

Der dritte Satz aus der Sonate für Englischhorn und Klavier F-Moll von Carlo Ivan. Das Englischhorn, das hat hier der Schweizer Martin Futtiger gespielt. Das Klavier Petja Michneva.

0: Der vierte Satz aus der Sinfonie Nummer 1 B-Dur, der Frühlingssinfonie von Robert Schumann. John Elliott Gardiner hat das Orchestre Révolutionnaire et Romantique geleitet. Ja, so in einem Orchester oder im kammermusikalischen Kontext, aber vor allem auch in einem Chor. Da sind normalerweise alle Stimmlagen berücksichtigt, von hoch bis tief, von Bass bis Tenor, von Alt über Mezzo bis Sopran. Was aber, wenn nun grundsätzlich nur die Oberstimmen im Fokus stehen, lauter Soprane? Ist das auf Dauer nicht zu monoton? Absolut nicht. Somebody hears you, you know that, you know that. Somebody. Ja, so tönt Lyra. Das sind 6 junge Sopranistinnen aus den USA, die als die neue Sensation am Himmel der Vokalensembles gefeiert werden. Lyra ist ein reines Oberstimmenensemble, gegründet aus der Freude am Singen. Natürlich aber auch mit dem Ziel, eine Lücke zu schließen im Inventar der westlichen Chormusik. Über Jahrhunderte lang nämlich war es Frauen verboten, öffentlich aufzutreten, vor allem im kirchlichen Kontext, aber auch in der Oper. Da wurden die hohen Stimmen, auch die hohen Stimmen, von Männern übernommen, sagt Elizabeth Tate, eine der Mitgründerinnen von Lyra.
1: When you really think about the history of Western choral music, for so many years, women, upper voices were not, I mean, women were not allowed to participate in this art form.
2: And upper so, voices were allowed, women were
1: yes,
2: not.
1: Yeah. Yes, correct. Yeah. Yeah. And so it feels a little bit of like we've had a little bit of a late start as women when it comes to building up the canon of repertoire. And so being able to highlight everything that the upper voice can do in this context is really exciting.
0: Elizabeth Tate vom Vokalensemble Lyra. Die 6 Sängerinnen haben gerade ihr Debütalbum rausgebracht. Lyra ist gerade auf großer Europa-Tournee. Morgen mit Station in der Stadtkirche Liestal. Konzertbeginn ist um 20 Uhr. Es gibt auch noch Karten fürs Konzert. Ich habe nachgeschaut, wenn Sie spontan nach Liestal fahren mögen. Und da wird es dann morgen in etwa so tönen, wie hier Lyra den Mond besingt.

Lyra, das sechsstimmige Frauenvokalensemble aus den USA mit dem Lied Moonrise von Blake Morgan, wo auch das Lied Der Mond ist aufgegangen kurz aufgeblitzt ist, das Lied von Matthias Claudius, das wohl die meisten von uns in der Kindheit vorgesungen bekommen haben, oder?

Diese Canzonetta für Klarinette und Klavier von Gabriel Pierny haben die Klarinettistin Annelien van Wouwe und das Orchestre National de Lille unter Alexandre Bloch gespielt. Und direkt davor haben wir ein Intermezzo gehört aus der Orchestersuite Der Sturm von Jean Sibelius. Okko Kamu hat das Sinfonieorchester Lahti geleitet.

0: Finale aus dem Klaviertrio Astur von Louis Ferdinand Prinz von Preußen, also geradezu königliche Musik gespielt hat das Trio Parnassus. Ja, und ganz und gar nicht königlich geben wir uns nun hier auf SF2 Kultur, denn nun geht's zum real existierenden Sozialismus. Wir nehmen Sie mich mit in die DDR.
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0: Ja, sie war wohl die bekannteste und mächtigste Frau der DDR, Margot Honecker. Sie war Politikerin und sie war vor allem die Ehefrau von Erich Honecker. Als Ministerin für Volksbildung ist sie wie kaum eine andere Person für die sozialistische Ideologie des DDR-Systems gestanden. Heute vor 10 Jahren ist sie im Exil gestorben. Manuela Burgermeister.
2: Nach dem Zusammenbruch der DDR flüchtete Margot Honecker nach Chile, wo sie 25 Jahre lang zurückgezogen gelebt hat. Sie wurde 89 Jahre alt. Ihr Mann, der ehemalige Staatsratsvorsitzende der Deutschen Demokratischen Republik, Erich Honecker, war bereits Jahre zuvor gestorben, ebenfalls in Chile. Als First Lady der ehemaligen DDR hatte sich Margot Honecker in der Öffentlichkeit gerne als zurückhaltende Ehefrau gezeigt. Im Vordergrund stand stets ihr Mann Erich, der ab 1971 Vorsitzender der Sozialistischen Einheitspartei Deutschlands, der SED, war. Die beiden hatten sich 1949 während einer Reise nach Moskau kennengelernt, bei Geburtstagsfeierlichkeiten für den sowjetischen Diktator Josef Stalin. Ihre Karriere bei der SED begann Margot Honecker bereits 3 Jahre zuvor, ab 1946. Sie arbeitete als Stenotypistin und Sekretärin. Ab 1954 begann Margot Honecker im Ministerium für Volksbildung zu arbeiten und wurde 1962 Ministerin für Volksbildung. Angesprochen wurde sie stets als Genossin Minister. Nicht erst mit diesem Amt hatte sie große Macht und Einfluss, wie sie selbst in einem NDR-Film sagte.
3: Von der ersten Stunde an habe ich am Aufbau dieser Republik mitgewirkt, mitgearbeitet. Und insofern ist das wirklich also eine Tragik, dass es dieses Land nicht mehr gibt.
2: Volksbildung, das hieß in der DDR vom Kindergarten bis zur Universität die Erziehung zur sozialistischen Persönlichkeit. Dafür wurden Kinder und Jugendliche erbarmungslos und teils mit Gewalt getrillt. Kinder, deren Eltern inhaftiert worden waren, wurden oft ohne Einwilligung der Eltern zur Zwangsadoption freigegeben. Jugendliche wurden in Umerziehungsheimen auf Linie gebracht. Viele der Betroffenen machen bis heute direkt Margot Honecker für dieses Vorgehen verantwortlich, auch Kerstin Geffroy, die mit 17 in ein Heim gesteckt wurde, weil sie in der Schule aufmüpfig war. 2015, als Margot Honecker noch lebte, sagte Geffroy in einer 10 vor 10 Sendung:
4: Ich mache 3 Kreuze, wenn sie endlich verstorben ist. Also ich warte auf den Tag, wo endlich diese Botschaft kommt. Margot Honecker verstarb in ihrem Exil einsam und verlassen.
2: Gegen Margot Honecker gab es mehrere Klagen von Betroffenen. Opferverbände kritisieren bis heute, dass Margot Honecker nie für ihre Taten gerichtlich belangt wurde.
4: Das ist sowas von abartig, weil diese Frau hat so viele Menschenleben auch auf dem Gewissen. Ob es zwangsadoptierte Kinder sind, ob es Kinder und Jugendliche sind, die sich hier drin umgebracht haben.
2: Sagt Kerstin Geffroy, die über ihre Zeit im Umerziehungsheim in der ehemaligen DDR ein Buch geschrieben hat. Margot Honecker ihrerseits zeigte bis zum Schluss weder Selbstkritik noch Reue und blieb überzeugte Sozialistin. Bei einem ihrer letzten Auftritte in Santiago de Chile im Jahr 2000 sagte sie:
5: Ich mache keinen Hehl daraus, dass ich bei aller kritischer Betrachtung von Versäumnissen und Fehlern mit denen übereinstimme, die dafür eintreten, dass es die historischen Erfahrungen des Sozialismus zu bewahren gilt für ein besseres Morgen.
2: Auch für die Menschen, die beim Versuch aus der DDR zu flüchten erschossen wurden, hatte Margot Honecker kein Mitleid übrig. Sie sagte,

Da verklingt diese Prälude aus der lauten Suite C-Moll von Johann Sebastian Bach. Die Laute hat hier Evangelina Mascardi gespielt.

Drei Sätze aus der Suite Drottningholmer Musik von Johann Helmich Roman. Andrew Manzi hat das Sinfonieorchester Helsingborg geleitet. Hochzeitstorte, die steht wohl bei den wenigsten heute auf dem Mittagstisch. Zu einer ausgewogenen Diät gehört Hochzeitstorte nicht unbedingt dazu. Jetzt gerade geben wir hier aber nichts auf Ernährungspyramiden oder sonstige Ansagen von Ernährungsprofis. Bei uns gibt's Hochzeitstorte zum Mittag. In Musikform mit dieser Walzcaprice von Camille Saint-Saëns, die heißt nämlich Wedding Cake, also Hochzeitstorte, eine gute.

0: Die Vals Caprice Astur Wedding Cake von Camille Saint-Saëns. Das Klavier hat hier der Aargauer Pianist Oliver Schnieder gespielt, begleitet vom Orchester direkt aus seiner Nachbarschaft, dem Argovia Philharmonic unter Douglas Bostock. Das ist SRF 2 Kultur am Mittwochmittag.
1: Die Nachrichten von SRF um 12 mit Simon Richle. In der Schweiz ist ein Mann positiv auf das Hantavirus getestet worden. Das teilt das Bundesamt für Gesundheit mit. Der Mann war laut Mitteilung Passagier auf demjenigen Kreuzfahrtschiff gewesen, auf dem es zu mehreren Fällen gekommen ist. Er sei Ende April von seiner Reise zurückgekehrt und werde derzeit im Zürcher Universitätsspital behandelt. Seine Ehefrau habe sich in Selbstisolation begeben. Sie zeige aktuell keine Symptome. Für die Schweizer Bevölkerung bestehe derzeit keine Gefahr, schreibt das Bundesamt für Gesundheit. Auf dem betroffenen Kreuzfahrtschiff waren 3 Passagiere gestorben. In 2 Fällen ist eine Infektion mit dem Hantavirus bestätigt. Das Schiff war in Argentinien zur Atlantiküberfahrt gestartet. Soll bei der Abstimmung zum neuen Vertragspaket mit der EU nur die Mehrheit des Stimmvolkes zählen oder braucht es auch eine Mehrheit der Kantone? Die Staatspolitische Kommission des Ständerats will, dass es beides, also Volks- und Stände mehr braucht. Um das zu erreichen, will sie eine Übergangsbestimmung zu den Verträgen in die Verfassung schreiben. Damit würde für ein Ja zu den bilateralen Verträgen eine allgemeine Mehrheit in der Volksabstimmung nicht reichen. Es bräuchte dann auch eine Ja in der Mehrheit der Stände. Dieser Vorschlag geht nun in die zuständige Kommission des Nationalrats. Und noch 2 Meldungen zur Schweizer Fluggesellschaft Swiss. Ein Swiss-Flugzeug, das von Südkorea unterwegs in die Schweiz war, musste in Kasachstan ungeplant landen. Grund war ein medizinischer Notfall beim Co-Piloten, wie die Swiss schreibt. Glücklicherweise seien 3 Ärzte an Bord gewesen. Sie hätten erste Hilfe geleistet und eine Zwischenlandung empfohlen, damit der Co-Pilot medizinisch versorgt werden könne. Und die Swiss hat in den ersten 3 Monaten des Jahres ihren Gewinn fast verzehnfacht, von gut 3 auf 30 Millionen Franken im Vergleich zum gleichen Zeitraum letztes Jahr. Das Ergebnis sei durch den Krieg im Nahen Osten beeinflusst worden, schreibt die Swiss. Auf gewisse Strecken sei die Nachfrage und die Zahl der Passagiere gestiegen. Die Börsendaten von SIX. Der Swiss Market Index liegt im Moment bei 13.342 Punkten, plus 2,2%. Der Euro wird zu 91,71 Rappen gehandelt und der Dollar kostet 77,88 Rappen. Das Wetter, es ist grau heute und zeitweise regnet es bei 15 Grad. Morgen ist es dann wieder freundlicher und nur noch lokal nass. Das waren Nachrichten von Radio SRF. Verantwortlich war Fabian Wüthrich.
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3: Mein Name Bodo Frick und heute stöbern wir in 2 Büchern. Eines beschäftigt sich mit der Frage, wo Musik eigentlich aufhört. Geschrieben hat es ein Soziologe und Musikdozent der Hochschule der Künste in Bern. Und manchmal heißt es, gut Ding will Weile haben. Nach 30 Jahren erst bekommt das Buch «Ich, die ich Männer nicht kannte» von Jacqueline Armand die Aufmerksamkeit, die es verdient hat, findet unser Literaturredaktor. Zuerst aber widmen wir uns dem Tanz. Eine bunte Palette an Tanzperformances, Workshops, Dance-Battles und Tanzpartys. Das bietet das Tanzfest seit bereits 20 Jahren immer an 5 Tagen im Mai. Von Zürich aus hat sich das Tanzfest in die ganze Schweiz ausgebreitet. Seit 2008 findet es auch in Basel statt. Dort hat das Tanzfest gestern begonnen mit einer Art Preview. An einem Ort, den man spontan nicht mit Tanz verbinden würde. Nämlich in einem Altersheim. Mit dabei war Tanzkritikerin Maya Künzler. Patricia Moreno hat heute Morgen mit ihr gesprochen.
4: Maya, was hast du denn da genau gesehen und erlebt?
2: Ja, im baselstädtischen Altersheim Ländli war der Tanzkurier zu Besuch. Mit dem schönen Namen Amore und Turbulenzen. Der Kern des Unternehmens sind die Basler Flamenco-Tänzerin und Tanzpädagogin Tina Wies und der Gitarrist Michael Abramski.
4: Aha, ein Tanzlieferservice sozusagen, der auf Bestellung liefert. Wie schön. Aber du hast gesagt, Tina Wies sei Flamenco-Tänzerin, Maya. Hat sie den älteren Herrschaften denn gestern auch Flamenco-Lektionen erteilt?
2: Nein, das hätte klar überfordert. Ziel war es, die älteren Menschen in Bewegung zu bringen, vor allem ihnen die Lust am Tanzen zu vermitteln. Und Tanzen hieß da meist, sitzend die Schultern zu kreisen, mit den Füßen in einem bestimmten Rhythmus zu stampfen und zu klatschen. Also ganz einfache Abläufe, aber in eine Geschichte verpackt und zu schmissiger Musik abband. Tina Wies hat zudem ein paar ihrer Schülerinnen mitgenommen. Diese haben einige Heimbewohnerinnen richtiggehend zum Tanzen verführt und zum Strahlen gebracht, ob im Rollstuhl oder auf den Beinen.
4: Ja, stelle ich mir schön vor, diese generationenübergreifende Wirkung des Tanzes. Was ist denn überhaupt am Tanzfest Basel für die Jungen geplant, also für die Kinder und Jugendlichen?
2: Ja, ganz viel, ein riesiges Angebot. Also ins Auge gefallen sind mir die Veranstaltung Junges Basel tanzt zusammen mit Patientinnen aus dem Universitätskinderspital. Eine Mitmachveranstaltung mit anschließender Kinder- und Familiendisco.
4: Auch schön. Und für diejenigen, die ich vielleicht zwei linke Füße haben, also die nur zuschauen wollen, was gibt's denn da?
2: Ja, für die gibt es ganz vieles, auch viele Profi-Aufführungen zu sehen, Open Air oder auf den Bühnen der Basler Kulturhäuser. Ich habe gestern noch mit der künstlerischen Leiterin des Tanzfestes gesprochen, mit Paloma Selma, einer ehemaligen Tänzerin des Balletts Basel. Sie kuratiert das Tanzfest jetzt schon das zweite Jahr. Sie hat mir erzählt, dass der Ruf des Mai-Tanzfestes inzwischen so groß sei, dass sie von vielen auch internationalen Companies Anfragen bekomme, hier auftreten zu können. Und die touren dann teils auch durch die anderen Tanzfeststädte der Schweiz.
4: Maya, lass uns vorerst in der Region Basel bleiben. Was ist dir denn Besonderes aufgefallen, als du das Programm durchstöbert hast, diese Ausgabe?
2: Ja, das Tanzfest wächst immer mehr, auch in die Region hinaus. Neben der Stadt Basel und Rien sind es 8 weitere Gemeinden, in denen Tanzanlässe stattfinden. Und das, finde ich, ist wirklich ein Erfolg. Auffällig sind auch die vielen Kooperationen, die zwischen den Kulturinstitutionen und der freien Szene stattfinden.
4: Ein Beispiel vielleicht?
2: Im Döngeli-Museum gibt es im Außenbereich eine interaktive Tanz- und Musikperformance mit regionalen Künstlerinnen und Künstlern mit dem poetischen Titel Wunderwesen. Es ist eine Veranstaltung für Familien mit Kindern ab 3 Jahren, die auch zum Mitmachen einlädt, wie so viele Angebote an diesem langen Maiwochenende.
3: Tanzkritikerin Maya Künzler über das Tanzfest in der Region Basel. Das findet noch bis am Sonntag, 10. Mai statt. Und das Programm in den restlichen Schweizer Regionen finden Sie auf der Webseite des Tanzfestes. Musik berührt uns. Ein Lied bringt uns zum Weinen, ein anderes empfinden wir vielleicht sogar als Lärm, gar nicht so einfach zu erklären, warum. Die Worte greifen oft zu kurz. Mit dieser Schwierigkeit hat sich Peter Kraut beschäftigt. Er ist Soziologe und Dozent im Fachbereich Musik an der Hochschule der Künste in Bern. Er widmet dem Thema ein Buch. Es heißt «Wo hört die Musik auf?». Sophia Heure aus der Musikredaktion hat es gelesen und mit dem Autor gesprochen.
5: Warum ist über Musik sprechen so schwierig? Diese Frage hat auch den Autor Peter Kraut beschäftigt. Es ist eine von 100 Fragen, denen sich sein neues Buch widmet. Seine Antwort darauf?
6: Das Geheimnis an der Musik ist ja genau ihre Nichtsprachlichkeit. Sie ist in gewissem Sinne begriffslos. Das ist auch das, was mich immer wieder fasziniert, dass ich nicht genau sagen kann, was mich berührt. Und dann ist es eben genau dieser Austauschprozess, dieser Versuch, das Nichtsprachliche doch irgendwie zu fassen, der so interessant ist und den ich seit vielen Jahren jetzt gehe, diesen Weg.
5: Wir versuchen es also, wissen aber nie genau, ob wir wirklich über dasselbe sprechen. Jede und jeder hört, erinnert und übersetzt Musikeindrücke anders in Worte. Und genau daraus entsteht ein Austausch, ein Dialog. Diese Idee spiegelt sich in der Form des Buches. Zu jeder der 100 Fragen gibt es jeweils eine kurze und eine lange Antwort. Das wirkt zugänglich und macht neugierig. Ich kann mich vertiefen oder es bei der Kurzfassung belassen. Und es zeigt auch, es gibt nicht die eine Antwort. Die Fragen folgen keinem bestimmten System. Es gibt keine Hierarchie und keine bestimmte Reihenfolge, in der die Fragen gelesen werden sollen. Peter Kraut sagt dazu:
6: Es ist wirklich eine Sammlung, die über die Zeit entstanden ist. Ich habe mir Mühe gegeben, sozusagen kein System, keine Chronologie, keine Hierarchie in diese 100 Fragen einzubauen. Sie sind auch in völlig zufälliger Reihenfolge, so wie sie einfach kamen, weil ich finde, es gibt schon zu viele hierarchische Systeme in der Musik und ich möchte da nicht noch eine weitere hinzufügen.
5: Die Bandbreite der Fragen ist groß, zum Beispiel, was ist überhaupt Musik? Alles, was Menschen in eine Abfolge setzen, um es zum Klingen zu bringen, sagt Peter Kraut. Ein sehr breites Verständnis von Musik also. Daneben greift das Buch gesellschaftliche Fragen auf, zum Beispiel, warum gibt es so wenige Frauen im Jazz? Selbst die kurze Antwort ist hier länger. Und es gibt auch ganz alltägliche und lustige Fragen und Antworten wie: Was ist schlimmer als ein verstimmtes Klavier? Zwei verstimmte Klaviere. Das Buch ist ideal zum Blättern und Schmökern und es richtet sich nicht nur an Menschen, die Musik zum Beruf gemacht haben, sondern bewusst auch an alle anderen. Mit Musik meint Peter Kraut mehr als nur die klangliche Dimension. Ihn interessiert immer auch der Zusammenhang zur Gesellschaft, in der die Musik entsteht.
6: Musik ist mehr als Musik, sondern immer auch eingebettet in ein gesellschaftliches System, wo die Frage nach Teilhabe, nach Mitbestimmung, nach Machtstrukturen, nach Weitergabe, nach Lehren und Lernen, all das spielt gerade in Institutionen mit.
5: Es geht also auch darum, wer gehört wird und wer nicht. Und wo hört die Musik nun auf? Das ist ja der Titel des Buches.
6: Ich habe geschrieben, sie hört dort auf, wo sie verboten wird. Das ist ein bisschen ironisch zu verstehen. Eigentlich hört die Musik fast nirgends auf. Wenn ich bereit bin, meine klingende Umgebung für mich selber als strukturiert wahrzunehmen, wenn wir mit dieser Großzügigkeit uns der klingenden Umwelt stellen oder ihr begegnen, dann ist das eine reichhaltige und schöne und lohnende Sache.
5: Das Buch bietet damit auch einen Zugang, Musik zu erlauschen, wo man bislang vielleicht keine gehört hat. Und es lässt bewusst Lücken. Für eigene Antworten und vielleicht im besten Fall auch für neue Fragen.
3: Das Buch von Peter Kraut heißt «Wo hört die Musik auf?». Erschienen ist es im Wolke Verlag. Manche Bücher brauchen Umwege, damit sie Beachtung bekommen. So war es zum Beispiel mit dem Roman «Ich, die ich Männer nicht kannte» von der belgischen Autorin Jacqueline Armand. Sie hat das Buch vor 30 Jahren veröffentlicht, aber erst jetzt erlebt ihre Geschichte einen echten Durchbruch im deutschsprachigen Raum. Ihr Buch wurde auf TikTok wiederentdeckt und ist mittlerweile ein Bestseller. Markus Tischer stellt den Roman vor, der in unserer Zeit einen Nerv trifft.
7: Es ist eine beklemmende Welt, in die uns Jacqueline Armand wirft. Ein Keller mit einem Käfig, in dem 39 Frauen und ein Mädchen eingesperrt sind. Dazu verschwiegene Wächter, alle männlich. Sie versorgen die Frauen mit kargen Lebensmitteln und bestrafen sie, wenn sie Körperkontakt zueinander aufnehmen. Wie die Gefangenen dorthin gekommen sind und warum, das ist eines von vielen Rätseln in diesem Roman.
8: Seit Jahren waren wir hier. Vollkommen ohnmächtig, erniedrigt und allem beraubt, einschließlich der Mittel, mit denen wir unserem Leben selbst ein Ende hätten setzen können. Unsere Notdurft mussten wir vor aller Augen verrichten, auch vor den Wärtern. Ich wollte einen von ihnen in Verlegenheit bringen und meinte zu wissen, wie.
7: Es ist die junge Frau, aus deren Perspektive dieser Roman erzählt wird. Sie ist die Einzige, die sich nicht an ein Leben außerhalb des Käfigs erinnern kann. Sie hat nie die Nähe zu anderen Menschen erlebt, keine Gefühle, keine Sexualität. Das klingt ein wenig nach Kaspar-Hauser-Experiment. Auch die Shoah ist eine mögliche Assoziation. Die Schriftstellerin Jacqueline Armand ist als Kind vor den Nationalsozialisten geflohen. Margaret Atwoods berühmter Report der Magd klingt ebenso an wie Kafka. Es gibt viele Fährten in diesem Buch, in dem es letztlich darum geht, was es bedeutet, ein Mensch zu sein.
8: Sieh uns nur an. Sieh dir an, wie wir leben. Man hat uns alles genommen, was uns zu Menschen macht. Aber wir haben uns arrangiert, vermutlich um zu überleben. Oder einfach, weil man als Mensch gar nicht anders kann. Wir müssen lange Zeit wie Schlafwandlerinnen gelebt haben und als wir aufwachten, hatten wir uns schon an unser neues Dasein gewöhnt.
7: Jacqueline Arpements Roman lässt viele Deutungen zu. Und so spricht er gerade in diesen Zeiten viele an, auch viele junge Menschen. Auf der Social-Media-Plattform TikTok erlebte das Buch ab 2022 einen regelrechten Hype. Es war die Zeit der Pandemie, als die Welt sich in Wartestellung befand, mit ungewissem Ausgang. Doch auch das Wiedererstarken autoritärer Regimes und die Debatte um weibliche Selbstbestimmungsrechte finden einen Hallraum in diesem Roman, wo den Figuren durch die Willkür der anonymen Herrschenden selbst das Gefühl für Tag und Nacht abhanden kommt.
8: Unsere Tage waren zwischen 15 und 18 Stunden lang, ohne erkennbares Muster. Von dem Moment an, wo das Licht runtergedreht wurde, was für uns der Beginn der Nacht war, vergingen etwa 6 Stunden, bis man uns wieder weckte. Es stand also fest, dass wir in einem künstlichen Rhythmus lebten, für den wir nur noch eine Erklärung finden mussten.
7: Eines Tages ertönt ein Alarm und die Frauen kommen frei. Sie betreten einen kargen Planeten, der unbewohnt scheint. Beim Lesen hofft man mit den Frauen, dass ihnen das Leben noch bieten kann, was zum Menschsein gehört. Jacqueline Arpements Text entwickelt einen großen Sog. In nüchterner, fast nackter Sprache folgt Rätsel auf Rätsel. Nach dem Social-Media-Erfolg wird die Autorin, die 25 Romane geschrieben hat und 2012 verstarb, erst jetzt wirklich entdeckt im deutschsprachigen Raum. Ich, die ich Männer nicht kannte, wurde neu auf Deutsch übersetzt und wird nun als der packende existenzialistische Roman gewürdigt, der er ist. Nicht nur auf TikTok, sondern auch im Feuilleton.
3: Ich, die ich Männer nicht kannte von Jacqueline Arpement ist im Klett-Cotta-Verlag erschienen. Luca Homburg hat den Roman ins Deutsche übersetzt. Das Buch war auch Thema in der Fernsehsendung Literaturclub. 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Zum Schluss geht es noch nach Australien. Dort wird eine uralte Tradition der Aboriginal als Waffe im Kulturkampf genutzt. Beim sogenannten Welcome to Country heißen traditionelle Bewohner des Landes Besucherinnen und Besucher willkommen. Die Praxis ist nicht nur zeremoniell, sie hat auch rechtliche, spirituelle und praktische Bedeutung. Aus Melbourne berichtet Urs Welterlin.
9: Die indigenen Bewohnerinnen und Bewohner Australiens, sie gehören zu den ältesten überlebenden Kulturen der Welt. Viele Traditionen der Aboriginals sind über Tausende von Jahren überliefert, gingen aber seit der Ankunft der Europäer vor 238 Jahren verloren. Andere haben überlebt. Eine davon zieht zunehmend die Kritik konservativer Kräfte auf sich, das sogenannte Welcome to Country. Wenn Aboriginal auf ihrem traditionellen Stammesgebiet Gäste begrüßen, gedenken sie kurz ihren Ahnen und erinnern an die Bedeutung, die Umwelt und Natur für ihre Kultur haben.
10: And this morning I'm here to welcome everybody to my father's country. Beautiful Bunurong country. But before we do that, we pay our acknowledgements and we pay our respects. We pay our respects to all of my ancestors.
9: Buhrufe und Anpöbeleien schlagen ihm entgegen, dem Aboriginal-Ältesten Mark Brown, als er das Publikum willkommen heißt in Melbourne bei einer Jahresfeier zum Gedenken an Kriegsgefallene. Begleitet von rassistischen Parolen monieren junge Australier europäischer Abstammung, das Land gehöre allen Australiern, nicht nur den Indigenen. Die Polemik findet im Internet große Zustimmung. Für den Aboriginal-Ältesten Shannon Ruska zeugt diese Haltung von einem mangelnden Verständnis seiner Kultur, der das Welcome to Country, übersetzt Willkommen im Land, beziehe sich nicht etwa auf das Land Australien, gemeint sei ein Stammesgebiet.
11: We have over 300 different Aboriginal nations. We had our different borders, boundaries and governance of the different areas.
9: Auch im modernen Australien gäbe es noch über 300 verschiedene indigene Nationen, jede mit ihren eigenen Gesetzen und Grenzen. Besuchende müssten von traditionellen Besitzern erst die Erlaubnis einholen, bevor sie ihr Land betreten, ein Zeichen von Respekt. Die Formalität war im traditionellen Australien auch überlebenswichtig. Ziel war, Konflikte zwischen verschiedenen Gruppen im Keim zu ersticken. Vor allem im isolierten Inland bestanden Nationen, Stämme und Familien traditionell aus wenigen hundert Menschen oder sogar nur aus ein paar Dutzend. Gewalt gefährdete langfristig den Fortbestand solcher kleiner Einheiten, wenn Krieger ums Leben kamen, also meist die jungen, fortpflanzungsfähigen Männer. Doch für solche kulturellen Zusammenhänge scheint es in Australien wenig Verständnis zu geben. Das Welcome to Country erlebt zwar seit einigen Jahren eine Renaissance, gleichzeitig aber sei die Praxis für konservative Kräfte zu einer Waffe im Kulturkampf geworden, sagt Shannon Ruska.
12: We have a couple of strong-headed politicians that are really driving this. They're really inciting racial and hatred.
9: Verschiedene Politiker und Politikerinnen würden die Zeremonie nutzen, um Rassismus und Hass gegen die Ureinwohner zu schüren. Vor 3 Jahren wurde eine Abstimmungsvorlage abgelehnt. Diese hätte Ureinwohnerinnen und Ureinwohnern im Parlament mehr Mitsprache gegeben. Viele Aboriginal fürchten heute, dass die Ablehnung den Prozess der Versöhnung zwischen den Rassen um Jahre zurückgeworfen hat. Die Aboriginal-Schauspielerin Deborah Mailman meinte jüngst, das Nein habe dem weißen Australien die Erlaubnis gegeben, Zitat, wieder unglaublich grausam, intolerant und rassistisch zu sein.
3: Und in Australien geht unsere heutige Sendung zu Ende. Am Mikrofon war Bodo Frick.

0: 12.30 Uhr, Rendezvous, die Mittagsinformationen von Radio SRF. Der Maulwurf bei der Bundespolizei. Wir haben exklusive Details und erklären, wie wird ein Polizist bestechlich. Der Hantavirus-Patient in der Schweiz, warum man sich deswegen keine Sorgen machen muss. Die sogenannte Entwicklungshilfe der USA. Die Art, wie die USA das Gesundheitswesen in Afrika unterstützen wollen, ruft vor Ort Protest hervor. Die neue starke Frau am Unispital Bern. Jennifer Diedler leitet das Inselspital und sagt:
1: Jeder macht Fehler. Wir müssen schauen, welche Strukturen sind dahinter und wie können wir möglichst ein Netz schaffen, dass der eine Fehler nicht fatal wird.
0: Wie sie gegen ein Klima der Angst vorgehen will, erklärt sie im Tagesgespräch. Rendezvous. Die Themen zusammengestellt hat Jonas Liniger. Zur Sendung begrüßt sie Ivana Pribakovic. Die Meldung hat die Polizei und die Öffentlichkeit erschüttert. Letzte Woche hat die Bundesanwaltschaft 6 mutmaßliche Mitglieder der Drogenmafia verhaften lassen, darunter einen Mitarbeiter des Bundesamts für Polizei, FEDPOL. Der Mann soll der Drogenmafia Polizeiinformationen verkauft haben. Recherchen von Radio SRF fördern neue Informationen zum Beschuldigten zutage und sie zeigen, zu welch sensiblen Bereichen er Zugang hatte. Aus dem Bundeshaus Dominik Meyer.
2: Der Mann ist heute im Alter zwischen 40 und 50 Jahren und hat eine für die Bundespolizei klassische Karriere gemacht. Er startete als Kantonspolizist und wechselte vor wenigen Jahren erst zu FEDPOL. Dort soll er Informationen verkauft haben an die Drogenmafia. Radio SRF kennt die Identität des Mannes. Für ihn gilt die Unschuldsvermutung. Bei FEDPOL arbeitete der Mann zunächst im Bereich internationale Polizeikooperation. Das ist die Drehscheibe für sensible, auch internationale Polizeidaten. Vor weniger als 2 Jahren wechselte er als Personenschützer zum Bundessicherheitsdienst. Zum Kader gehörte er nicht. In beiden Funktionen hatte der Beschuldigte Möglichkeiten, auf vertrauliche Daten zuzugreifen. FEDPOL spricht neuerdings von Ermittlungsinformationen und schreibt, Zitat:
3: Informationen zu Gruppierungen der organisierten Kriminalität können im Rahmen verschiedener Funktionen und entsprechender Datenabfragen eingesehen werden. Darunter fallen neben Funktionen in der Bundeskriminalpolizei und der internationalen Polizeikooperation unter anderem auch solche beim Bundessicherheitsdienst.
2: Rosa Maria Gappa ermittelte als Staatsanwältin des Bundes gegen die Mafia. Heute arbeitet sie für eine Anwaltskanzlei. Für Mafiagruppen seien alle Art von FEDPOL-Informationen interessant, sagt sie.
4: Für Mafiagruppen sei es wichtig, FEDPOL-Informationen abzufangen, zum Beispiel, welche Art von Ermittlungen laufen würden, welche Informationen die Schweizer Polizei erhalte oder mit wem sie zusammenarbeite. Ziel sei dabei immer, die nächsten Schritte der Polizei vorherzusehen, zu antizipieren.
2: Offen ist, ob der Beschuldigte erst beim Bundessicherheitsdienst Informationen zu verkaufen begann oder bereits bei der internationalen Polizeikooperation. FEDPOL äußert sich nicht dazu und weder FEDPOL noch seine frühere Arbeitgeberin, eine Kantonspolizei, bestätigen die Identität des Mannes wegen des Persönlichkeitsschutzes. Die Bundespolizeibehörde FEDPOL aber sagt heute erstmals, was sie unternommen hat, seit der mutmaßliche Maulwurf aufgeflogen ist. Zitat:
3: Es wurden Sofortmaßnahmen getroffen. Das können Anpassungen bei der Aufgabenzuweisung oder etwa ein Monitoring der Informationszugriffe sein. Dadurch können wir mögliche Risiken minimieren.
2: FEDPOL also hat Aufgaben neu verteilt und überwacht nun die Zugriffe auf Polizeidaten strenger.
0: Dominik Meyer. Ein Maulwurf bei der Polizei, der mit der organisierten Kriminalität gemeinsame Sache macht, das gibt's also auch in der Schweiz. Der Mann, der vermutlich Informationen an Kriminelle verkaufte, war früher auch Kantonspolizist. Wie kann sich ein Polizeikorps vor korrupten Mitarbeitern schützen? Inlandredaktor Matthias Baumer hat darüber mit Christian Brenzikofer gesprochen. Er ist Chef der Kantonspolizei Bern und Vizepräsident der Konferenz der Polizeikommandanten in der Schweiz.
5: Dieser Fall sei erschreckend, sagt Christian Brenzikofer, Kommandant der Kantonspolizei Bern.
6: Das richtet grundsätzlich Schaden an, bietet aber ja, eine Chance hinzuschauen, sich zu überlegen, wie verhindern wir das?
5: Fliege ein mutmaßlicher Maulwurf wie jene bei Fedpol auf, zeige das, dass die Polizei auch eigene Leute zur Rechenschaft ziehe. Das sei ein gutes Zeichen, das helfe, dass die Menschen das Vertrauen in die Polizei nicht verlieren würden. Denn
6: wenn das System bereits derart unterwandert wäre, dass es gar nicht mehr funktioniert, dann können Sie sicher sein, dass keine solchen Leute identifiziert würden, weil die würden dann auch gedeckt. Und deshalb, denke ich, ist der Fall zwar leid, aber letztendlich auch ein Wachrüttler für die ganze Gesellschaft.
5: Der nicht überrasche. Fedpol-Direktorin Eva Wildi-Cortez sagte, dieser Fall zeige, dass die organisierte Kriminalität auch in der Schweiz legale Strukturen, auch staatliche, unterwandern könne, sogar die Polizei. Das weiß auch Kommandant Brenzikofer. Und die Polizei wisse, dass
6: das Anwerben sehr subtil erfolgt.
5: Zum Beispiel über persönliche Beziehungen, jemanden kennenlernen, Freunde werden. Und bei Polizistinnen und Polizisten, die in Bereichen arbeiten würden, die interessant für Kriminelle sein könnten, müsse man besonders aufmerksam sein. Das und sie müssen auch besonders aufmerksam bei jenen Kollegen sein, die in persönlichen Krisen stecken würden.
6: Wenn es beispielsweise um Schulden geht oder im Hintergrund Betreibungen, die laufen, auch persönliche Konflikte, die bestehen, haben wir auch eine Ansprechstelle intern, wo man das deponieren kann. Und in erster Linie wollen wir dann den Mitarbeitenden helfen, auf der Spur zu bleiben, so dass sie nicht irgendwie auf eben Anwerbungsversuche angewiesen wären.
5: Und der Verlockung der Bestechung erliegen würden. Das sei Führungsaufgabe und quasi Schulfach. In der Polizeiausbildung seien Bestechung, organisierte Kriminalität, Standfestigkeit, Integrität in verschiedenen Fächern Thema, in Weiterbildungen auch. Diesbezüglich würden bereits bei Beginn einer Polizistenlaufbahn auch Personensicherheitsüberprüfungen gemacht und zumindest bei der Kantonspolizei Bern wieder während einer Laufbahn, sagt Christian Brenzikofer. Nicht alle Kantonspolizeien täten das aber gleich. Ein Wachrüttler sei dieser Fall eines Maulwurfs bei Fedpol, hat Kommandant Brenzikofer gesagt. Als er es erfahren habe, sei sein erster Gedanke gewesen, auch bei uns, nein.
6: Aus meiner Sicht sind wir sehr sicher.
5: So sicher, wie er sein kann.
0: Matthias Baumer, damit zu den Nachrichten mit Simon Richle.
7: Soll bei der Abstimmung zum neuen Vertragspaket mit der EU nur die Mehrheit des Stimmvolkes zählen oder braucht es auch eine Mehrheit der Kantone? Die Staatspolitische Kommission des Ständerats will, dass es beides, also Volks- und Stände mehr braucht. Um das zu erreichen, will sie eine Übergangsbestimmung zu den Verträgen in die Verfassung schreiben. Damit würde für ein Ja zu den bilateralen Verträgen eine Ja-Mehrheit in der Volksabstimmung nicht reichen. Es bräuchte auch ein Ja in der Mehrheit der Stände. Dieser Vorschlag geht nun in die zuständige Kommission des Nationalrats. Mitte Juni findet im französischen Évian-les-Bains der G7-Gipfel statt. Die Gemeinde liegt auf der Südseite des Genfersees. Nun schreibt der Bundesrat, für den Gipfel führe die Schweiz befristete Grenzkontrollen zu Frankreich ein. Die Genfersee-Region sei wegen des Gipfels gewissen Sicherheitsrisiken ausgesetzt. Einer der Gründe, es habe bei früheren G7-Treffen zum Beispiel gewaltsame Auseinandersetzungen oder Sabotageaktionen gegeben. Der Kanton Genf hatte deswegen beim Bund ein Gesuch für die Grenzkontrollen an der Land- und Seegrenze gestellt. Der Bundesrat hat dieses nun akzeptiert. Die Sicherheitslage ist in der Schweiz und in Europa schlechter geworden. Das schreibt der Bundesrat in seinem jährlichen Bericht zur Bedrohungslage. Die größten Gefahren seien Russland und der Flächenbrand im Nahen Osten. Russland sei dabei die größte Bedrohung für Europa. Es führe einen hybriden Konflikt mit Sabotage, Propaganda und Desinformation. Die Schweiz sei direkt davon betroffen, etwa durch Cyberangriffe und Spionage. Und auch Extremismus bedrohe die Schweiz. Zum Beispiel sei die islamistische Terrorgefahr größer geworden und auch gewalttätige Links- und Rechtsextreme seien eine Bedrohung. Der ehemalige Finanzverwalter der Gemeinde Vechigen im Kanton Bern muss sich vor Gericht verantworten, und zwar unter anderem wegen gewerbsmäßigen Betrugs. Die Berner Staatsanwaltschaft für Wirtschaftsdelikte hat Anklage erhoben. Der offene Schaden liegt laut Anklage bei 4 Millionen Franken. Der heute 68-jährige Schweizer soll 11 Jahre lang betrogen haben. Konkret habe er Darlehensverträge abgeschlossen und dabei vorgetäuscht, im Namen der Gemeinde Vechigen zu handeln, schreibt die Staatsanwaltschaft. Zudem soll er sich unerlaubt Zugang zum Online-Banking der Gemeinde verschafft haben. Mit dem Geld habe er unter anderem seine privaten Börsengeschäfte finanziert. Der Angeklagte sei geständig. Ein Swiss-Flugzeug, das von Südkorea unterwegs in die Schweiz war, musste in Kasachstan ungeplant landen. Grund war ein medizinischer Notfall beim Co-Piloten, wie die Swiss schreibt. Glücklicherweise seien 3 Ärzte an Bord gewesen. Sie hätten erste Hilfe geleistet und eine Zwischenlandung empfohlen, damit der Co-Pilot medizinisch versorgt werden könne. An Bord befanden sich 227 Passagiere und 14 Crewmitglieder. Für die betroffenen Fluggäste suche man eine Lösung zur Weiterreise. Seit dem frühen Morgen laufen in mehreren Bundesländern in Deutschland Razzien bei mutmaßlichen jungen Rechtsextremistinnen und Rechtsextremisten. Eine Sprecherin der deutschen Bundesanwaltschaft sagte, es würde gegen 36 Personen ermittelt. Es seien vor allem Jugendliche und junge Erwachsene. Der jüngste Beschuldigte soll 16 Jahre alt sein. Sie sollen Mitglieder 2 rechtsextremer Jugendorganisationen sein. Der Generalbundesanwalt wirft diesen Gruppen politisch motivierte Straftaten vor. Es handle sich um kriminelle Vereinigungen. Und das Wetter, heute ist es meist grau und zeitweise gibt es Regengüsse, lokal sind auch kräftige Gewitter möglich. Gegen Abend zeigen sich im Norden dann noch vielerorts die Sonne, dazu ist es windig bei 15 Grad. Morgen hat es im Flachland zunächst noch viele Wolken, tagsüber wird es dann recht sonnig bei 18 Grad und besonders über den Bergen kann es auch wieder regnen.
0: Das Kreuzfahrtschiff, auf dem sich das Hantavirus ausgebreitet hat, soll in den kommenden Tagen in Teneriffa einlaufen. Auf dem Schiff waren auch 2 Passagiere aus der Schweiz. Sie sind mittlerweile zurück im Land. Der Mann wird am Universitätsspital Zürich behandelt. Seine Frau hat keine Symptome, hat sich aber freiwillig in Isolation begeben. Wissenschaftsredaktor Sandro Della Torre, besteht die Gefahr, dass sich das Virus vom Ehepaar überträgt auf andere Personen?
8: Die besteht kaum, das sagt auch das Bundesamt für Gesundheit, weil sich das Virus eben nur schwer von Mensch zu Mensch überträgt. Also dazu muss man wissen, die meisten Hantaviren kommen in der Regel von Ratten oder Mäusen zum Menschen und gehen dann auch nicht weiter. Aber die Virusvariante, die der Mann aufgelesen hat, ist speziell. Es ist die südamerikanische Andes-Variante und die kann sich als einzige auch von Mensch zu Mensch übertragen. Aber eben nur schlecht und das passiert selten. Jetzt deutet einiges darauf hin, dass es sich tatsächlich Leute auf dem Schiff gegenseitig angesteckt haben. Die Weltgesundheitsorganisation vermutet das. Also das ist wohl ein ungewöhnlicher Fall, aber das kann vorkommen. Jetzt für die Schweiz gilt, dieser eine Patient ist jetzt im Unispital.

0: der im Unispital behandelt wird?
1: Ja, wir kennen seinen Zustand nicht genau, aber diese südamerikanische Hunter-Virus-Variante ist besonders gefährlich. In schweren Fällen gibt es zuerst starkes Fieber und nach ein paar Tagen wird die Lunge angegriffen. Es gibt auch keine Behandlung, die auf das Virus genau zugeschnitten ist. Und daran stirbt, die Schätzungen gehen zwar auseinander, rund ein Drittel der Patientinnen und Patienten. Wir sehen ja jetzt auch, 3 Menschen, die auf dem Schiff waren, sind bisher gestorben. Also es ist eine sehr schwere, wenn auch seltene Krankheit.
0: Wie oft kommen denn Ansteckungen mit dem Hunter-Virus in der Schweiz ganz grundsätzlich vor?
1: Nur vereinzelt, wenn ich auf die Statistik vom Bundesamt für Gesundheit schaue. In den letzten 10 Jahren wurden nur 13 Fälle gemeldet. Also für die Schweiz ist das Hunter-Virus so gut wie kein Problem. Übrigens in unseren Nachbarländern Deutschland und Österreich gibt es deutlich mehr Fälle, zum Teil mehrere hundert pro Jahr. Aber das Gute ist sowieso, in Mitteleuropa kursiert eine deutlich mildere Variante des Hunter-Virus. Schwere Fälle sind da selten. Es ist also kein großes Problem.
0: Danke für diese Einordnung, Sandra Della Torre. Und weiter geht's im Rendezvous mit diesen Themen. Die USA bieten Afrika Entwicklungshilfe, knüpfen die Hilfe aber an Bedingungen. Wir ordnen ein. Ein bombastischer Beginn. Mit einer Sprengung beginnt der Bau der Axenstrasse, der Lebensader der Zentralschweiz. Und Migros und Coop lichten den Dschungel der Eigenmarken, was hinter der neuen Strategie steckt. Zuerst haben die USA ihre Entwicklungshilfe gestoppt und USAID zerschlagen. Darauf folgten neue Verhandlungen, unter anderem mit vielen afrikanischen Ländern, bei denen die USA aber die Bedingungen diktieren. Die USA wollen mit zahlreichen Ländern sogenannte Gesundheitsverträge abschließen. Mehrere Länder haben bereits unterschrieben. Aber es gibt auch Widerstand. Sambia und Zimbabwe haben die Verhandlungen mit den USA abgebrochen. Was die Trump-Regierung anbiete, sei nicht in ihrem nationalen Interesse, sagen sie. Frage an unseren Afrika-Korrespondenten Fabian Urech. Was genau kritisieren Sambia und Zimbabwe?
2: In Sambia wird vor allem kritisiert, dass die Hilfe dort direkt an den Rohstoffbereich gekoppelt wäre. Die Amerikaner haben offenbar gesagt, ihr kriegt die Hilfsgelder etwa HIV-Kranke oder für Spitäler, dann, wenn ihr uns bevorzugten Zugang gibt, euren Kupfervorräten. In Zimbabwe ging es vor allem um den Datenschutz. Das Abkommen dort sah vor, dass amerikanische Behörden recht umfassenden Zugang erhalten zu Gesundheitsdaten und sogar zu biologischen Proben. Dies wollte man der eigenen Bevölkerung nicht zumuten und die beiden Länder verzichten dadurch wohl auf ziemlich viel Geld. In Sambia geht es um bis zu 2 Milliarden Dollar über 5 Jahre.
0: Fabian Urech, Sie sind in Accra. Die Leitung ist im Moment so, wie man sie sich vorstellt, wie vor 30 Jahren. Das heißt, wir haben Störungen auf der Leitung. Ich schlage vor, wir brechen das Gespräch ab und ziehen den nächsten Beitrag vor und melden uns nochmals bei Ihnen. Die Axenstrasse hoch über dem Urnersee ist ein wichtiger Teil der Nord-Süd-Achse. Sie gilt als Lebensader der Zentralschweiz. Doch wegen hinabstürzender Steinbrocken und Murgänge war die Straße in den vergangenen Jahren immer wieder gesperrt, teilweise mehrere Wochen lang. Nun wird für 1,2 Milliarden Franken eine neue Axenstrasse gebaut. Ein Meilenstein des Jahrhundertprojekts ist der Bau des Morschacher Tunnels. Heute war die erste Sprengung. Zentralschweiz-Korrespondent Markus Föhn war dabei.
3: Er war nicht zu überhören, der offizielle Baustart für den neuen Tunnel in Ingenbohl im Kanton Schwyz, heute Vormittag, Punkt 11 Uhr.

0: Nicht zu überhören war auch die Freude von André Rüegsegger, bei dem als Baudirektor des Kantons Schwyz die Federführung beim Neubau der Axenstrasse liegt.
1: Ja, es ist wirklich ein Freudentag mit dem Beginn der Hauptarbeiten an einem der beiden Haupttunnel. Es ist Ausdruck dafür eben, dass es jetzt richtig losgeht bei diesem, man darf es so nennen, Jahrhundertbauwerk.
0: Zwischen den ersten Plänen für einen Neubau der Straße und dem Beginn der Bauarbeiten sind rund 60 Jahre vergangen.

0: 60 Jahre, in denen sich die Axenstrasse immer wieder als unzuverlässiger Abschnitt der Nord-Süd-Achse erwiesen hat. Denn das südlichste Teilstück der Nationalstrasse A4, das Schweizerische Brunnen mit Flüelen im Kanton Uri verbindet, war wegen Felsstürzen und Steinschlägen häufig unterbrochen. Manchmal ein paar Stunden, manchmal ein paar Tage, 2019 gar 2 Monate. Die täglich bis zu 14.000 Lastwagen und Autos, darunter von zahlreichen Pendlern, mussten einen Umweg auf der A2 über Luzern machen. Zudem machten sich auf der kurvigen Straße mit ihren Tunnels und Galerien zunehmend Sicherheitsmängel bemerkbar. Die neue Axenstrasse wird darum größtenteils im Berg verlaufen, im gut 3 Kilometer langen Moorschacher Tunnel und weiter südlich im noch etwas längeren Sisikoner Tunnel, wo die Arbeiten bereits im Herbst begonnen haben. Der Tunnelbau am Axen sei anspruchsvoll, sagt Stefan Gielchen, Gesamtleiter des Bauprojekts.
1: Wir sind im Karstgebiet drin und da spielt Wasser immer eine sehr große Rolle. Wir haben das ja auch hier schon vor Ort gesehen mit unserem Entwässerungsstollen, wo wir recht große Herausforderungen gehabt haben. Das sind so das, wo wir uns darauf einstellen müssen und wir sehen müssen, was unsere Prognose hergibt und was wir wirklich vor Ort dann entsprechend antreffen.
0: Doch der Aufwand lohne sich, ist der Schweizer Baudirektor André Rüegsegg überzeugt. Genau wie auch die Baukosten von rund 1,2 Milliarden Franken, die zum weitaus größten Teil der Bund übernimmt.
2: Die Axenstrasse, die hat ja nicht nur Bedeutung für die beiden Standortkantone Schweiz und Uri, sondern natürlich auch nationale Bedeutung. Fast jeder in der Schweiz, nehme ich an, ist da schon mal durchgefahren. Und indem wir die Strasse jetzt eben vor allem auch sicherheitstechnisch aufwerten, ist das letztlich ein Gewinn für die ganze Schweiz.
0: Doch besonders im Kanton Uri fiebert man der neuen Strasse entgegen. Vor der Eröffnung des Seelisberg-Tunnels 1980 am anderen Ufer des Urnersees war sie die einzige Straßenverbindung in Richtung Norden. Der Urner Baudirektor Hermann Epp sagt:
3: Also für uns ist das enorm wichtig. Das ist eine Lebensader für uns, wenn der Seelisberg zu ist. Und allgemein, wir haben auch viele Pendler, die angewiesen sind auf eine sichere Verbindung in die Zentralschweiz.
0: Entsprechend genießt das Projekt in Uri, genau wie auch in Schweiz, grossen Rückhalt. Umweltverbände hatten die Pläne zunächst bekämpft, weil sie eine Zunahme des Verkehrs befürchteten. 2022 zogen sie ihre Beschwerde aber zurück und machten damit den Weg frei für den Bau der neuen Axenstrasse. Die ersten Autos und Lastwagen sollen in rund 7 Jahren über sie rollen.

0: Rendezvous 9:09. Wir versuchen es nochmals mit dem Anruf nach Afrika. Zuerst haben die USA ihre Entwicklungshilfe gestoppt und USAID zerschlagen. Darauf folgten neue Verhandlungen, unter anderem mit vielen afrikanischen Ländern, bei denen die USA die Bedingungen diktierten. Die USA wollen mit zahlreichen Ländern sogenannte Gesundheitsverträge abschließen. Über 20 Länder haben bereits unterschrieben, aber es gibt auch Widerstand. Sambia und Zimbabwe haben die Verhandlungen mit den USA abgebrochen. Was die Trump-Regierung anbiete, sei nicht in ihrem nationalen Interesse, sagen sie. Frage an unseren Afrika-Korrespondenten Fabian Urech. Was genau kritisieren Sambia und Zimbabwe?
1: In Sambia wird vor allem kritisiert, dass die Hilfe direkt an den Rohstoffbereich in dem Land gekoppelt wäre. Die Amerikaner haben dort offenbar gesagt, ihr kriegt die Hilfsgelder, zum Beispiel für HIV-Kranke oder für Spitäler, nur dann, wenn ihr uns bevorzugten Zugang gebt zu euren Kupfervorräten. In Simbabwe ging es vor allem um den Datenschutz. Das Abkommen dort sah vor, dass amerikanische Behörden einen recht umfassenden Zugang erhalten zu Gesundheitsdaten, ja teilweise sogar zu biologischen Proben. Und diesen Deal wollte man der eigenen Bevölkerung nicht zumuten.
0: In Kenia hat ein Gericht das Abkommen für ungültig erklärt und auch Ghana hat die Verhandlungen gestoppt. Was sind die Argumente hier?
1: Auch in diesen Ländern geht es primär um den Datenschutz. In Kenia hat die Regierung eben das Abkommen ursprünglich unterzeichnet, wurde dann aber von einem Gericht bis auf Weiteres zumindest gestoppt. Dort wird argumentiert, dass die Herausgabe von Gesundheitsdaten gleich gegen mehrere kenianische Datenschutzgesetze verstößt. In Ghana wurden die Verhandlungen mit den USA erst letzte Woche gestoppt. Hier war in der Folge viel die Rede davon, dass das Land seine Souveränität nicht verkaufen solle. Ein Regierungsvertreter Ghanas hier sagte so, das Abkommen hätte bedeutet, dass wir die ganze Architektur der eigenen Gesundheitsdaten kurzerhand an die Amerikaner ausgelagert hätten.
0: Also wenn Sie sagen, die USA wollten als Gegenleistung für ihre Hilfe den Zugang zu Gesundheitsdaten und biologischen Proben, wofür wollen das die USA?
1: Offiziell geht es den USA um den Schutz der eigenen Bevölkerung. Durch den Zugriff auf entsprechende Daten will man Infektionswellen oder potenzielle Pandemien schon früh erkennen, heißt es. Dann gibt es aber auch weitere Gründe, über die zumindest gemutmaßt wird und die teils schon jetzt scharf kritisiert werden. So heißt es etwa, dass biologische Proben aus Afrika für die Impfstoffentwicklung in den USA verwendet werden können. Und dann heißt es auch, dass solche Gesundheitsdaten zum Training von amerikanischen KI-Modellen verwendet werden könnten und das alles eben ohne Zustimmung der Betroffenen.
0: Also helfen jetzt die USA primär den Ländern Afrikas oder helfen sie eher sich selbst?
1: Nun, es ist ziemlich klar, dass amerikanische Interessen hier im Zentrum stehen. Mit eigentlicher Entwicklungszusammenarbeit hat das nur noch wenig gemein. Es ist keine wirkliche Zusammenarbeit, sondern vielmehr ein Diktat aus Washington. Und um die Entwicklung in den afrikanischen Ländern geht es höchstens noch am Rande. Man muss aber auch sehen, dass die Amerikaner mit diesem Vorgehen, mit diesem Ansatz nicht ganz alleine sind. Die Entwicklungszusammenarbeit hat sich in den letzten Jahren auch in vielen europäischen Ländern verändert. Zum einen wird, wie eben auch in den USA, bei der Hilfe gespart. Und zum anderen geht es in der Entwicklungszusammenarbeit heute wieder viel stärker um die nationalen Interessen der Geberstaaten. Es geht um Migration, es geht um geopolitische Interessen, um Zugang zu Öl, zu Kupfer, zu Kobalt. Ja, und diese Zusammenarbeit wird damit immer mehr zu einem Tauschgeschäft, auch zu einem geopolitischen Werkzeug. Die langfristigen Folgen davon sind noch nicht klar. Was aber klar ist, ist, wer zumindest kurzfristig die Opfer dieser Entwicklung sind. Es sind die Menschen vor Ort, es sind jene, die auf rasche und unkomplizierte Hilfe angewiesen wären.
0: Danke für die Einordnung, Fabian Urech in Accra. Nun dank unserer Technik in hervorragender Tonqualität.

0: M-Budget, Chocolat Frey, Prix Garantie und Betty Bossi. Eigene Marken und Labels gibt es bei Migros, Coop und anderen Detailhändlern gleich mehrere. Die beiden Großen räumen nun aber auf. Bei Coop zum Beispiel verschwindet das Label «Qualité et Prix». Neu sind die Produkte nur noch mit Coop angeschrieben. Was steckt hinter der neuen Markennamenstrategie? Lucia Theiler.
1: Es gibt allerweltsmarken, die kennt fast jeder. Coca-Cola, Lindt-Schokolade oder Zweifelchips zum Beispiel. Hinzu kommen Marken, die die Detailhändler selbst kreiert haben und die beim Einkaufen als Orientierung dienen sollen, erklärt Marketing-Expertin Bettina Beurer-Züllig von der Zürcher Hochschule ZHAW.
2: Wir kaufen typischerweise sehr routiniert ein. Das heißt, wir kaufen Produkte, die wir bereits kennen und denen wir vertrauen. Und Marken helfen uns dann eben dabei, diese Produkte aufzufinden. Das heißt, vielleicht das Produkt mit dem tiefsten Preis oder das Bio-Produkt oder eben Produkte, die besonders nachhaltig sind.
1: Doch zu viele Marken machen den Laden unübersichtlich. Bei der Migros seien es zu viele, räumt Sprecherin Priska Huguenin-Dillenoir ein.
3: Im Laufe der letzten 100 Jahre hat sich bei der Migros doch eine ganze Reihe an Marken angesammelt. Und aktuell führen wir über 150 Eigenmarken, welche bis ins Jahr 2030 auf rund 100 reduziert werden.
1: Einkaufen soll wieder einfacher werden.
3: Dazu wird die Markenlandschaft vereinfacht, indem weniger bekannte Eigenmarken unter die Dachmarke Migros zusammengeführt werden.
1: Bündeln und zusammenführen, das macht auch der Discounter Lidl. Er bündelt verschiedene Schweizer Produkte unter das einheitliche Label Qualité Suisse und setzt auf Eigenmarken. Dasselbe tut Aldi. Aus Kostengründen. Klassische Markenartikel, wie sie zum Beispiel Coop verkauft, erweitern zwar das Sortiment, machen die Logistik aber auch teuer. Doch auch Coop verändert sein Markenbild. Produkte mit der Bezeichnung «Qualité Prix» werden in Coop umbenannt. Schlicht und einfach. Das dient der klaren Positionierung im mittleren Preissegment. Die Expertin findet die Schärfung sinnvoll.
2: Statt die Mittelmarke, die sie jetzt haben, «Qualité Prix» weiterzuführen, haben sie sich darauf festgelegt, jetzt Coop als Dachmarke zu verwenden. Das ist auch sehr sinnvoll, weil sie damit eben auch die ganzen positiven Markenassoziationen, die die Kunden schon haben zur Marke Coop, auf diese Produkte übertragen.
1: Allerdings nicht bei allen Produkten im Lebensmittelbereich sind Marken wichtig.
2: Wo es weniger wichtig ist, ist tatsächlich bei den rein funktionalen Produkten, also wo es stärker funktional geprägt ist. Denken Sie an Salz zum Beispiel, Zucker oder Mehl. Das sind eher Standardprodukte.
1: Etwas boshaft könnte man behaupten, bei vielen Produkten ist sowieso das Gleiche drin. Die Marke ist nicht mehr als ein klingender Name, die einen höheren Preis rechtfertigt. Das weist Coop-Sprecher Kaspar Frey klar zurück.
4: Das können wir so nicht gelten lassen, denn die Produkte unterscheiden sich in den unterschiedlichen Preislagen klar voneinander, oft hinsichtlich Rezepturen, hinsichtlich Mehrwerten, also Zertifizierungen zum Beispiel oder auch Herkünfte und nicht zuletzt auch bei den Verpackungen, Verpackungsgrößen oder auch Art der Verpackung, wie einfach kann ich eine Verpackung öffnen.
1: Und so sollen Kundinnen und Kunden dank klar positionierten Marken das passende Produkt finden.
0: Lucia Theiler im Rendezvous. Nach den Missständen in der Herzchirurgie am Unispital Zürich macht auch sie sich Gedanken. Jennifer Diedler, Leiterin am Universitätsspital in Bern. Im Tagesgespräch sagt sie, es sei wichtig, dass alle Spitäler Lehren daraus zögen. Es müsse ein Umdenken stattfinden, eine gute Fehlerkultur sei zentral. Mehr dazu nach den Schlagzeilen mit Simon Richle.
5: In der Schweiz ist ein Mann positiv auf das Hantavirus getestet worden. Das teilt das Bundesamt für Gesundheit mit. Der Mann sei Passagier auf dem Kreuzfahrtschiff gewesen, auf dem es mehrere Fälle und Tote gegeben hat. Es werde derzeit im Unispital Zürich behandelt. Für die Bevölkerung bestehe keine Gefahr, heißt es. Bei der Schweizer Abstimmung zum neuen EU-Vertragspaket soll es nicht nur ein Volksmehr brauchen, sondern auch ein Ständemehr. Das will die Staatspolitische Kommission des Ständerats. Als nächstes befasst sich die zuständige Kommission des Nationalrats mit diesem Vorschlag. Und wegen des G7-Gipfels in Frankreich nahe der Schweizer Grenze führt die Schweiz Mitte Juni vorübergehend Grenzkontrollen zu Frankreich ein. Das schreibt der Bundesrat. Menschen können auf dem Land- und Seeweg kontrolliert werden und bestimmte Grenzübergänge werden geschlossen.
6: Es ist 2:01.
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6: Das Mittag, das ist jetzt vielerorts fertig. Die Verdauung darf beginnen. Gefördert gern durch einen starken schwarzen Espresso und einen guten Mischung Musik. Für diese Mischung sind Sie zuständig. Sie haben uns Ihre Wünsche zukommen lassen fürs Klassik-Telefon. Das beginnt jetzt nämlich unser Klassik-Wunschkonzert. Am Mikrofon bin ich Beatrice Kern und wir legen los mit dem ersten Wunsch.
8: Liebes Team vom Klassik-Telefon, falls es die Woche noch Platz gibt, hättet mir einen Wunsch für die Elisabeth Meier aus Schöflisdorf. Liebe Elisabeth, verspätet, aber gleich herzlich, wünschet mir dir Gottes Segen fürs neue Lebensjahr. Ein Schwätz mit dir tut immer gut. Findet Jäcklis von Schlinike und grüßet dich mit dem Lied «Wie der Hirsch schreit nach frischem Wasser, so schreit meine Seele Gott nach dir». Gern vom Hugo Distler oder Felix Mendelssohn. Und falls Marti Christener vom Sonnenhang auch zulässt, auch einen lieben Gruß an dich.
6: Wir dürfen also entscheiden, ob Distler oder Mendelssohn. Dabei hilft uns Alexander Lauerson aus Zürich. Er hat sich für Anfang Woche die Mendelssohn-Vertonung gewünscht. Sein Lieblingspsalm, wie er sagt.

0: Wie der Hirsch schreit, der 42. Psalm in der Vertonung von Felix Mendelssohn. Gesungen hat ihn der Rias Kammerchor, begleitet vom Orchestre des Champs-Élysées unter Philipp Herreweche. Wo hören Sie das Klassiktelefon? Beim Abwasch nach dem Mittag in der Küche oder zeitversetzt als Podcast beim Gassigehen mit dem Hund? Oder haben Sie vielleicht ein designiertes Stübli zum Musik hören, so wie dieser Klassiktelefonhörer hier?
1: Grüezi. Ich komme gerade aus dem Stübli, wo ich am X Musik höre. Im Schwanengesang vom Schubert steht ein Lied unter dem Titel «Der Atlas», in dem schon vor über 200 Jahren die heutige Weltlage exakt beschrieben worden ist. Wenn es der Jahrhundertsänger Fischer Dieskau singt, macht es einen betroffen. Wie ein Weckruf aus einem Albtraum. Vielen Dank und einen lieben Gruß vom Gide Konrad aus Ecklingen.

0: Das Lied Der Atlas aus dem Schwanengesang von Franz Schubert. Gesungen hat hier der Bariton Dietrich Fischer-Dieskau, begleitet von Gerald Moore am Klavier. 0848 365 364, diese Nummer kennen Sie, diese Nummer, das ist der Zugangscode quasi zum Klassiktelefon. Mit dieser Nummer laden Sie mit ein klein wenig Glück bei uns in der Sendung. 0848 365 364, da hat auch diese Hörerin angerufen.
1: Da ist Großmann Stalder, ein Organistin gewesen, Herr Karl de Nebet. Ich hätte gern einen Wunsch. Schifft wieder mal, blitzt und kracht und schifft, Flotter muss nass. Jetzt hätte ich einen Wunsch. Könnten Sie von Franz Schubert das Lied des Menschen Seele gleichet dem Wasser, vom Himmel kommt es, zum Himmel geht es. Das ist von Franz Schubert. Wäre froh, wenn man das mal könnte nochmal vorspielen. Ganz einen lieben Gruß und einen schönen sonnigen Tag. Und hoffentlich haben wir mal wieder ein bisschen Sonnenschein. Danke vielmals. Das ist die beste Sendung, die es gibt.

0: Der Gesang der Geister über den Wassern von Franz Schubert über einen Text von Johann Wolfgang von Goethe. Gesungen hat hier der Arnold Schönberg Chor Wien unter Erwin Ortner. Man lernt nie aus und das Hirn trainieren bis ins hohe Alter ist sowieso eine gute Idee. Da bleibt man fit und lernt so einiges dazu, wie diese Hörerin hier.
1: Da ist Ursula Bührer von Glatzfelden. Gestern bin ich am ersten Abend an der Volkshochschule Zürich im Kurs Musikgeschick Barock bis Klassik gewesen. Dabei habe ich das seltene Instrument Tromba Marina oder wie ich den anderen Namen Trumscheid schon gehört habe, kennengelernt. Wir haben einen kurzen Ausschnitt aus einer Einspielung gehört von drei Personen, die an der Schule Cantorum die Tromba angebaut haben. Gern würde ich noch mehr davon hören. Vielleicht habt ihr Zugang zu dieser Einspielung oder dann auch ein anderes Musikstück.

Ganz besondere Töne hier im Klassik-Telefon. Das Ensemble Arcimboldo Basel hat aus dem Konzert für Tromba Marina und Orchester von Jean-Baptiste Prin gespielt. Heute dürfen wir ganz besondere Glückwünsche überbringen. Bruder und Schwägerin von Agnes Brunner-Kilchör, die feiern heute nämlich ihren Hochzeitstag. Sie schreibt in ihrer Mail ans Klassiktelefon: Liebe Inge, lieber Bruno Kilchör, herzliche Gratulation zu eurem gemeinsamen Ehrentag. Wir wünschen euch von Herzen noch viele glückliche Jahre miteinander, beste Gesundheit und weiterhin ganz viele schöne gemeinsame Momente. Diese lieben Wünsche kommen von Agnes und Peter Brunner-Kilchör aus Schlieren bei Könitz. Und als musikalischen Gruß gibt's ein Werk voller Harmonie und Zweisamkeit, das Duett von Adam und Eva aus Josef Haydns Schöpfung.

0: Musik zum Hochzeitstag von Inge und Bruno Kielche, das Duett Holde Gattin dir zur Seite aus dem Oratorium Die Schöpfung von Josef Haydn. In die Rollen von Adam und Eva geschlüpft sind hier die Sopranistin Anna Lucia Richter und der Bariton Florian Bösch. Sie wurden begleitet von Il Giardino Armonico.
1: Für einen von den nächsten Tagen wünsche ich mir vom Michel Richard de Lalande das Konzert für Trompete Pour les Fêtes sur le Canal de Versailles. Vielen herzlichen Dank für die Erfüllung. Marie-Therese Schmidt, Rheinfelden.

0: Das Konzert des Trompettes pour les Fêtes sur le Canal de Versailles von Michel Richard de la Lande. Gespielt hat hier die Symphonie du Marais. Einem lieben Menschen eine Freude machen oder weil sie an den lieben Menschen gedenken mögen, darum rufen sie an hier beim Klassiktelefon. Und wir freuen uns über ihre Wünsche und sagen darum weitermachen. Wünschen sie genauso, wie sie das bereits tun. Wir übernehmen dann den Part des Wunscherfüllens. 0848 365 364, da erreichen Sie das Klassiktelefon rund um die Uhr und vielleicht sind Sie ja schon morgen dran mit Ihrem Wunsch. Sie müssen uns einfach wissen lassen, was Sie hören wollen. 0848 365 364.
1: Durch Ursula Kemperle in Basel. Als erstes viele tausend Dank, dass es euch gibt im Radio, weil ich sonst aufgeschmissen wäre, ganz verloren. Jetzt aber wünsche ich für die Lisbeth, die am 6. Mai hätte können Geburtstag feiern, leider aber schon gestorben ist, und vor allem für den Dieter, ihren Mann, ganz viel Kraft weiterhin. Wir vermissen alle die Lisbeth und ich wünsche mir aus der Straniera Voga, voga il vento tace, splendo gli astri in cielo azzurro, sul col placido sussurro bacia un suita. Die erste Szene, La straniera von Bellini,

0: Musik zum Geburtstag und zum Gedenken an Lisbeth mit dem Voga, Voga il vento tace aus der Oper La Straniera von Vincenzo Bellini. Gesungen hat hier der Coro del Teatro Verdi Trieste. Das war der letzte Wunsch für heute hier im Klassiktelefon. Morgen erfüllen wir dann wieder Ihre Wünsche, wie gewohnt, ab 13 Uhr.
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0: Jetzt beginnt hier das Concerto und da steht heute eine Künstlerin im Zentrum, die vermutlich eine einzigartige Karriere gemacht hätte, wenn sie ein Mann gewesen wäre. Die Rede ist von Marie Jael. Sie war Klaviervirtuosin und hat zahlreiche Werke komponiert. Nur wenige davon sind bisher eingespielt worden. Neu gibt's jetzt aber das Klavierquartett von Marie Jael auf CD und diese CD stellen wir auch Ihnen heute in Concerto vor. Doch bevor wir diese Musik von Marie Jael hören, ein kurzer Einstieg mit Musik von ihrem Mann Alfred Jael. Denn ihm ist es zu verdanken, dass Marie Jael auch nach ihrer Heirat weiter künstlerisch tätig bleiben konnte. Bei Frauen im 19. Jahrhundert eine absolute Ausnahme. Alfred Jael war wie seine Frau ein virtuoser Pianist und gemeinsam haben sie viele Konzerte gegeben, sind als Klaviervirtuosen durch Europa gereist.

Dabei sind sie auch in die Schweiz gekommen und auf einer dieser Reisen hat Alfred Jael seine Pèlerinage en Suisse komponiert. Eine Pilgerreise durch die Schweiz. Hören wir daraus einen kurzen Satz. Au Lac de Zurich.

So tönt also der Zürichsee. Au Lac de Zürich, das ist nämlich dieser Satz aus der Pèlerinage en Suisse von Alfred Jael, gespielt hat hier der Pianist Berkant Nureyev hier im Concerto auf SRF 2 Kultur. Ja, und hier kommen wir jetzt zu Alfred Jaels Ehefrau Marie Jael. Sie stammt aus dem Elsass und galt schon früh als Wunderkind. Man sagt, sie habe schon Melodien nachgesungen, bevor sie überhaupt sprechen konnte. Mit 16 Jahren durfte sie endlich am Pariser Konservatorium studieren, hat bald einen Klavierwettbewerb gewonnen und ist mit ihrem Ehemann auf Konzertreisen gegangen. Später wurde sie eine einflussreiche Klavierpädagogin. Sie hat für den Klavierunterricht die sogenannte Jael-Methode entwickelt. Dabei soll während des Klavierspiels besonders auf die Verbindung von Gehör und Tastsinn geachtet werden. Diese soll zu einer tieferen musikalischen Sensibilität führen. Diese Methode beeinflusst die Klavierpädagogik bis heute. Als Komponistin hat Marie Jael vor allem Werke für das Klavier geschrieben. Solo, mit Orchester und Kammermusik. Und aus diesem reichen Oeuvre hat jetzt ein Ensemble um die französische Pianistin Célia Onetto-Bonsaid das Klavierquartett G-Moll von Marie Jael neu eingespielt. Und man hört darin gut, bei wem Marie Jael das Komponieren gelernt hat. Bei Camille Saint-Saëns nämlich und César Franck.

Eine neue Aufnahme hier im Concerto auf SF2 Kultur, das Klavierquartett G-Moll von Marie Jael, gespielt von einem Quartett um die Pianistin Celia Anito Bonsaid. Marie Jael hat Zeit ihres Lebens Bekanntschaft mit zahlreichen Künstlern geschlossen, doch entscheidend ist ihre Begegnung mit Franz Liszt. Sie hat ihn mit Anfang 20 getroffen und war total begeistert von seiner Musik, seinem Spiel und seiner Person. Als ihr Mann einige Jahre später gestorben war, hat sie ab dann jeden Sommer in Weimar bei Liszt verbracht. Sie wurde seine Sekretärin und beide haben viel über Klavierwerke diskutiert. Eines Tages hat Marie Jael den Mephisto-Walzer von Franz Liszt gespielt und Liszt war völlig begeistert. Nach den gemeinsamen Diskussionen um das Werk hat er den Walzer sogar umgearbeitet und ihn Marie Jael gewidmet. Wir hören jetzt diesen Mephisto-Walzer Nummer 3 mit Celia Anito Bonsaid am Klavier.

Der Mephisto-Walzer Nummer 3 von Franz Liszt, gespielt hat den Seleonito Bonsait. Und zum Abschluss dieser Concerto-Ausgabe hören wir noch Musik einer Zeitgenossin von Franz Liszt, von Cécile Chaminade. Die kam aus einem wohlhabenden Elternhaus bei Paris und in der Nachbarschaft. Da hat ein gewisser Georges Bizet gewohnt. Zum Glück, denn Bizet konnte Cécile Chaminades Vater davon überzeugen, dass seine Tochter Kompositionsunterricht bekommen sollte, statt nur Musik für ihre Puppen zu schreiben. Der Vater hat eingewilligt, wenn auch nicht für das Konservatorium. Das war in den Augen des Vaters doch eher unschicklich. Cécile hat Privatunterricht bekommen und ist aufgeblüht. Und das Komponieren, das ist ihr sehr leicht gefallen. Sie hat einmal gesagt, wenn mir eine Idee kommt, meditiere ich für eine Weile darüber, dann, manchmal ohne mein Piano zu gebrauchen, beginne ich zu schreiben. Und so leicht wie ihr die Melodien zugeflossen sind, so leicht tönt auch ihre Musik. Wir hören jetzt die Ballettsuite für Orchester von Cécile Chaminade mit dem Titel Caliroe. Und diese Geschichte handelt von der gefangenen Caliroe, was übersetzt so viel heißt wie die schön fließende. Sie wird in einem Garten gefangen gehalten und träumt nur davon, in ihre Heimat zurückzukehren. Die Göttin Venus greift in das Geschehen ein und schließlich gibt's ein Happy End. Es spielt hier das Orchestre National de Metz Grand Est. Die Leitung hat David Reiland.

0: Ganz schön heftige Sache. Diese Ballettsuite Caliroy von Cécile Chaminade, gespielt hat hier das Orchestre National de Metz Grand Est unter der Leitung von David Reiland. Ja, das war die heutige Ausgabe von Concerto, Redaktion Jenny Berg. Concerto können Sie jederzeit auch online nachhören auf srf2kultur.ch. Da ein wenig runterscrollen, bis Sie beim Reiter klassische Musik angekommen sind. Da müsste dann die aktuelle Sendung zu finden sein.
1: Die Nachrichten von SRF um 15 Uhr mit Michael Wettstein. Vor 4 Jahren hat der Bundesrat entschieden, verstärkt gegen Food Waste vorzugehen mit einem Aktionsplan. Nun hat er erstmals Bilanz gezogen und dabei zeigt sich, das fürs letzte Jahr gesteckte Ziel wurde nicht erreicht. Eigentlich wäre der Plan gewesen, die Lebensmittelverluste im Vergleich zu 2017 um 25% zu reduzieren. Dieses Ziel wurde klar verfehlt, wie der Bund schreibt. Dazu heißt es, es brauche mehr Zeit, damit die bereits ergriffenen Massnahmen ihre volle Wirkung entfalten könnten. Zudem brauche es größere Anstrengungen bei den Haushalten. Positiv habe sich dafür die Situation in der Gastronomie und im Detailhandel entwickelt. In 3 Jahren will der Bundesrat erneut Bilanz ziehen. Wir bleiben noch beim Bundesrat. Dieser schreibt in seinem jährlichen Bericht zur Bedrohungslage, dass die Sicherheitslage in der Schweiz und Europa schlechter geworden sei. Die größten Gefahren seien Russland und der Flächenbrand im Nahen Osten. Russland sei dabei die größte Bedrohung für Europa. Es führe einen hybriden Konflikt mit Sabotage, Propaganda und Desinformation. Die Schweiz sei direkt davon betroffen, etwa durch Cyberangriffe und Spionage. Und auch Extremismus bedrohe die Schweiz. Zum Beispiel sei die islamistische Terrorgefahr größer geworden und auch gewalttätige Links- und Rechtsextreme seien eine Bedrohung. Der ehemalige Postenchef der Polizei von Schuol im Kanton Graubünden ist in einem Prozess von allen Vorwürfen freigesprochen worden. Es ging um die Festnahme des Whistleblowers Adam Quadroni, der durch den Fall des Bündner Baukartells bekannt wurde. Dem Postenchef ist Amtsmissbrauch, Freiheitsberaubung und Hausfriedensbruch vorgeworfen worden. Auch Quadroni selber ist freigesprochen worden. Er war wegen Drohung gegen die Behörden angeklagt. Und dann noch eine Meldung aus dem Ausland. Die Ukraine hat im Krieg gegen Russland eine Waffenruhe verkündet, die seit letzter Nacht gilt. Nur beteiligt sich die russische Armee offenbar nicht daran. Russland habe bisher in 1800 Fällen gegen die Waffenruhe verstoßen, schreibt der ukrainische Präsident Volodymyr Zelensky. Russland hat für Freitag und Samstag eine Waffenruhe angekündigt. Die Wetteraussichten. Heute hat es viele Wolken und zeitweise regnet es bei 15 Grad. Morgen ist es dann häufig sonnig und nur noch lokal nass. Das waren Nachrichten von Radio SRF, verantwortlich Jan Grüebler.
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0: Ja, und die Begleitung weiter durch diesen Mittwochnachmittag, das bin ich, Beatrice Kern. Und er hier heißt Jean Sibelius, der Komponist von diesen Tönen hier.

Diese Etüde aus den 13 Stücken für Klavier Opus 76 von Jean Sibelius in dieser Version für Cello und Gitarre gespielt. Das haben hier der Cellist Jan Wang und der Gitarrist Göran Sölscher. So wie es jetzt gerade regnet, also nicht, dass ich was dagegen habe, die Natur kann es ja absolut vertragen, war ja viel, viel zu trocken in letzter Zeit, aber eben so wie es jetzt gerade regnet, könnte man sich fast schon ein wenig vorkommen, als wären wir gerade in Schottland, wo der Regen zum guten Ton einfach dazugehört. Dass hier nicht nur der Regen für dieses schottische Gefühl sorgt, dafür haben wir Musik mit dem gewissen Schottland-Flair im Programm. Musik, die Felix Mendelssohn geschrieben hat, nachdem er selbst in Schottland war. Und so eine kleine Erinnerung an diese Zeit da mitnehmen wollte und so seine Schottland-Erlebnisse in Musik gepackt hat.

Der vierte Satz aus der Sinfonie Nummer 3 a-Moll, besser bekannt als die Schottische von Felix Mendelssohn. Heinz Holliker hat hier das Musikkollegium Winterthur geleitet.

0: Der erste Satz aus der Sonate für Klavier zu vier Händen Es-Dur von Charles Gounod. Die besagten vier Hände am Klavier, die gehören Roberto Proceda und Enrico Pompili.
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Wie hätte Vivaldi wohl komponiert, wenn die Klarinette schon weiterentwickelt gewesen wäre, als sie es zu Zeiten von Vivaldi bereits war? Diese Frage hat sich der Klarinettist Martin Fröst gestellt und darum einige Werke von Vivaldi neu arrangiert für die moderne Klarinette eingespielt. So wie diese Arie gerade eben aus der Oper L'Olympiade von eben Antonio Vivaldi. Alexander Scherf hat Concerto Köln geleitet. Nicht adaptiert, sondern ziemlich genau so, wie Mozart sich das ausgedacht hat. So spielt hier nun ein Quartett um den Pianisten Leifo Wernsnes. Dieses Klavierquartett Es-Dur nämlich.

0: Der dritte Satz aus dem Klavierquartett S-Dur von Wolfgang Amadeus Mozart. Gespielt hat ein Quartett um den Pianisten Leif Ove Andsnes. Können Sie sich noch an den Räuber Hotzenplotz erinnern? Vielleicht vom Selberlesen oder wie Sie die Geschichten von ihm den Enkel- oder Götti-Kindern vorgelesen haben. Ich habe ja die Geschichten geliebt. Und wussten Sie, dass man den Hotzenplotz auch heranziehen kann, wenn es darum geht zu erklären, wie ein Schriftsteller Geschichten konstruiert?
1: Ja, es gibt einen ganz, ganz tollen, berühmten, versteckten Plotpoint beim Hotzenplotz. Der Räuber Hotzenplotz. Und zwar der Moment, wo Seppel und Kaspar sagen, wir müssen uns verkleiden und dann einfach nur die Mützen tauschen. Dann lacht man, weil das ja keine Verkleidung ist. Das ist ja nichts. Aber das ist der versteckte Plotpoint. Genau durch diese Tausch der Mützen wird quasi das ganze Ding in Gang gesetzt, weil der Zwackelmann ja nur denjenigen herbeizaubern kann, von dem er das Kleidungsstück hat. Und so ist es eine geniale Plotpoint-Versteckung durch diesen Witz, dass die nur die Mützen tauschen.
0: Ein spannender Plotpoint im Hotzenplotz, den hat der Schriftsteller Markus Orts entdeckt. Ja, so theoretisch mit Plotpoints und Co. kann man an den Hotzenplotz rangehen und vor allem so euphorisch über Literatur reden. Markus Orts ist zu Gast in der Sendung Literaturclub Interview am Sonntag um 11 hier auf SF2 Kultur. Mit dem Gepäck hat er seinen neuen Roman Die Enthusiasten und eben auch ein klein bisschen den Räuber Hotzenplotz.

0: frisch rasiert und geschniggelt und geschnaggelt nach dieser Ouvertüre zur Oper Il Barbiere di Siviglia von Gioachino Rossini. Alexander Liebreich hat hier das Münchner Kammerorchester geleitet. Sagen Sie mal, wie sind Sie auf Reisen unterwegs? Mit so viel Gepäck, dass Sie beim Taxibestellen schon mal vorwarnen müssen. Achtung, Achtung, wir haben also ganz viel Gepäck dabei. Wir brauchen ein großes Taxi an dem Bahnhof. Oder? Reisen Sie so, wie das der Oboist Albrecht Meyer tut.
1: Kollegen von mir, die reisen mit einem ganz kleinen Koffer. Aber für den Anzug ist es eine Katastrophe. Man kommt irgendwo an, da muss man erstmal den Koffer öffnen und den Anzug aufbügeln und so weiter. Deswegen, ich habe immer denselben Riesenkoffer und da ist einfach nichts drin. Ich brauche nur Unterwäsche und Konzertschuhe und Anzug.
0: Ein Riesenkoffer mit nichts drin. So reist Albrecht Meyer an seine Konzerte. Hier auf SF2 Kultur erleben wir ihn nun noch mit zwei Kollegen im Schlepptau. Die hat aber hoffentlich nicht im Koffer transportiert.

Eines der Schilflieder, der Fantasiestücke nach Gedichten von Nikolaus Lenau komponiert, hat die August Klughardt gespielt, hat hier ein Trio um den Oboisten Albrecht Meyer. Wie wohl das 20. Jahrhundert tönt, wenn man es in ein einzelnes Musikstück zusammenfasst, zusammenpresst. Müssen wir gar nicht weiter drüber sinnieren. Dieses Stück gibt es nämlich schon. Geschrieben hat es Eric Coates und tönen tut es so.

0: So, der Groove ist gesetzt mit diesem Satz. Rhythm, 20th Century aus der Suite Four Centuries von Eric Coates. John Wilson hat das BBC Philharmonic geleitet. Ihre Begleiterin durch den Mittwoch bis an diese Stelle war ich, mein Name Beatrice Kern. Gleich übernimmt hier Kollegin Caroline Lüchinger. Bei ihr wird's weiter jazzig und bluesig, wenn es so langsam, aber sicher in Richtung Feierabend zugeht. Hier auf SRF 2 Kultur.
1: Die Nachrichten von SRF um 4 mit Michael Wettstein. Das Hantavirus gibt momentan viel zu reden. Der WHO-Chef beruhigt, die Situation sei nicht mit dem Beginn der Corona-Pandemie vergleichbar. Dann die Zürcher Gesundheitsdirektorin Nathalie Rickli äußert sich zu den tödlichen Fehlern in der Zürcher Herzchirurgie. Das Wetter, zeitweise Schauer und Gewitter bei 15 Grad, morgen häufig sonnig und nur noch lokal nass. Das kleine niederländische Kreuzfahrtschiff Hondius hat weltweit für Schlagzeilen gesorgt, weil es mehrere Hantavirusfälle an Bord gab und 3 Menschen gestorben sind. Ein Passagier ist in Zürich in Behandlung. Zur aktuellen Entwicklung Simon Richle.
2: 2 erkrankte Besatzungsmitglieder und eine Kontaktperson sind vom Schiff auf die Kapverden gebracht worden. Das schreibt die Weltgesundheitsorganisation WHO. Sie werden nun von der Insel aus mit Sanitätsflugzeugen in die Niederlande geflogen und dann dort medizinisch versorgt. Auch andere Länder bereiten sich auf die Passagiere des Schiffes vor. Die Hondius wird laut der spanischen Gesundheitsministerin am Samstag bei Teneriffa erwartet. Von dort aus sollen betroffene Spanierinnen und Spanier für die Quarantäne nach Madrid in ein Spital kommen und ausländische Passagiere sollen in ihre jeweiligen Heimatländer gebracht werden. Die Menschen könnten mehrere Wochen in Quarantäne kommen, weil die Inkubationszeit, also die Zeit, bis Symptome auftreten, beim Hantavirus bis zu 45 Tage betragen kann. Auch im Unispital Zürich befindet sich ein Passagier des Schiffes. Er hat sich dort in Behandlung gegeben, nachdem er vom Schiffsbetreiber über die Hantavirusfälle informiert wurde. Derweil sagt der WHO-Chef, das Risiko für viele Ansteckungen mit dem Hantavirus sei noch immer klein. Die Situation sei nicht mit dem Beginn der Corona-Pandemie vergleichbar. Das Hantavirus wird nämlich nur selten von Mensch zu Mensch übertragen.
1: Simon Richle. Schwere Fehler sind in der Herzklinik am Unispital in Zürich passiert. Das belegt ein Bericht, der gestern veröffentlicht wurde. Die Rede ist von Dutzenden Todesfällen, die vermeidbar gewesen wären. Nun äußert sich die Zürcher Gesundheitsdirektorin Nathalie Rickli. Es sei ihr wichtig zu betonen, dass die Herzklinik heute an einem ganz anderen Punkt stehe. Nicht alle Ergebnisse von damals seien neu. Dass es Probleme bei der Führung, Kommunikation und Organisation gegeben habe, stehe schon lange fest, sagt Rickli. Es seien die nötigen Massnahmen getroffen worden, aber das Ausmaß der Patientenschädigung sei enorm.
3: Uns wurde seitens des damaligen Spitalrats immer versichert, dass die Patientensicherheit gewährleistet ist. Darum bin ich auch entsprechend schockiert.
1: Der Ruf der Herzklinik am Unispital sei immer wieder Thema gewesen, weil es eben nicht neu sei, dass es Probleme gegeben habe. Doch Rickli hofft, dass die Verantwortlichen in die Pflicht genommen werden.
3: Das Ausmaß der Patientenschädigung liegt jetzt erstmals vor und muss jetzt zwingend und dringend von der Staatsanwaltschaft untersucht werden. Ich hoffe, dass die Verantwortlichen ausfindig gemacht werden können und auch zur Verantwortung gezogen werden können.
1: Sagt die Zürcher Gesundheitsdirektorin Nathalie Rickli. Dann nach Basel. Dort muss das Parlament eine Abstimmung über Lohnmaßnahmen für das Kantonspersonal wiederholen. Grund sind Ungereimtheiten beim knappen Resultat vor 2 Wochen bei 2 Personen, die digital an der Abstimmung teilgenommen haben. Im Parlament warf dies auch Grundsatzfragen zur digitalen Abstimmungsmöglichkeit auf. Aus Basel berichtet Nina Gigax.
4: Digital abstimmen, das ist im Basler Parlament seit gut einem Jahr möglich, bei Schwangerschaft, Krankheit oder einem wichtigen beruflichen Termin. Bei der Abstimmung zu den Lohnmaßnahmen haben 6 Parlamentsmitglieder davon Gebrauch gemacht. Bei einer Person kam die digitale Stimme nicht an, bei einer zweiten wurde im Nachhinein festgestellt, dass sie ungültig ist, weil die Webcam nicht wie vorgeschrieben angestellt war. Man müsse die Abstimmung deshalb wiederholen, fand eine große Mehrheit. Alles andere sei demokratiepolitisch fragwürdig, sagt etwa SP-Grossrätin Melanie Nussbaumer.
5: Das muss korrigiert werden.
4: Aus den Reihen der SVP kam die Grundsatzfrage, ob digitales Abstimmen möglich bleiben solle. Grossrat Joel Thüring sagt, das Basler Parlament habe sich lächerlich gemacht.
6: Das sind bananen republikanische Zustände. Reden Sie doch diese Situation nicht schön.
4: Das System funktioniere nicht und das sei inakzeptabel. Vorerst wiederholt das Parlament also die Abstimmung. Neben der SVP stellen aber auch andere Fraktionen grundsätzliche Fragen. Das digitale Abstimmen dürfte also weiter zu reden geben in Basel.
1: Nina Gigax. Dann noch eine Meldung aus dem Ausland. Die Ukraine hat im Krieg gegen Russland eine Waffenruhe verkündet, die seit letzter Nacht gilt. Die russische Armee beteiligt sich offenbar nicht daran. Russland habe bisher in 1800 Fällen gegen die Waffenruhe verstoßen, schreibt der ukrainische Präsident Volodymyr Zelensky. Russland hat für Freitag und Samstag eine Waffenruhe angekündigt. Die Börsendaten von SIX. Der Swiss Market Index liegt im Moment bei 13.293 Punkten. Das ist ein Plus von 1,8%. Der Dow Jones Index in New York steigt um 0,9%. Der Euro wird zu 91,66 gehandelt und der Dollar zu 77,99. Soweit die Meldungen. Es bleibt noch der Blick aufs Wetter. Es gibt weiterhin zeitweise Regengüsse. Lokal sind auch kräftige Gewitter möglich. Gegen Abend zeigt sich im Norden noch vielerorts die Sonne. Es ist windig bei 15 Grad. Morgen hat es im Flachland zunächst noch viele Wolken. Tagsüber wird es recht sonnig bei 18 Grad. Besonders über den Bergen sind weitere Regengüsse möglich. Das waren Nachrichten von Radio SRF. Verantwortlich Jan Grüebler.
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8: 2,5 Stunden Jazz, Blues und Global liegen vor uns. Den Anfang macht jetzt Benny Carter, eine prägende Figur des Jazzes, wurde fast 100 Jahre alt, 1907 geboren, 2003 verstorben. Hier ist Benny Carter mit Band und dem Stück «My Blue Heaven».

Eine der ganz Großen war das Ruth Lee Jones, besser bekannt als Dinah Washington. Eine der wichtigsten Stimmen zwischen Swing, Blues und R&B. Die Stimme kraftvoll, Sie haben es gerade gehört. Ursprünglich kam sie aus dem Gospel. Sie hörten von Dinah Washington gerade After You've Gone. Und wie es der Titel schon sagt, After You've Gone geht zum Liebeskummer und Trennungsschmerz. Das nächste Stück gehört nicht, wie die letzten beiden, zu den Jazz Standards. Es ist ein neueres Stück und verbindet Klezmermusik mit Jazz. Die deutsche Band Klezmeyers steht dafür. Und hier sind sie mit dem Stück Scheuch, Scheuch.

Scheuch, so heisst das Stück der deutschen Band Kletzmeyers. Mittwochnachmittag, die Natur bekommt endlich mal wieder etwas zu trinken. Und wir blicken jetzt schon ein bisschen Richtung Wochenende. Es wird zwar nicht ganz so schön und sommerlich wie letzte Woche, aber es wird trocken und es lohnt sich, rauszugehen, etwas zu unternehmen. In Schaffhausen zum Beispiel läuft aktuell und bis am Wochenende das Jazzfestival. Wir liefern gleich zwei Bands, die dort auftreten. Zum einen gibt's dort Nicole Johansken, die deutsche Saxophonistin, live zu erleben mit Band. Und einer aus dieser Band, den kennen Sie, auch wenn Sie ihn nicht wirklich kennen. Roberto Hachaturian. Er stellt immer wieder die Musik zusammen für diese Sendung. Aber er ist eben nicht nur Musikredaktor bei SRF2 Kultur, sondern eben auch Perkussionist bei Nicole Johansken. Und eben zu sehen, zu hören, zu erleben, gibt sie morgen am Schaffhauser Jazz Festival. Und als kleine Einstimmung auf morgen gibt es hier gleich Musik von Nicole Johansken mit ihrem Stück Waves. Und davor gibt es Musik vom Trio Luciano Biondini, Michel Godard und dem Schweizer Schlagzeuger Lukas Nickli. Ihre Musik ist voller Fabulierlust. Da treffen Folklore, Jazz und Kammermusik aufeinander. Und diese spannende Mischung gibt's eben auch am Schaffhauser Jazz Festival. Und zwar am Freitagabend. Und einen kleinen Vorgeschmack, den gibt's jetzt schon. Hier ist das Trio rund um Luciano Biondini mit dem Stück «L'Aureola ritrovata».

0: Sie gibt's morgen Abend live am Jazzfestival in Schaffhausen. Nicole Johansken mit Band im Kammgarn in Schaffhausen. SRF 2 Kultur, es ist 16:30.
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0: Proteste, Rücktritte und Boykottdrohungen. Ja, die Kunstbiennale in Venedig. Sie ist dieses Jahr politisch so aufgeladen wie selten. Heute Morgen haben wir berichtet, dass rund 60 Künstlerinnen und Künstler gegen die Teilnahme Israels protestiert haben. Jetzt gibt's schon den nächsten Protest. Simon Buri, dieses Mal geht es um die Teilnahme Russlands.
2: Ja, bei der Vorabpräsentation für die Presse kam es vor dem russischen Pavillon zu einer Protestaktion der Gruppen Femen und der Gruppe Pussy Riot. Sie haben gegen die Teilnahme Russlands an der Biennale demonstriert. Russland war seit Beginn des Angriffskriegs 2022 nicht mehr vertreten an der Biennale und jetzt zeigt es erstmal wieder ein Kunstprojekt. Das sorgt für massive Kritik.
0: Und wie reagiert die Biennale auf die Kritik respektive auf die Demonstration?
2: Ja, die Biennale-Organisatoren, sie betonen wiederum, die Kunstausstellung verstehe sich als Ort des Waffenstillstands im Namen der Kunst, der Kultur und der künstlerischen Freiheit.
0: Kein Tag ohne Nachrichten zur Biennale in Venedig. Mal schauen, wie es weitergeht. Offizielle Eröffnung ist dann am Samstag. Dann zu einem Literaturpreis aus Zürich. Der Dramatiker und Spoken-Word-Künstler Gerhard Meister wird mit dem ZKB Schillerpreis ausgezeichnet.
2: Geehrt wird er für sein Buch «Kann man das therapieren?», so der Titel. Der Preis, der ist mit 20.000 Franken dotiert und wird von der Zürcher Kantonalbank vergeben. Auf Vorschlag der Schweizerischen Schiller-Stiftung.
0: Kann man das therapieren? Was zeichnet das Buch denn aus?
2: Ja, die kurzen Spoken-Word-Stücke, sie wechseln zwischen Hochdeutsch und Berndeutsch hin und her und Meisters Texte, die würden unter anderem durch ihren Sprachwitz eben beeindrucken, das heißt es in einer Mitteilung der Stiftung. Ausgezeichnet werden Werke, die im Vorjahr erschienen sind jeweils. Gerhard Meister nimmt den ZKB Schillerpreis dann am 1. Juni im Literaturhaus Zürich entgegen.
0: Und wir bleiben bei einer Auszeichnung, kommen zum Tony Award. Er gehört zu den wichtigsten Theater- und Musicalpreisen in den USA. Jetzt wurde die Schauspielerin June Squibb mit 96 Jahren für eine Auszeichnung nominiert.
2: Damit ist sie die älteste Schauspielerin, die je für einen Tony nominiert wurde. Squibb ist seit den 60er Jahren am Broadway und zum ersten Mal für einen Tony nominiert überhaupt. Ja, bisherige Rekordhalterin war Louis Smith. Sie wurde im Alter von 86 Jahren nominiert. Die Tony Awards werden dann Anfang Juni in New York verliehen.
0: Ja, mal schauen, ob die 96-jährige Squibb dann gewinnt. Wir halten Sie sicher auf dem Laufenden. Simon Buri weiß, was in der Kultur wichtig ist. Ich bin Caroline Lüchinger und jetzt gibt's die wunderbare Stimme von Cyril Aimé. «Off the Wall» heißt ihr Stück.
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0: gerade mal 22 Jahre jung und macht so großartige Musik. Joey Alexander, der indonesische Pianist. Heute Abend wäre er live in New York zu erleben, aber eben heute Abend sind wahrscheinlich die wenigsten von uns in New York. Joey Alexander, er spielte gerade mit Band Draw Me Nearer. Berge oder Meer? Würde man mich das fragen, würde ich klar Berge sagen. Ganz anders beim Liedermacher Pippo Pollina.
1: Ich bin schon ein Mittelmeermensch und wenn, dann natürlich ein urbaner Mensch. In Bergen liebe ich schon, aber auf die Distanz.
0: Ja. Ja, die Berge hat Pippo Pollina lieber auf Distanz, erklärte er uns in der Sendung Swiss Made. Zum Glück lebt er in Zürich. Schließlich liegt Zürich wunderschön am Wasser. Okay, zwar nicht am Mittelmeer, dafür sieht man aber die Berge auf Distanz. Der Kantautore Pippo Pollina, er war Anfang Jahr Gast in der SRF-Sendung Swiss Made. Und entstanden ist ein wunderbares, sympathisches Gespräch mit viel Live-Musik dazwischen. Und erfahren haben wir da zum Beispiel auch, dass ihm Liederideen selten, ganz selten, auch im Schlaf kommen. Und dann muss er schnell handeln.
1: Ich habe sie fast geträumt, diese Melodie, und ich bin wirklich in der Nacht aufgestanden, habe ich am Klavier bin ich gegangen, ist mir sofort der Text rausgekommen, musste ich ganz schnell sein am Klavier gehen, bevor das ein Lied kommt, und manchmal fliegt wieder weg und kommt nie wieder zurück. Man muss mal schon profitieren von diesem kreativen Moment, sie festzuhalten.
0: Ja, sofort aufschreiben und festhalten, nicht, dass es wieder wegfliegt, auch wenn es mitten in der Nacht ist, aus dem Leben erzählt. Pippo Pollina, die Sendung Swiss Made mit ihm gibt zum Nachschauen, Hören. Suchen Sie online nach SRF Swiss Made und Pippo Pollina. Wirklich sehr, sehr empfehlenswert. Und hier ist er mit Il Sole che Verrà.

0: Schweizer Musik von Pino Sortea und seinem Jazzkarussell mit dem Stück Another Way.
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0: Und unter uns, ich habe heute erfahren, viele Tickets hat's nicht mehr, aber noch ein paar. Es lohnt sich also, sich noch schnell einzuloggen. srf2kultur.ch.

0: Das ist die malische Sängerin und Komponistin Royka Traoré mit ihrem Stück «Laidu» hier auf SRF 2 Kultur.
1: Die Nachrichten von SRF um 5 mit Ronja Bollinger. Das Hunter-Virus gibt momentan viel zu reden. Der WHO-Chef beruhigt, die Situation sei nicht mit dem Beginn der Corona-Pandemie vergleichbar. Dann die Zürcher Gesundheitsdirektorin Nathalie Rickli äußert sich zu den tödlichen Fehlern in der Zürcher Herzchirurgie. Das Wetter, morgen ist es nach Restwolken häufig sonnig und nur noch lokal nass. Das bei 18 Grad. Das kleine niederländische Kreuzfahrtschiff Hondius hat weltweit für Schlagzeilen gesorgt, weil es mehrere Hunter-Virus-Fälle an Bord gab und 3 Menschen gestorben sind. Ein Passagier ist in Zürich in Behandlung. Zur aktuellen Entwicklung Simon Riechle.
2: 2 erkrankte Besatzungsmitglieder und eine Kontaktperson sind vom Schiff auf die Kapverden gebracht worden. Das schreibt die Weltgesundheitsorganisation WHO. Sie werden nun von der Insel aus mit Sanitätsflugzeugen in die Niederlande geflogen und dann dort medizinisch versorgt. Auch andere Länder bereiten sich auf die Passagiere des Schiffes vor. Die Hondius wird laut der spanischen Gesundheitsministerin am Samstag bei Teneriffa erwartet. Von dort aus sollen betroffene Spanierinnen und Spanier für die Quarantäne nach Madrid in ein Spital kommen und ausländische Passagiere sollen in ihre jeweiligen Heimatländer gebracht werden. Die Menschen könnten mehrere Wochen in Quarantäne kommen, weil die Inkubationszeit, also die Zeit, bis Symptome auftreten, beim Hunter-Virus bis zu 45 Tage betragen kann. Auch im Unispital Zürich befindet sich ein Passagier des Schiffes. Er hat sich dort in Behandlung gegeben, nachdem er vom Schiffsbetreiber über die Hunter-Virus-Fälle informiert wurde. Derweil sagt der WHO-Chef, das Risiko für viele Ansteckungen mit dem Hunter-Virus sei noch immer klein. Die Situation sei nicht mit dem Beginn der Corona-Pandemie vergleichbar. Das Hunter-Virus wird nämlich nur selten von Mensch zu Mensch übertragen.
1: Schwere Fehler sind in der Herzklinik am Unispital in Zürich passiert. Das belegt ein Bericht, der gestern veröffentlicht wurde. Die Rede ist von Dutzenden Todesfällen, die vermeidbar gewesen wären. Nun äußert sich die Zürcher Gesundheitsdirektorin Nathalie Rickli. Es sei ja wichtig zu betonen, dass die Herzklinik heute an einem ganz anderen Punkt stehe. Nicht alle Ergebnisse von damals seien neu. Dass es Probleme bei der Führung, Kommunikation und Organisation gegeben habe, stehe schon lange fest, sagt Rickli. Es seien die nötigen Maßnahmen getroffen worden, aber das Ausmaß der Patientenschädigung sei enorm.
3: Uns wurde seitens des damaligen Spitalrats immer versichert, dass die Patientensicherheit gewährleistet ist. Darum bin ich auch entsprechend schockiert.
1: Der Ruf der Herzklinik am Unispital sei immer wieder Thema gewesen, weil es eben nicht neu sei, dass es Probleme gegeben habe. Doch Rickli hofft, dass die Verantwortlichen in die Pflicht genommen werden.
3: Das Ausmaß der Patientenschädigung liegt jetzt erstmals vor und muss jetzt zwingend und dringend von der Staatsanwaltschaft untersucht werden. Ich hoffe, dass die Verantwortlichen ausfindig gemacht werden können und auch zur Verantwortung gezogen werden können,
1: sagt die Zürcher Gesundheitsdirektorin Nathalie Rickli. Zu 2 Kurzmeldungen aus der Schweiz. Der Aargauer Regierungsrat und aktueller Regierungspräsident Stefan Attiger tritt per Ende Jahr zurück. Das gab er im Rahmen der Regierungssitzung bekannt, wie die Staatskanzlei schreibt. Attiger ist Vorsteher des kantonalen Baudepartements und seit 13 Jahren in der Aargauer Regierung. Bruno Stanek, der Schweizer Weltraumexperte und TV-Moderator, ist im Alter von 82 Jahren gestorben, wie seine Familie mitteilt. Bekannt wurde Stanek, als er 1969 die erste Mondlandung im Schweizer Fernsehen begleitete. In den 70er Jahren hatte Stanek eine eigene Fernsehserie mit dem Titel «Neues aus dem Weltraum». Die Lufthansa, zu der auch die Fluggesellschaft Swiss gehört, hat bis Ende Juni genug Treibstoff. Bis dann sei die Treibstoffversorgung an allen Drehscheiben gesichert, sagt der Finanzchef der Lufthansa. Trotzdem bereite sich die Lufthansa-Gruppe auf mögliche Störungen im Flugverkehr vor. Auf Langstreckenflügen könnten beispielsweise Zwischenstopps zum Auftanken eingelegt werden. Das komme manchmal bereits vor. Wegen des Kriegs zwischen den USA und dem Iran ist die Straße von Hormuz blockiert. Doch diese werden normalerweise große Mengen Kerosin transportiert. Dann noch eine Meldung aus dem Ausland. Die Ukraine hat im Krieg gegen Russland einseitig eine Waffenruhe verkündet, die seit letzter Nacht gilt. Nur beteiligt sich die russische Armee offenbar nicht daran. Russland habe bisher in 1800 Fällen gegen die Waffenruhe verstoßen, schreibt der ukrainische Präsident Volodymyr Zelensky. Russland hat für Freitag und Samstag eine Waffenruhe angekündigt. Die Börsendaten von SIX, der Swiss Market Index, liegt im Moment bei 13.285 Punkten plus 1,8%. Der Dow Jones Index in New York steigt um 1,2%, der Euro wird zu 91,58 Rappen gehandelt, der Dollar zu 77,93 Rappen. Das Wetter: heute Abend lockern die Wolken aus Westen auf und es zeigt sich noch vielerorts die Sonne. Morgen hat es im Norden zunächst noch viele Wolken, tagsüber wird es recht sonnig bei 18 Grad. Besonders über den Bergen sind weitere Regengüsse möglich. Das waren Nachrichten von Radio SRF, verantwortlich Jan Gröbler.
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5: Nicht anlangen, das hieß es immer wieder, als ich als Kind ins Museum ging. Heute darf oder soll man immer mehr anfassen. Das Museum, das wird zum Erlebnis immer mehr. Aber nicht nur Museen denken um. Auch Theater oder Bibliotheken werden immer mehr zu öffentlichen Räumen. Aber funktioniert das wirklich? Die Konferenz Dritte Orte hat das zum Thema gemacht. Worum es genau geht, das erfahren Sie um etwa 20 nach hier auf SRF 2 Kultur.

0: einen nehmen wir noch. Oder Unamas, wie das Stück hier hieß, das war Raoul Midon. Warner, Sony oder Universal, ja, das sind die ganz großen Plattenlabels, die Major-Labels für den Mainstream. Aber auch in den Nischen gibt's natürlich Plattenlabels und die leisten wertvolle Arbeit. Genau so eines feiert aktuell sein 40-jähriges Bestehen. Das Zürcher Plattenlabel Intact Records. Das Label widmet sich seit 40 Jahren der neuen Improvisationsmusik und dem Jazz. SRF-Musikredaktor Roman Hoschek hat den Labelgründer Patrick Landolt getroffen und unter anderem erfahren, dass beim ersten Album noch nicht alles ganz rund lief.
1: Die erste Schallplatte, da haben wir die Ausgang der Platte auf der linken Seite und nicht auf der rechten Seite gemacht. Das heißt, die Platte steht verkehrt im Gestell und das ist das Markenzeichen dieser ersten, schon lange vergriffenen Platte.
2: Bei diesem Schallplattencover ist der Schlitz also noch auf der anderen Seite. Nach diesem Anfangsmalheur haben Patrick Landolt und sein Team von Intact Records aber sehr vieles richtig gemacht. Als sie das Label 1986 gründeten, studierten sie allesamt noch. Und sie haben schnell gemerkt, dass es im Platten- bzw. später CD-Geschäft um mehr geht, als einfach einen physischen Tonträger zu produzieren.
1: Die Platte ist ja noch schnell einmal gemacht, aber dann die Platte in ein weltweites Vertriebssystem zu bringen, weltweite Promotion, die Musiker, Musikerinnen unterstützen, die Platte über Jahrzehnte auf Lager zu haben, mit den Musikerinnen Verträge machen, Urheberrechte, Abrechnungen, das ist alles ein Know-how, das wir uns Stück um Stück autodidaktisch erarbeitet haben.
2: Und weil Intact Records seine Hausaufgaben immer gewissenhaft gemacht hat, ist es heute nicht nur eines der wichtigsten Jazz-Labels innerhalb der Schweiz, sondern hat auch zahlreiche international renommierte Acts unter Vertrag, wie die US-Jazz-Größe James Brandon Lewis und die Schweizer Musikpreisgewinnerin Sylvie Courvoisier. Von ihr stammt eine der neuesten Intact-Produktionen, die 452.

0: Die Musik, die bei Intact Records erscheint, ist in der Regel keine leichte Kost. Es geht darum, musikalische und künstlerische Grenzen auszuloten. Konventionen wollen die Macherinnen und Macher bewusst hinter sich lassen.
1: Es ist der positive Begriff der Freiheit. Und zwar Freiheit als eben Entfaltung, Weiterentwicklung, gleichzeitig aber, darum sage ich positiv, gebunden in einen sozialen Kontext. Und gerade die Musik ist ja großartig, noch viel mehr als Literatur oder Malerei. Die Musiker und Musikerinnen arbeiten immer in einem sozialen Kontext. Sie sind in einer Band. Für den Musiker und die Musikerin ist das Wichtigste, dass die anderen Musiker sie hören und sie gut finden. Viel wichtiger, als dass das Publikum sie gut findet.
0: Die Kunst radikal ins Zentrum zu stellen und nicht das Publikum, das ist in der heutigen konsumorientierten Welt ein geschäftliches Wagnis. Und auch die Feuilletons, die selbst immer kleiner werden, schenken Intact Records und seinen beiden Festivals taktlos und unerhört zunehmend weniger Aufmerksamkeit. Zu Unrecht, findet Patrick Landolt.
1: Eine Oper ist auch keine Mehrheitskultur. Auch eine gut laufende Fernseh-Krimiserie ist keine Mehrheitskultur. Auch das sind letztlich Minderheiten. Und die Summe all dieser Minderheiten, das macht dann eine Mehrheit aus. Und das haben sehr, sehr viele Leute heute in den Medien vergessen.
0: Den kämpferischen Geist und den Idealismus hat Patrick Landolt vor seiner Pensionierung 2022 an die nächste Generation weitergegeben. Heute ist es ein jüngeres Team um Florian Keller, das Intact Records in die digitale Zukunft führt.
2: Das Plattenlabel Intact Records feiert sein 40-Jahr-Jubiläum, zum Beispiel diesen Freitag am Schaffhauser Jazz Festival. Da gibt's eine Intact Label Night mit dabei. Die Pianistin Vera Coppola und die Schlagzeugerin und der Schlagzeuger Lukas Nickli. Und Jazz made in Switzerland, das ist auch das große Thema morgen früh, und zwar im Kulturplatz Talk nach 9 Uhr oder dann am Abend um 18.30 Uhr hier auf SRF 2. 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

0: Von ihm wollen die meisten nichts mehr wissen. Vom Winter. Trotzdem war das Wintermezzo von Chili González gerade wunderbar. Einfach ein bisschen sie. Ja, es gibt wenig Orte in der Stadt, wo man das einfach tun kann. Also an Tagen wie heute, wo man nicht einfach im Park verweilen kann, weil es die ganze Zeit regnet. Wo gibt es Räume in der Stadt, an denen man einfach sein kann? Ohne Tickets, ohne Verpflichtung. Und wer organisiert solche Orte? Genau um solche Fragen geht es an der Konferenz «Dritte Orte», aktuell in Basel. Gestern hat die Konferenz begonnen. Sophia Heuri aus der SRF Musikredaktion war dabei. Und ich habe vor der Sendung mit ihr gesprochen und wollte, bevor wir über die Inhalte der Konferenz sprechen, wissen, wieso der Name «Dritte Orte».
1: Dritte Orte sind soziale Treffpunkte, an denen man einfach sein kann und anderen Menschen begegnet. Neben dem Zuhause und der Arbeit, also dem ersten und zweiten Ort, sind dritte Orte zum Beispiel Parks, Cafés oder Bibliotheken. Orte, die einladend sind und zugänglich für die breite Öffentlichkeit. Das Foyer Public des Theater Basel ist ein Paradebeispiel. Frei zugänglich, kaum Regeln, man kann kommen und gehen.
0: Ja, und mittendrin in diesem Foyer Public findet jetzt also diese Konferenz statt, oder?
1: Ja, und die ist wirklich gut besucht. Aus unterschiedlichen Kulturinstitutionen haben sich rund 300 Menschen angemeldet.
0: Das ist ziemlich viel für eine Konferenz. Das Thema, das scheint offenbar zu bewegen. Worüber wird denn da diskutiert?
1: Es gab verschiedene Vorträge und Diskussionen, aber ein Thema hat sich durchgezogen. Nur weil ein Ort offen ist, heißt das nämlich noch lange nicht, dass sich auch alle angesprochen fühlen. Wer kommt denn da tatsächlich? Da klaffen Theorie und Praxis oft auseinander. Und was sich auch gezeigt hat, es ist gar nicht so leicht zu messen, ob so ein Ort erfolgreich ist. Es geht um den sozialen Wert von dem, was dort zwischen Menschen entsteht.
0: Also nicht nur, wie viele Leute kommen, sondern auch, was passiert zwischen ihnen.
1: Genau, das ist ein Balanceakt. Wenn zu viele Vorgaben gemacht werden, kann das Menschen ausschließen. Ein kuratierter Raum gibt auch schon vor, wie man sich dort verhalten kann und wer angesprochen ist. Trotzdem braucht ein offener Ort Begleitung, idealerweise durch Sozialarbeiterinnen und Sozialarbeiter. Zum Beispiel können sie Strategien vermitteln zur Konfliktbewältigung und Mitarbeitende begleiten. Und das ist eine Verantwortung, der sich Kulturinstitutionen bewusst sein müssen.
0: Und wenn wir jetzt konkret auf das Foyer Public im Theater Basel schauen, heute funktioniert es, aber zu Beginn gab es da schon noch ein paar Knackpunkte.
1: Ja, darum ging es gestern auch. Und das waren zum Teil auch ganz praktische Fragen. Wie gestaltet man Räume für Kinder? Wer bezahlt eigentlich das Klopapier? Oder auch die Sorge, wird so ein offener Raum von bestimmten Gruppen dominiert oder ausgenutzt? Im Basler Foyer Public ist etwa gerade die Frage aktuell, wie mit teilweise zu wenig beaufsichtigten Kindern umgegangen werden soll. Und gleichzeitig zeigt sich da auch, viele praktische Probleme haben sich mit den Jahren selbst gelöst.
0: Das klingt ein bisschen nach einem Erfolgsmodell, aber warum bekommt das Thema gerade jetzt so viel Aufmerksamkeit?
1: Junge Menschen ziehen sich seit der Pandemie stärker in digitale Räume zurück. Clubs sterben aus und gleichzeitig wächst auch das Bedürfnis nach Begegnung und Verbindung im physischen Raum. Das hat gestern der niederländische Architekt Art Woos an der Konferenz erklärt. Dritte Orte werden deshalb gerade für viele Kulturinstitutionen interessant, als Orte, an denen Gemeinschaft entstehen kann.
0: Dritte Orte, Orte neben dem Zuhause und der Arbeit. Sie werden also immer wichtiger. Die Konferenz «Dritte Orte» findet aktuell in Basel statt. Es kommen Expertinnen und Experten aus Kultur, Stadtentwicklung und sozialer Arbeit zusammen aus den Niederlanden, Österreich, Großbritannien und natürlich der Schweiz. Sie treffen sich, um Erfahrungen auszutauschen. Die Konferenz findet bis heute im Foyer vom Theater Basel statt.

0: Annie DiFranco, amerikanische Folk- und Punk-Sängerin, hier mit Simultaneously. Es ist 5:30.
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0: Und wir blicken zuerst auf das Kunsthaus Zürich. Das legt die Bilanz fürs vergangene Jahr vor, Simon Buri.
2: Ja, das Kunsthaus Zürich bleibt das Kunstmuseum mit den meisten Besuchenden in der Schweiz. Im letzten Jahr waren es knapp 540.000. Die grosse Nachfrage zeige, dass das Kunsthaus tief in der Gesellschaft verankert sei. Die beliebteste Ausstellung war jene von Marina Abramović mit knapp 120.000 Besuchenden und sie war gleichzeitig die erfolgreichste Ausstellung der letzten 12 Jahre.
0: Also sehr erfolgreich. Und finanziell?
2: Ja, finanziell konnte sich das Kunsthaus im vergangenen Jahr jedoch nur leicht verbessern. Das Museum schließt das Jahr mit einem Defizit von 1,4 Millionen Franken ab. Das sei dennoch besser als budgetiert und auch 100.000 Franken besser als im Jahr zuvor. Das Kunsthaus hofft weiterhin auf höhere Subventionen der Stadt Zürich. Darüber wird dann voraussichtlich im Herbst abgestimmt.
0: Facebook, WhatsApp, Instagram, sie alle gehören zum Tech-Konzern Meta. Jetzt haben in den USA mehrere Verlagshäuser Meta und seinen Chef Mark Zuckerberg verklagt wegen des Vorwurfs auf Urheberrechtsverletzung.
2: Ja, sie haben die Klageschrift bei einem US-Bundesgericht in Manhattan eingereicht. Die Verlagshäuser werfen Meta vor, Millionen urheberrechtlich geschützte Werke ihrer Autoren widerrechtlich genutzt zu haben, um ihr Sprachmodell zu trainieren.
0: Und wie reagiert Meta darauf?
2: Ja, der Tech-Konzern, der weist die Vorwürfe zurück. Zu den Klägern zählen unter anderem die Verlage Elsevier, Aschett Book Group und Macmillan.
0: Und dann noch zum Thomas Mann Literaturpreis. Der geht dieses Jahr an den israelischen Schriftsteller David Grossmann.
2: Ja, die Jury zeichnet Grossmann für sein erzählerisches und essayistisches Werk aus. Gerade in Zeiten politischer Weltunordnung öffne dies Räume für Verständigung und Versöhnung. Grossmann gilt als eine der wichtigen literarischen Stimmen Israels. Der Thomas-Mann-Preis, der wird seit 2010 verliehen, im jährlichen Wechsel in Lübeck und in München. Und die Stadt Lübeck und die Bayerische Akademie der schönen Künste vergeben den Preis gemeinsam. Er ist mit 25.000 Euro dotiert.
0: Simon Buri liefert das Neueste aus der Kultur. Ich bin Caroline Lüchinger und mit ein bisschen Geld in der Tasche gehen wir jetzt Richtung Mittwochabend. Kann nicht schaden, Money in the Pocket. Hier ist der Österreicher Joey Savignolo.

0: Lea Lou, ihr gehört diese wunderbare Stimme, die Luzernerin, sie ist unterwegs.
1: Es ist wirklich schön, wieder ja, live spielen, es ist, tut gut.
0: Ja, und es ist vor allem auch wunderschön zum Zuhören. Lea Lou sang gerade das Stück Paris. Begleitet wurde sie von Juan Medina. Und die beiden, Lea Lou und Juan Medina, gibt's Ende Monat live eben in Zürich. Da sind sie wieder unterwegs. Am 30. Mai ist Lea Lou zusammen mit Juan Medina im Le Philosophe in Zürich. Kann man sich durchaus vormerken, der 30. Mai ist ein Samstag. Tschö.

Haben wir jetzt für Sie bereit, und zwar von Asha Monet. Ein Name, den man sich unbedingt merken sollte, wenn man ihn nicht schon kennt. Asha Monet ist eine surrealistische Bluesdichterin. Mit 19 gewann sie bereits einen Slam Poetry Award als jüngste Dichterin, die diesen Award jemals erhielt. Wir hören jetzt neue Musik von ihr, und zwar speziell erzählt, um nicht zu sagen gesungen. Am besten hören Sie selbst. Hier ist Asha Monet mit Elsewhere.

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Neue Musik von Usher, Monet, Elsewhere hieß das verträumte Stück. Es ist eine Hommage an den Musiker Sly Stone. Der ist letztes Jahr verstorben. Usher, Monet hat ihm eine Hommage geschrieben. Elsewhere hieß das Stück. Es ist bereits erschienen. Das Album dazu folgt dann am 22. Mai. Und es heißt The Color of Rain.

0: Bramford Marsalis war das mit dem Stück «I thought about you». Mittwochabend, das ist SRF 2 Kultur.
1: Die Nachrichten von SRF um 18 Uhr mit Michael Wettstein. Das Hin und Her im Iran-Krieg. US-Präsident Donald Trump spricht von einem möglichen Frieden, droht aber gleichzeitig. Dann, das Basler Parlament muss eine Abstimmung wiederholen. Grund sind Ungereimtheiten. Das Wetter morgen nach Restwolken häufig sonnig und nur noch lokal nass. Im Iran-Krieg gilt seit fast einem Monat eine Waffenruhe. Ob darauf auch ein Ende des Krieges folgen wird, ist nach wie vor offen. Nun sagt US-Präsident Donald Trump, der Krieg im Iran werde enden, wenn der Iran die vereinbarten Punkte erfülle. Stimme der Iran aber nicht zu, werde die USA wieder angreifen. Aus dem Iran heißt es, ein Vorschlag werde derzeit geprüft. Wenn es ein Abkommen gäbe, werde dies auch eine Neuordnung im Nahen Osten zur Folge haben, sagt Nahost-Experte Andreas Böhm.
2: Grundsätzlich muss man ja sagen, das Atomabkommen, das Barack Obama damals verhandelt hat, wäre der logische Anknüpfungspunkt und dann auch ein Ausgangspunkt für Verhandlungen, die eben beispielsweise die regionalen Milizen wie die Hisbollah im Libanon mit beinhaltet. Es bräuchte halt dafür ein diplomatisches Geschick und einen langen Atem. Aber im Team von Donald Trump ist leider niemand, der die Region kennt, der diplomatisch versiert ist und letztlich das Geschick hätte, eine solche lange Verhandlung zu führen. Von der Ungeduld Donald Trumps ganz zu schweigen.
1: Sagt Andreas Böhm, Nahost-Experte der Universität St. Gallen im Echo der Zeit. Wegen des Kriegs zwischen den USA und dem Iran ist die Straße von Hormus noch immer blockiert. Durch diese werden normalerweise große Mengen Kerosin transportiert. Dennoch hat die Lufthansa, zu der auch die Fluggesellschaft Swiss gehört, bis Ende Juni genug Treibstoff. Bis dann sei die Treibstoffversorgung an allen Drehscheiben gesichert, sagt der Finanzchef der Lufthansa. Trotzdem bereite sich die Lufthansa-Gruppe auf mögliche Störungen im Flugverkehr vor. Auf Langstreckenflügen könnten beispielsweise Zwischenstopps zum Auftanken eingelegt werden. Das komme manchmal bereits heute vor. Zwei Kurzmeldungen aus der Schweiz. Der Aargauer Regierungsrat und aktuelle Regierungspräsident Stefan Attiger tritt per Ende Jahr zurück. Das gab er im Rahmen der Regierungssitzung bekannt, wie die Staatskanzlei schreibt. Attiger ist Vorsteher des kantonalen Baudepartements und seit 13 Jahren in der Aargauer Regierung. Bruno Stanek, der Schweizer Weltraumexperte und TV-Moderator, ist im Alter von 82 Jahren gestorben, wie seine Familie mitteilt. Bekannt wurde Stanek, als er 1969 die erste Mondlandung im Schweizer Fernsehen begleitete. In den 70er Jahren hatte Stanek seine eigene Fernsehserie mit dem Titel «Neues aus dem Weltraum». In Basel muss das Parlament eine Abstimmung über Lohnmaßnahmen für das Kantonspersonal wiederholen. Grund sind Ungereimtheiten beim knappen Resultat vor zwei Wochen bei einer Person, die digital an der Abstimmung teilgenommen habe. Im Parlament warf dies auch Grundsatzfragen zur digitalen Abstimmungsmöglichkeit auf. Aus Basel berichtet Nina Gigax.
3: Digital abstimmen, das ist im Basler Parlament seit gut einem Jahr möglich, bei Schwangerschaft, Krankheit oder einem wichtigen beruflichen Termin. Bei der Abstimmung zu den Lohnmaßnahmen haben 6 Parlamentsmitglieder davon Gebrauch gemacht. Bei einer Person kam die digitale Stimme nicht an, bei einer zweiten wurde im Nachhinein festgestellt, dass sie ungültig ist, weil die Webcam nicht wie vorgeschrieben angestellt war. Man müsse die Abstimmung deshalb wiederholen, fand eine große Mehrheit. Alles andere sei demokratiepolitisch fragwürdig, sagt etwa SP-Grossrätin Melanie Nussbaumer.
4: Das muss korrigiert werden.
3: Aus den Reihen der SVP kam die Grundsatzfrage, ob digitales Abstimmen möglich bleiben solle. Grossrat Joel Thüring sagt, das Basler Parlament habe sich lächerlich gemacht.
5: Das sind bananen republikanische Zustände. Reden Sie doch diese Situation nicht schön.
3: Das System funktioniere nicht und das sei inakzeptabel. Vorerst wiederholt das Parlament also die Abstimmung. Neben der SVP stellen aber auch andere Fraktionen grundsätzliche Fragen. Das digitale Abstimmen dürfte also weiter zu reden geben in Basel.
1: Nina Kigax. Der Gründer des US-Nachrichtensenders CNN, Ted Turner, ist gestorben, das teilt der Sender mit. Turner wurde 87 Jahre alt, er sei heute friedlich im Kreise seiner Familie gestorben. Kurz vor seinem 80. Geburtstag hatte Turner bekannt gegeben, dass er an einer Form von Demenz leide. Turner gründete mit CNN den ersten 24-Stunden-Nachrichtensender der Welt. Am 1. Juni 1980 ging er auf Sendung und ist es auch heute noch. Die Börsendaten von SIX. Der Swiss Market Index schließt bei 13.283 Punkten plus 1,8%. Der Dow Jones Index in New York steigt um 1,1%. Der Euro wird zu 91,60 Rappen gehandelt und der Dollar zu 77,96 Rappen. Soweit die Meldungen. Dann fehlt noch der Blick aufs Wetter. Heute Abend lockern die Wolken aus Westen auf und es zeigt sich noch vielerorts die Sonne. Morgen hat es im Norden zunächst noch viele Wolken. Tagsüber wird es recht sonnig bei 18 Grad. Besonders über den Bergen sind weitere Regengüsse möglich. Das waren Nachrichten von Radio SRF. Verantwortlich Lukas Lüthi.
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0: Endlich, endlich, endlich hat es mal wieder richtig geregnet heute. Klar, auf dem Velo war es ein bisschen mühsam, aber der Regen, der war bitter nötig. Wir gehen jetzt gemeinsam in den Mittwochabend. Schön sind Sie da.

0: Was für ein Hit. Good Vibrations von den Beach Boys. Das ist SRF 2 Kultur. Am Mittwoch. Liebe in der Literatur. Sie kann eigentlich fast alles. Das erfahren wir heute im Kulturplatz-Talk gleich um 6:30. Und was gute Literatur ist, das erfahren Sie auch immer wieder bei uns, jeden Monat.
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Kokoro, so heisst das Stück von Icarus, der schweizerisch-deutschen Band. Und von schweizerisch-deutsch jetzt zu schwedisch-schweizerisch. So könnte man Björn Meyer mittlerweile bezeichnen. Geboren, aufgewachsen in Schweden, kam 1996 in die Schweiz, also vor mehr als 30 Jahren. Hier ist der Bassist mit seinem Stück Gravity.

0: Gravity, das ist Björn Mayer. Von ihm gibt's übrigens ein viertelstündiges Set bei uns im Archiv. Einfach nach Björn Mayer und SRF suchen. Aline Stadler war heute für die Musik zuständig. Es ist 6:30.
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2: Liebe, eins der ältesten Motive der Literatur, seit es Geschichten gibt, treibt Figuren an, sprengt Regeln und manchmal ist es auch nur eine Idee. Wir folgen der Liebesspur in der nächsten halben Stunde, machen eine kleine Best-of-Tour von den Klassikern bis heute. Es gibt auch ein paar Neuerscheinungen. Willkommen im Studio, Annette König. Guten Tag.
3: Hallo Florian.
2: Literaturredaktorin, bist du Frühling und Liebe, Annette? Passt ja hervorragend zusammen, aber eigentlich hat ja Liebe immer Saison, oder?
3: Ja, immer und vor allem auch immer in der Literatur.
2: Grundsatzfrage, was ist ein guter Liebesroman?
3: Also, ja, da sprichst du gleich zwei Dinge an, die eigentlich ganz schwierig zu beantworten sind. Was ist ein guter Roman? Ja, und dann noch die Differenzierung Liebesroman. Mhm. Also ich denke, ein guter Liebesroman ist für mich ein Buch, das mich zum Denken bringt, das nicht nur eine Liebesgeschichte mit Happy End erzählt, sondern mehr in die Tiefe geht, also psychologisch Beziehungen aufdeckt, Konflikte sichtbar macht, der einen Motor entwickelt, der etwas verändert, nicht nur bei den Figuren, vielleicht auch bei mir beim Lesen, wo ich irgendwie zu einer Selbsterkenntnis komme. Und was ich immer sehr schätze, ist, wenn ein gutes Buch auch der Spiegel der Gesellschaft ist. Und das ist durchaus auch möglich in Liebesgeschichten.
2: Also auf jeden Fall nicht platt und eindimensional. Es muss vielschichtig sein, es muss ein Prozess sein, der da etwas antriggert in uns. Warum eigentlich ist Liebe so wichtig immer wieder?
3: Ich denke, ja, weil sie sinnstiftend ist, weil sie uns verbindet, weil sie ein Naturereignis ist, einfach über uns kommt. Man kann sich nicht für sie entscheiden. Also Liebe ist einfach, ja, und natürlich, biologisch gesehen, ist sie auch da, um uns fortzupflanzen.
2: Genau, Liebe ist ja vielleicht nur der Deckmantel dafür, dass die Natur dafür sorgt, dass wir uns fortpflanzen. Gut, aber das ist nur eine Interpretation. Wollen wir mal eine kleine Begriffsklärung machen. Unterschied Verliebtsein und Liebe. Also Verliebtsein ist ja Begehren, Rausch, Imagination und so weiter. Liebe ist das danach. Dauer, Alltag, Verzicht, tiefe Freundschaft. Ich habe das Gefühl, Literatur interessiert sich praktisch nur für den Beginn statt für die Fortsetzung, also für die Stürme am Anfang, diese Räusche, diese Begehrensräusche. Stimmt das?
3: Also, das ist natürlich deine Definition jetzt, oder? Wenn du sagst, verliebt sein ist nicht Liebe. Also, Romeo und Julia würden das anders sehen, oder? Die leben eine absolute radikale Liebe, die sie in den Tod treibt, weil sie untereinander nicht leben können. Und da könnte man sagen, ja, die sind jetzt nur so völlig in der Liebe aufgegangen, weil sie frisch verliebt sind. Also das finde ich noch eine schwierige Definition, um dir da das zu beantworten. Aber was ich sicher bin, das, was du meinst, das Verliebtsein und das dann vielleicht im Unglück, aber eben dann meistens in vielen Büchern auch im Happy End endet, das findet man schon eher in diesen, ja, ich sage mal, Kitschen-Liebesromanen, die man früher Kioskheftli oder Groschenromane genannt hat, oder?
2: Die gibt's heute noch in den schönen Filmen, diese Romcoms, wie sie genannt werden, von Kati Fjord bis Inga Lindström bis Rosamund Pilcher.
3: Ja, oder auch, heute nennt man's auch New Adult, also Bücher, die vor allem 18- bis 30-Jährige ansprechen. Frauen, die die Liebe zu Büchern und auch ihre Liebe zur Liebe teilen, oder? Das ist sozusagen wie eine Fortsetzung. Aber ich mag mich erinnern, als ich selbst sehr jung war, 12, 13, da bin ich jeweils an den Kiosk gegangen und habe mir die Barbara Kirkland Taschenbücher geholt. Und das waren immer historische Liebesromane, die von einer jungen, unschuldigen Heldin erzählt haben und einem charismatisch adligen Mann, garantiert mit einem Happy End. Aber das ist ja schablonenhaft. Liest man da 2, 3, da hat man es dann kapiert, oder? Mhm. Und das sind ja nicht Bücher, wo man etwas wirklich über die Welt erfahren kann.
2: Schauen wir mal mal, wie Liebe so unterschiedlich aufgegriffen wird in der Literatur. Vielleicht machen wir sowas wie eine kleine Bestandsaufnahme. Fangen wir doch mal an, Annette, mit Romeo und Julia, dem Klassiker schlechthin.
3: Ja, also 1595 geschrieben. Eigentlich eine Tragödie, ein Theaterstück, oder? Also was ich hier noch anführen möchte, ist, wir sprechen über Liebesromane in der Literatur, in der europäischen Tradition, oder? Und im Grunde genommen Theaterstücke, dann Romane, das ist auch eher ein kleiner Ausschnitt. Wir gehen da jetzt auch maximal 400 Jahre zurück, oder? Weil sonst könnte man bei Platon beginnen.
2: Natürlich,
3: und bei Cato und so weiter.
2: Wir müssen das sehr einschränken, klar.
3: Genau, oder? Und bei William Shakespeare ist natürlich eben dieser, ich habe es vorher schon angesprochen, dieser Absolutheitsanspruch in der Liebe, oder? Diese Wiedervereinigung im Tod. Und wie Shakespeare das erzählt, oder? In Blankverse gegossen, auf eine Weise, die einem umhüllt und verzückt, um dann einem niederzuschmettern, weil es so unendlich traurig ist. Das ist ja ein Weltklassiker, den man, sind wir ehrlich, nicht toppen kann. Darum wird er ja immer wieder adaptiert.
2: Und deswegen steht er auch bei uns am Anfang dieser Liste.
3: Genau.
2: Ja, was ist denn so das Spezielle noch bei Wahre Liebe? Was gibt's da alles in diesem Roman?
3: Also es ist dann so interessant, weiter zu sehen. Romeo und Julia ist eben noch ein Buch, das bis heute inspiriert. Nachher beispielsweise Cyrano de Bergerac von Edmond Rostand könnte man fast schon als Fortsetzung lesen. Und da verliebt sich ein Dichter mit einer großen Nase in Roxane, die unglaublich schön ist, und er hat das Gefühl, er könnte sie nicht erreichen, und er gibt dann einem anderen jungen Mann, der sich in diese Roxane auch verliebt hat, sozusagen seine Stimme, schreibt in seinem Namen wunderbare Briefe. Und ja, irgendwann muss er erkennen, dass diese absolute Liebe natürlich absolut ist, aber vielleicht tragischerweise unerfüllt bleibt, oder? Und da sieht man dann, das endet in dem Sinn nicht in einem tragischen Ende wie bei Romeo und Julia, wo es dann den Tod bringt, sondern Cyrano de Bergerac macht eine Persönlichkeitsentwicklung durch, oder er lernt damit umgehen. Und diese Roxane ebenfalls, weil sie erkennt sozusagen, dann, wenn es zu spät ist, wenn das Leben vorbei ist, dass eigentlich dieser Mann ihre wahre Liebe war. Und da hat man auch dieses Versige, wo man beim Lesen aufgeht im Text, wo sich Liebe, Liebesgeschichte mit Sprache auf eine Art verbindet, wo man das nachempfindet, wo einem das erschüttert und ja, einem auch die Frage, wie beantwortet, was Liebe eigentlich ist, nämlich eben ein Naturereignis.
2: Ja, und so eine Art Weitererzählung von Romeo und Julia mit anderen Mitteln.
3: Genau.
2: Der Cyrano. Genau. Erzähl uns von anderen Versionen der Liebe. Also das Liebe als Ideal ist das eine. Was gibt's noch so für Liebes? Projektion.
3: Es ist natürlich immer schwierig, das zu systematisieren.
2: Ja, ja.
3: Oder?
2: Aber wir versuchen es.
3: Aber wir versuchen es, die Aufgabe von Liebe. Oder? Natürlich hat die Liebe auch, und das sieht man auch heute immer wieder, auch die Funktion, gesellschaftliche Normen zu sprengen oder zu einem tödlichen Phantasma zu werden, das eine Illusion ist, also dass man einem Liebeswahn aufsitzt. Und da gibt es einige Beispiele in der Weltliteratur. Und wenn man die in eine zeitliche Reihenfolge jetzt setzen möchte, dann würde ich jetzt mal im 18. Jahrhundert beginnen bei Wolfgang von Goethe.
2: Das ist der Werther, der Goethe.
3: Genau, die Leiden des jungen Werthers. Und ja, das ist ja eine ganz spezielle Zeit in der Literatur, die Zeit des Sturm und Drangs. Also da werden Gefühle, Leidenschaft und diese subjektive Wahrheit, die sind dann plötzlich wichtiger als Vernunft und Regeln. Da wird sozusagen rebelliert gegen dieses alte System, dass man eben gesellschaftliche Konventionen nicht sprengen darf. Aber das Tragische da: Werthers Liebe am Ende scheitert an den gesellschaftlichen Konventionen, weil sie ist verlobt, sie heiratet, sie kann aus diesen Konventionen nicht ausbrechen. Und dieser Werther, und das ist wiederum typisch für diese Zeit des Sturm und Drangs, wo zum ersten Mal das Ich so im Vordergrund steht und eben das eigene Befinden, also seine Liebe ist eine einzige Gefühlsübersteigerung. Und die geht so weit, dass er sich zerstört, ja, und ihn in den Selbstmord treibt. Und das ist sozusagen die Konsequenz dieses absoluten Liebesideals. Aha.
2: Dann könnte man auch sagen, der Werther, die Leiden des jungen Werthers, wäre sowas wie die Vorstufe des Realismus. Andere schreiben das weiter oder denken das weiter. Wenn wir zum Beispiel an Gustave Flaubert denken. Wir haben vorher darüber gesprochen, das wäre ein nächstes Beispiel, oder?
3: Ja, lustigerweise, wieder französisch, oder? Ja. Irgendwie hat mich das geprägt. Diese Bücher, die ich da bringe.
2: Die sind
3: lauter. Also ich habe mir auch überlegt, warum bringe ich die? Aber es gibt ja so viele Werke. Offenbar haben die mich selbst geprägt, meine Lesebiografie, oder?
2: Also komm, sprich, also Madame Bovary.
3: Also Madame Bovary, das ist nun etwas später entstanden, fast 100 Jahre darauf. Und da geht es um eine junge Frau, die eine langweilige Ehe führt auf dem Land. Und sie träumt von romantischer Liebe und von Luxus und verliebt sich dann in jemanden. Und diese Liebe, der kann sie natürlich nicht nachgehen. Also sie wird sozusagen verstoßen und die Kluft zwischen ihren Träumen und der Realität, die bringen sie um. Also am Ende nimmt sie Arsen und was ganz schlimm ist, der Ehemann verarmt auch, weil sie eben alles Geld ausgegeben hat, um eben ihren Liebesgefühlen nachgehen zu können. Und auch die Tochter am Ende kommt in ein Waisenhaus. Also Flaubert zeigt hier, dass dieser Wunsch dieser Frau, Erfüllung in der Liebe zu finden, eben gesellschaftlich nicht anerkannt ist, oder? Und er zeigt aber gleichzeitig auch, dass die Frau damals auch nicht die Freiheit hatte. Und das war sozusagen das Revolutionäre in diesem Buch. Oder diese Kritik daran, dass Frauen wenig Raum für Selbstverwirklichung hatten. Und dass es auch diese Doppelmoral gibt, diese moralische in der Gesellschaft, was Männer dürfen und was Frauen. Und gleich. Und, aber das ist der Zeit geschuldet, in dem das Buch entstanden ist. Stirbt ja diese Frau. Also ihre Selbstverwirklichung endet im Tod. Und das war einfach damals noch das Prinzip. Und heute müsste eine Madame Bovary nicht mehr sterben.
2: Das heißt jetzt aber auch, weil Liebesbehandlung im Roman, in den Liebesgeschichten, verändert sich über die Zeiten hinweg, weil Literatur natürlich immer reagiert auf die Zeit.
3: Genau, das kann man so sagen, ja.
2: Also was kannst du dann das festmachen, wie sich die Liebesbehandlung so verändert? Also erst fängt es an als Liebe, als Ideal.
3: Ja, genau.
2: Und dann?
3: Dann eben die Illusion, der Liebeswahn. Also ein großartiges Buch, das hier ein Beispiel dafür ist, ist 1925 veröffentlicht worden. Und eines meiner Lieblingsbücher, weil es so realistisch geschrieben ist und man in die Zeit, in die goldene Zeit der 1920er Jahre eintaucht, also nach dem Ersten Weltkrieg, wo die Gesellschaft wieder aufgeblüht ist, man die Kriegswirren vergessen wollte. Und in dieser Zeit spielt der große Gatsby von Scott Fitzgerald. Und da geht es um einen Mann, der sich verliebt hat, dann im Krieg war, zurückgekommen ist. Seine Liebe hat geheiratet, hat er Glück gefunden. Und er hat sich genährt die ganze Zeit von dieser Liebe. Und dann ist er wie besessen davon. Er will diese Frau zurückerobern. Und wie kann er das tun? Indem er reich wird, Ansehen erlangt, Einfluss oder eine unglaubliche Villa baut, ein verlockendes Licht inszeniert, das darüber zu der anderen, seiner Angebeteten leuchtet oder um sie anzulocken. Und dieser Wahn, der endet eben auch tödlich, ja.
2: Das ist der Kulturplatz-Talk heute an diesem Frühlingstag über die Liebe. Annett König, Literaturredaktorin, ist zu Gast. Und wir reden über Liebe in den Liebesromanen, Liebe als Beziehung zwischen realen Menschen, also Liebesgeschichte. Annett, Liebesgeschichte, Liebesroman ist zunächst oder grundsätzlich immer ein Vehikel, um uns was über unsere eigene Zeit zu sagen.
3: Ja, das würde ich so sagen. Also in Liebesromanen kann man die Zeit analysieren, man kann erkennen, man kann Strömungen ausmachen, man kann sehen, wie die Menschen in gewissen Korsetten leben oder diese sprengen. Man kann Schlüsse daraus ziehen, was das für einem selbst bedeutet, diese Liebesvorstellungen in Büchern und wo man da selber steht.
2: Also Liebe, ein total super interessanter Katalysator zum Beispiel, legt Konflikte offen, die sonst nicht rauskommen, die verborgen bleiben.
3: Ja, gesellschaftliche Konflikte beispielsweise. Beispielsweise Thema Chancengleichheit. Jemand hat nicht die gleiche Chance wie jemand anders. Oder es gibt ein Machtgefälle oder ein Geschlechterkampf. Also überall, wo Konflikte aufpoppen, da sind ja unterschiedliche Haltungen da und Positionen. Und die auszuloten und dann in der Liebe vielleicht oder eben auch nicht zu überwinden. Und wie das überwinden wird, das ist ja auch spannend.
2: Über Liebe lässt sich ja auch Gesellschaft kritisieren, ohne abstrakt zu sein.
3: Ja, also man ist natürlich beim Individuum. Ja. Oder? Und da geht es dann um das Persönliche, das Empfinden. Und wie eine Situation, eine politische Lage sich auf einem auswirkt. Und ich habe interessanterweise oftmals jetzt mit Autoren aus Krisengebieten gesprochen, die namentlich aus dem arabischen Raum, die Liebe als Motor sehen zur Verständigung, oder? Dass die Liebe eigentlich

0: Musik aus der Schweiz, das war die Band Reason mit dem Stück Arte Calma. Papst Leo XIV. Seit einem Jahr ist er im Amt. Zeit für eine kritische Bilanz. Genau die ziehen wir heute Abend in der Sendung Perspektiven. Fragen auch, welchen Titel würden Sie Papst Leo geben? Antworten gibt's unter anderem von der Katholikin Helena Jeppesen-Spula.
1: Mir gefällt die Bezeichnung Friedenspapst. Gleich zu Beginn hat er das Thema gesetzt, als er auf die Loggia da trat und die Menge auf dem Petersplatz begrüßt hat. Er hat das konsistent weiterverfolgt und das ist eines seiner wichtigen Themen, aber ich würde ihn natürlich gerne als den Gleichberechtigungspapst sehen, der den entscheidenden Kick gegeben hat in der katholischen Kirche zur Gleichberechtigung der Frauen und aller in der Kirche.
0: Da gibt's nicht nur einen Titel, sondern gleich noch einen Wunsch, vielleicht einen frommen Wunsch. Ein Jahr Papst Leo XIV. Wo stehen wir und was kommt da noch? Das fragen wir in der Sendung Perspektiven heute Abend nach 20 Uhr hier auf SRF 2 Kultur oder jederzeit online auf srf.ch/audio. 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
1: Ein Jahr Papst Leo XIV. Das ist nun unser Thema in der Sendung Perspektiven. Wir ziehen eine erste Bilanz nach fast einem Jahr. Erst kürzlich profilierte sich Papst Leo durch seine Kritik am Krieg und an den Mächtigen dieser Welt. Auch seine Afrikareise erhielt mehr Aufmerksamkeit als gedacht. SRF-Religionsredaktorin Judith Wipfler schaut jetzt auf das erste Jahr Papst Leo zurück.
2: Rom, 8. Mai 2025.
3: La pace sia con tutti voi.
2: Pace, Friede mit euch allen. Diese ersten Worte des Papstes sind sein Programm. Ebenso der gewählte Papstname Leo. Der schließt an Leo den 13. an, ein Papst, der für die Würde des Menschen eintrat angesichts des Massenelends, ausgelöst durch die industrielle Revolution und den Turbokapitalismus im 19. Jahrhundert. Arbeit, die solle dem Gemeinwohl dienen und nicht dem Privatwohl einiger weniger, sagte der Papst damals, und genau so wiederholt es heute Papst Leo der 14. angesichts von Neoimperialismus und Digitalkapitalismus. Und er sagt das auch in Anwesenheit von Diktatoren und Kleptokraten, wie etwa in Äquatorialguinea.
4: Come la salvaguardia della creazione, la dignità del lavoro e la protezione della salute pubblica.
2: Das Gemeinwohl, das Wohl von Mensch und Natur als Ziel guter Politik. Papst Leo betont das auf Spanisch, auf Französisch, Portugiesisch, auf Italienisch und natürlich auf Englisch, seiner Muttersprache. Das Gemeinwohl müsse Ziel sein. Darum gebe ich Papst Leo den Titel Gemeinwohlpapst.
4: Eliminar los obstáculos al desarrollo humano integral, cuyos principios fundamentales son la destinación universal de los bienes y la solidaridad.
2: Solidarität und Menschenrechte. Ob das die angesprochenen Autokraten auf ihren goldenen Sesseln zur Umkehr bewegt, ist mehr als fraglich. Aber Papst Leos Worte ermutigen jene, die sich für eine gerechtere Welt einsetzen. Etwa Hilfswerke wie die Fastenaktion, für die Helena Jeppesen-Spuhler arbeitet.
5: Ich freue mich natürlich sehr, dass er sich pointiert zu Krieg und Frieden, der globalen Ungerechtigkeit, der ungerechten Verteilung des Reichtums und der Güter auf der Welt, dass er sich so pointiert äußert. Das freut mich außerordentlich, weil es braucht diese Stimme in der heutigen Zeit, die so turbulent ist.
2: Papst Leo XIV. Kritisiert unbeirrt und beharrlich Krieg und Gewalt. Und damit bringt er sogar einen gewissen US-Präsidenten auf die Palme. Super, findet Katholikin Jeppesen, wie Papst Leo agiere.
5: Klar Stellung genommen eben gegen den Irankrieg und hat sich da angelegt. Mit Präsident Trump konnte das sehr gut auffangen. Die US-Bischöfe haben ihn unterstützt in den USA. Also er hat jetzt hier eine große Wirkung erzeugt mit seinen Worten. Das gefällt mir sehr.
2: Und das gefällt auch Menschen außerhalb der römisch-katholischen Kirche. Etwa dem griechisch-orthodoxen Theologen und Erzpriester in der Schweiz, Stephanos Athanasiou.
6: Auch diesen Mut gegenüber Großmächten, ja, seines Heimatlandes, eine christliche Meinung zu positionieren, das ist sicherlich nicht nur mutig, sondern gehört zum Selbstbewusstsein eines christlichen Bischofs, wenn man das sagen kann. Und das ist natürlich sehr positiv.
2: Welche Titel also passen zu diesem Bischof von Rom? Der leise Papst nannten ihn Medien zuerst. Der Löwe, Leo, passt jetzt vielleicht doch besser, da er so laut geworden ist. Welche Titel gibt ihm Helena Jeppesen-Spuhler, die als Delegierte an den Weltsynoden in Rom Papst Leo persönlich kennengelernt hat?
5: Mir gefällt die Bezeichnung Friedenspapst. Gleich zu Beginn hat er das Thema gesetzt, als er auf die Loggia da trat und die Menge auf dem Petersplatz begrüßt hat. Er hat das konsistent weiterverfolgt und das ist eines seiner wichtigen Themen, aber ich würde ihn natürlich gerne als den Gleichberechtigungspapst sehen, der den entscheidenden Kick gegeben hat in der katholischen Kirche zur Gleichberechtigung der Frauen und aller in der Kirche.
2: Ein frommer Wunsch, auf den Helena Jeppesen aber noch zurückkommen wird in dieser Ausgabe von Perspektiven. Vatikanisten nannten Leo XIV. Auch schon Augustinus, weil der Papst alias Robert Francis Prevost seit bald 50 Jahren Augustinermönch ist und den lateinischen Kirchenlehrer Augustinus wiederholt zitiert. Aber was bedeutet das? Sind mit Augustinus konservative Haltungen gemeint, etwa im Frauenbild oder in der Sexualmoral? Das kann gut sein. Andererseits grenzt sich Papst Leo auch deutlich gegenüber Erzkonservativen ab. Kann also auch gut sein, dass er die überkommene Sexualmoral endlich tiefer hängt. Dazu verweist Helena Jeppesen auf jüngste Interviewaussagen des Papstes. Da sagte er nämlich:
0: Die Frage der Moral ist nicht nur eine Frage der Sexualmoral. Es ist auch eine moralische Frage, wie der Reichtum, wie die Güter auf der Welt verteilt sind. Das finde ich sehr clever.
2: Diese Aussage des Papstes war gegen rechtskonservative Katholiken und Politiker gerichtet, die etwa in den USA den Papst auf eine moraline Rolle reduzieren wollen, also auf einen, der ihre Politik nicht stört. Das Gegenteil ist der Fall. Papst Leo pocht auf der katholischen Sozialethik und innerkirchlich bekennt er sich zum Reformkurs seines Vorgängers Franziskus. Hingegen Reaktionäre wie die Pius-Brüder, Traditionalisten, die noch dazu antisemitisch Judenhass schüren, sie hätten keinen Platz in der Kirche und auch nicht bei Papst Leo.
7: Da gibt es kein Vertun bei ihm, da gibt es auch kein Zögern und Zagen,
2: sagt Theologieprofessor Gregor Maria Hoff von der Uni Salzburg. Auch Hoff lobt das Engagement Papst Leos für Frieden und Menschenrechte. Er bleibt aber auch kritisch.
7: Ein Papst, der von Menschenwürde sehr profiliert spricht, muss sich auch fragen lassen, wie es um die Menschenrechte in der eigenen Kirche bestellt ist.
2: Etwa was die Geschlechtergerechtigkeit angeht. Nach einem Jahr Amtszeit bleibt auch für den Theologieprofessor Gregor Maria Hoff offen, wie genau und wohin Papst Leo führen will, wie synodal, also wie partizipativ und inklusiv er das tun wird.
7: Dieses Profil ist noch nicht ganz klar. Wir haben es mit aller Wahrscheinlichkeit mit einem konservativen Papst zu tun, der aber eben ein Papst ist, der auch zuhören kann, der sich beeindrucken lässt von Menschen, von Perspektiven, von Problemen und von theologischen, möglicherweise eben also Argumenten. Aber was er damit macht, ist die entscheidende Frage nachher. Und ob er das tatsächlich zugesteht, dass wir in den Ortskirchen zum Beispiel bezogen auf Zölibat Lösungen finden.
2: Zölibat? Moment noch, Professor Hoff. Das mit dem Pflichtzölibat für Priester, das ist doch eine never-ending story.
7: Ich hoffe schon, dass es irgendwann mal eine ending story ist, weil man einfach eine Entscheidung trifft. Und die kann ein Papst treffen.
2: Ein Papst könnte das Pflichtzölibat kippen, wenn er wollte. Der letzte Papst wollte es nicht, obwohl ihm seine Bischofssynode dazu riet. Sollte sich jetzt ausgerechnet ein amerikanischer, ein konservativer Augustiner von anderen, von einer Synode raten lassen? Was kommt da noch von Papst Leo XIV.? Robert Francis Prevost, geboren vor 70 Jahren in Chicago, Missionar und Bischof in Peru, Chef des weltweiten Augustinerordens in Rom, Kardinal und seit einem Jahr Bischof von Rom, also Papst.

0: Über Leo XIV. Spreche ich als erstes mit Gregor Maria Hoff, römisch-katholischer Theologieprofessor in Salzburg, Spezialist für Ökumene und Fundamentaltheologie und Berater der Deutschen Bischofskonferenz. Er ist 60 Jahre alt, verheiratet, hat 2 Kinder. Letzte Woche besuchte er die Uni Luzern, was mir die Gelegenheit für ein längeres Gespräch mit ihm gab. Welchen Titel gibt nun Gregor Maria Hoff diesem Papst?
1: Leo XIV. Wird ja gerne als der sanfte Papst auch bezeichnet. Und ich finde, da ist was dran. Er ist der Pontifex, er ist der Vermittler. Also für mich ist Leo XIV. Mit den bisherigen Auftritten in seinem ersten Regierungsjahr sicherlich jemand, der vor allen Dingen versucht hat, Brücken zu bauen. Einmal in der eigenen Kirche zwischen reformorientierten Kräften und denjenigen, die Sorge haben, dass die katholische Tradition unter Franziskus so sehr gelitten hat, dass wir dann auch möglicherweise am Rand einer Kirchenspaltung sind. Also ein Vermittler. Er ist ein Vermittler auch in diplomatischer Hinsicht. Er ist doch um eine ganze Ecke behutsamer, weniger sprunghaft, als sein Vorgänger es gewesen ist. Allerdings natürlich auch nicht so charismatisch, wie Franziskus es war.
0: Sicher? Ein Vermittler. Sicher nicht so charismatisch. In Afrika schien er aufzublühen. Ist er ein Papst eher für den globalen Süden?
1: Da ist er enorm trittsicher durch seine Erfahrungen in Lateinamerika. Interessanterweise ist das, glaube ich, jemand, der es nahezu mit allen katholischen Weltgegenden und Kulturen kann. Durch seine Tätigkeit im eigenen Orden hat er ja auch enorme globale Erfahrungen. Das ist schon nochmal einfach auch etwas, was sich in die Art und Weise, wie er auftreten kann, auswirkt. Aber noch einmal, ich finde ihn bedingt charismatisch. Das muss ich einfach persönlich auch so sagen. Also ich fand den ersten Auftritt damals, das hatte den Charme und Esprit des Katechismus. Und das empfinde ich bei ihm zum Teil auch heute noch so.
0: Ja, der Polyglotte, der vielsprachige Papst ist auch so ein Titel und der Kosmopolit, der eigentlich sich nicht auf irgendeine Nationalität beschränken lässt, ganz bewusst. Er ist wirklich ein Weltmensch, auch durch diese Erfahrung eben im Weltzentrum der römisch-katholischen Kirche in Rom. Der bringt eigentlich alles mit, was ein Papst in den heutigen Zeiten haben sollte, sagen viele. Was fehlt ihm denn?
1: Wenn das Profil vor allen Dingen das des Brückenbauers ist, erfüllt er ganz entscheidende Anforderungen an seinen Job, wenn man das etwas flapsig sagen will. Das Profil wird sich nach und nach entwickeln. Es wird ja eine Enzyklika demnächst erscheinen und dann wird sich beispielsweise zeigen, also wie geht er damit künstlicher Intelligenz und digitaler Revolution um? Bleibt er dabei, dass wir das vor allen Dingen im Warnmodus zu bearbeiten haben? Da wird sich einiges von zeigen, weil es einfach auch mit der Anthropologie entscheidend zu tun hat. Das Profil, das er sicherlich gewonnen hat, ist innerhalb der letzten Wochen durch die gar nicht von ihm in irgendeiner Weise angezettelte Auseinandersetzung. Newsweek hat in der vergangenen Woche davon gesprochen, ein großer Titel, The Making of Leo the 14th. Und der Artikel bringt das meines Erachtens ganz gut auf den Punkt. Ja, also der Papst hat an Autorität gewonnen, ja, aber es ist ihm letztlich zugespielt worden, diese Autorität eben auch durch die wirklich unsäglichen Übergriffe von Donald Trump. Einmal die polemische Attitüde, dann eben aber auch diese blasphemische Anmaßung, das ist ja nicht die erste. Es gibt darin was super Ironisches. Ne? Der Anspruch Trumps, den Papst gemacht zu haben, auf eine bestimmte Weise löst sich das gerade ein. Also, was fehlt? Ich hätte gerne oder ich hoffe darauf, dass sich zum Beispiel eine wirklich synodale Performance ergibt, dass es eine synodale Amtsführung wird. Er sagt ja, ich will das fortsetzen und dann das synodale Profil, da wird er dran arbeiten müssen.
0: Dazu gab es im Oktober ja schon eine Chance, da ist die ja wieder zusammengetroffen, diese Weltsynode. Und da wurde ihm eben auch so bescheinigt, er ist einer, der zuhören kann. Das ist ja eigentlich eine gute Eigenschaft für einen Hirten.
1: Unbedingt.
0: Es ist halt jetzt die Frage, ob das reicht. Jetzt will man ja sehen, genau, wie er in Anführungszeichen regiert oder führt. Genau. Und da haben ja offenbar Menschen in Nordeuropa, progressive Schweizer Katholikinnen, Katholiken ebenso wie Deutsche, vielleicht andere Erwartungen als die Menschen in Afrika.
1: Ja, und ich glaube, dass die Erwartungen zwar jeweils unterschiedlich ihr Recht haben. Ein Papst, der von Menschenwürde sehr profiliert spricht, der die Menschenrechte sowohl im Horizont der militärischen eskalierenden Konflikte anmahnt, als auch, das werden wir sicherlich erleben, also bezogen auf künstliche Intelligenz und so weiter, also der Menschenrechte sehr stark profiliert, muss sich auch fragen lassen, wie es um die Menschenrechte in der eigenen Kirche bestellt ist. Dann wird sich sehr viel entscheiden. Synodalität bedeutet, dass wir in unterschiedlichen Formen, mit einem, vielleicht auch in einem unterschiedlichen Tempo, an unsere jeweiligen Fragen und Probleme herangehen müssen. Ein synodaler Papst wäre ein Papst, der dafür Spielräume eröffnet. Im Augenblick wird ja bezogen auf die Segensfeiern für Menschen, die in homosexuellen Partnerschaften leben in Deutschland, wieder mal sehr starke kuriale und eben auch päpstliche Skepsis angemeldet. Wie sieht das aus, wenn die Bischöfe, die deutschen Bischöfe sagen, das ist allerdings für uns eine pastorale Herausforderung, die so stark ist, dass wir einfach auch an Glaubwürdigkeit einbüßen. Also das wäre so ein Punkt, da kann das zeigen. Es gibt noch einen ganz anderen Punkt. Dieser Papst muss deutlich entschiedener als sein Vorgänger Verantwortung dafür übernehmen, was ist mit Bischöfen, die in Missbrauchskontexten Verantwortung auf sich geladen haben, weil sie verschleiert haben, weil sie teilweise auch in Täterschaften involviert gewesen sind. Ein wirklich synodaler Papst wäre einer, der nicht nur zuhört, sondern aufgrund der jeweils unterschiedlichen Herausforderungen, die wir in der Weltkirche haben, eben dann auch Handlungskompetenzen weitergibt. Und unter dem Gesichtspunkt Menschenrechte. Missbrauch habe ich genau deshalb genannt.
0: Weil das eben auch mit Machtmissbrauch zu tun hat. Und ja, das war ja das, was Papst Franziskus immer wieder angewarnt hat, gegen einen Klerikalismus. Damit meinte er ja eine in sich geschlossene Kaste, die sich gegenseitig schützt und nicht die Menschen und auch das Unrecht aus dem Blick verliert. Ich würde aber schon gern nochmal zurück zu dem Segen für Menschen, die in, wie es in römisch-katholischer Sprache heißt, irregulären Lebenszusammenhängen leben. Das sind ja nicht nur Menschen, die Homosexualität leben, sondern es sind auch wieder verheiratete Geschiedene. Und da kann man ja immer auch sagen, es muss doch regionale Unterschiede geben. Christentum und gerade Katholizismus, der inkulturiert sich eben unterschiedlich. Und jetzt machen wir mal. Und genau das machen ja im Moment so die deutschen Bischöfe, da streben das an. Und die Schweizer machen sowieso viel, was sie wollen, warten gar nicht erst groß, was da aus Rom kommt. Aber letztlich hängt man ja dann doch wieder dran mit dem Rom.
1: Genau das wird sich erst zeigen müssen. Ne? Also das muss sich erweisen. Also wir haben es mit aller Wahrscheinlichkeit eben mit einem konservativen Papst zu tun, der aber eben, wie Sie gesagt haben, ein Papst ist, der auch zuhören kann, der sich beeindrucken lässt von Menschen und von theologischen Argumenten. Man darf gespannt sein. Der Bischof Bonny von Antwerpen in Belgien hat ja angekündigt, dass er in 2 Jahren verheiratete Priesteramtskandidaten zu Priestern weihen will. Man wird sehen, ob Rom vorher einschreitet. Welche Spielräume lässt er da? Letztlich ist Synodalität dann bei dem gegebenen Kirchenrecht trotzdem immer eine Synodalität von Papstesgnaden. Ein richtig synodaler Papst muss erst noch entwickelt und erfunden werden. Leo hat Chancen, das zu tun. Franziskus hat die Türen aufgemacht und er hat keine der Türen zugemacht. Das ist schon mal wichtig.
0: Sie haben vorhin schon stark gemacht, Gregor Maria Hoff, der Aspekt der Aufarbeitung und Verantwortungsübernahme seitens Bischöfen, die mit sexualisierter Gewalt in welcher Form auch immer, aber auch spiritueller Gewalt in welcher Form auch immer zu tun hatten. Da habe ich zum Beispiel jetzt ein klares Wort vermisst in Afrika.
1: So ist es. Das ist das eine. Und das andere, dass immer noch kein Papst dazu imstande gewesen ist, anzuerkennen, dass dieser Missbrauch und genau eben in dem genannten Zusammenhang, es ist ein Missbrauch, der auf der Ebene sexualisierter Gewalt, aber auch ein pastoraler und spiritueller Machtmissbrauch ist, dass das systemisch bedingt ist. Und dieses systemische Moment anzuerkennen, das würde ja gerade bedeuten, dass wir eben auch zu einer synodalen Kirche finden, in der wir ganz andere Machtbalancen herstellen können. Genau das, was Sie sagen, er hat in Afrika auch an diesem Punkt, aus meiner Sicht jedenfalls, ein klares Wort verpasst. Und man darf mal abwarten, was denn passiert, wenn er die ersten Kardinäle ernennt. Warum ist noch immer kein einziger wirklicher Aufklärer des Missbrauchs zum Kardinal ernannt worden? Ich sage das jetzt mal im Blick
0: auf... Schlagen Sie mal jemand vor.
1: Ganz locker, ganz schnell. Klaus Mertes hat in Berlin den Missbrauch aufgedeckt, der Jesuit am Canisius-Kolleg. Und Klaus Mertes, der ein sehr kluger, umsichtiger, extrem kirchenloyaler und auch politisch erfahrener Priester ist und Theologe ist, jemand wie Pater Hans Zöllner, der Kinderschutzbeauftragter in der Kommission des Vatikans war und weltweit dafür ein enormes Ansehen genießt. Warum nicht einen, in Anführungszeichen, katholischen Dissidenten in diesen engsten Beraterkreis hineinsetzen, damit aber auch ein ganz klares Zeichen? Wie besetzt er entscheidende Dikasterien? Wer wird der neue Präfekt für den Gottesdienst? Wird das jemand, der, was soll man sagen, brokatbesetzte Spitzenhäubchen vor allen Dingen mag? Oder ist das jemand, der einfach auch den Ortskirchen liturgisch Spielräume lassen wird?
0: Wen ernennt Papst Leo, wem gibt er Macht und wie stark forciert er den synodalen Prozess, der alle Menschen in der römisch-katholischen Kirche einbeziehen soll, die Kirche mitzuleiten und zu gestalten? Das ist die matchentscheidende Frage und die eilt, meint Helena Irbissen-Spuhler, die Delegierte an der Weltsynode in Rom.
2: Es ist wirklich nicht nur 11:55 für mich. Die Frauen sind viele längst davongelaufen, haben sich distanziert. Auch viele, die noch zur Kirche gehören, haben sich innerlich distanziert. Das kann so nicht weitergehen. Er muss den synodalen Prozess weitermachen. Das ist für mich die große Chance.
0: Helena Jeppesen ist Berufsoptimistin und glaubt, dass es weitergeht mit der Machtteilung in ihrer Kirche.
2: Ich sehe eigentlich eine Möglichkeit mit der Dezentralisierung, größeren Autonomie der Ortskirchen. Da sehe ich Spielraum und ich traue Papst Leo durchaus zu, dass er diesen Spielraum in gewissen Fragen geben könnte.
0: Nun müsse der Papst aber auch liefern. Etwa eben mit weiteren Ernennungen von Frauen und Nichtpriestern in hohe Leitungsämter im Vatikan. Das wäre das Signal für die Ortskirchen, auch am Platz Schweiz Fürschi zu machen mit dem bereits lancierten synodalen Weg.
2: In der Schweiz, da ist die Synodalitätskommission mit der Bischofskonferenz am Arbeiten, dass es partizipative Strukturen in der Kirche geben wird. Da ist jede Ortskirche jetzt gefordert, den Frauen wichtigere Rollen zu geben, Frauen in alle jetzt schon möglichen Leitungsämter zu berufen.
0: Helena Jeppesen kennt die Schweizer Kirchenlandschaft ebenso gut wie die Verhältnisse in Rom. Als Hilfswerksvertreterin ist sie stimmberechtigte Delegierte an der Weltsynode. Und hier in der Schweiz wirkt sie im nationalen Transformationsprozess mit. Drum kennt sie auch den Frust, ja die Resignation hierzulande.
2: Wir wissen das aus den Befragungen in der katholischen Kirche in der Schweiz, dass die Segnungen für gleichgeschlechtliche Paare oder wiederverheiratete Geschiedene, die Gleichberechtigung in der Kirche, das ist längst kalter Kaffee. Viele haben aus diesen Gründen der eben Nicht-Gleichberechtigung und der Nicht-Inklusion der katholischen Kirche die Kirche verlassen.
0: Drum sei es eben schon nach 11:55, wie Helena Jeppesen sagt. Kommt da nun also noch was von Papst Leo nach einem Jahr im Amt und wird der Pontifex nach seiner so wichtigen Afrikareise Europa nicht vergessen?
2: Wir sind in einer großen Not in der europäischen Kirche, finde ich. Da muss er sich schon auch dieser Sorge unbedingt annehmen.
0: Die größte christliche Kirche, die römisch-katholische, sie durchlebt gerade die schwerste Erschütterung seit der Reformation. In Europa galoppiert neben der innerkirchlichen Krise die Säkularisierung. Diese Krisen, sie betreffen auch fast alle anderen historischen Kirchen und Konfessionen, also die ganze Ökumene. Dabei braucht es doch die gemeinsame, die ökumenische Power, um die drei großen ökumenischen Ziele global voranzubringen, nämlich Frieden, Gerechtigkeit und Bewahrung der Schöpfung. Aber der Ökumenische Rat der Kirchen in Genf dringt kaum mehr durch. Ganz im Unterschied zum Papst, der zu Ostern und Weihnachten weltweit auf Sendung geht und jetzt auch vielen Millionen Menschen aus dem Herzen spricht mit Sätzen wie »Gott erhört die Gebete von Kriegstreibern nicht«. Das komme gut an, besonders bei von Bomben bedrohten Menschen, erzählt Stephanos Athanasiou, orthodoxer Theologieprofessor in München und Erzpriester in der Schweiz.
3: vor allem im Nahen Osten, ob das jetzt im Heiligen Land ist, ja, oder in der Golfregion, dort, wo Christen in der Minderheitssituation sind und dort die Ökumene nochmal eine ganz andere Bedeutung hat, ja. Also die Orthodoxen, die schauen sehr wohl, was sagt denn jetzt Rom? Können wir da gemeinsam Sachen positionieren?
0: Und sein römisch-katholischer Kollege Gregor Maria Hoff meint sogar,
1: der Papst hat fast aus allen Kirchen eine Solidaritätsadresse erfahren. Der Papst ist nicht einfach als Anti-Trump, sondern in der Art und Weise, wie der Bischof von Rom agiert, ist ihm eine ökumenische Autorität zugewachsen.
0: Doch Vorsicht, Vorsicht, eine ökumenische Autorität, da schütteln jetzt mit Sicherheit viele Reformierte heftig den Kopf. Der Bischof von Rom, der kann und darf doch nicht für alle Kirchen sprechen. Am Machtanspruch des Bischofs von Rom, also des lateinischen Papstes, an dessen Anspruch auf Vorrang, also Primat, daran spaltet sich die Kirchenwelt bis heute. Dazu nochmal der griechisch-orthodoxe Priester und Theologieprofessor Stephanos Athanasiou.
3: Das ist nicht nur mit der Orthodoxie so, natürlich auch mit der anderen christlichen Welt, vor allem des Protestantismus, der Anglikaner, der Altkatholiken und so weiter. Natürlich, welche Rolle hat der Papst und vor allem, wie ist das Amt des Papstes für die Gesamtkirche zu werten?
0: Die orthodoxe wie auch die anglikanische Tradition haben zwar Bischöfe, aber keinen Papst. Sie haben einen oder eine Ehrenprimas. Der oder die bleibt aber gebunden an die Beschlüsse von Synoden, Konzilien oder Bischofsversammlungen. Anders eben der Papst in Rom, der die Letztentscheidung, das Jurisdiktionsprimat über alles hat und laut einem Dogma von 1870 sogar unfehlbar sei in Lehrentscheidungen. Diese Art Papstamt ist vielleicht das größte Hindernis für Ökumene, für die Einheit der Christenheit, der Kirche. Das weiß natürlich auch Ökumene-Experte Gregor Maria Hoff. Die Kirchengeschichte zeige ihm aber, dass das Papstamt nicht immer so war wie heute, sondern in der Frühzeit viel synodaler, viel kollegialer war. Das habe eben erst das Jubiläum des Konzils von Nicäa gezeigt, das ökumenisch gefeiert wurde.
1: Nicäa, das ist eine Synode gewesen, man erinnert daran an eine synodal verfasste Kirche. Übrigens eine Kirche, die sich ja dann eben auch jeweils anders entwickeln kann. Die hat sich dann im lateinischen Westen hin zu einer sehr stark papstmonarchischen Form entwickelt. Genau diese Entwicklung ist offen zu einer anderen, nämlich auch zum Ursprung nochmal zurückkehren, zu einer echten Katholizität.
0: Wenn sich das Papstamt also wieder etwas zurückentwickeln könnte, dann könnte das nicht nur mehr Mitbestimmung innerhalb der römisch-katholischen Kirche bedeuten, meint Hoff, sondern eben auch neue Chancen für eine Ökumene auf Augenhöhe. Ökumenisch hört sich schon mal der Wahlspruch an, den Leo XIV. Sich als Bischofsmotto wählte.
4: Indeed, it's reflected in the motto I chose when I became a bishop. In illo uno unum. In the one, that is Christ, we are one.
0: In einem, gemeint ist Christus, sind wir eins. Ohne Eintracht könne die Christenheit nicht glaubwürdig sein, nicht erfolgreich arbeiten für den Frieden Gottes in dieser leidenden Welt.
4: While our suffering world greatly needs the peace of Christ, the divisions among Christians weakens our capacity to be effective bearers of that peace.
0: Das sagte Leo XIV. Letzten Dienstag in Rom. Und zwar auf Augenhöhe neben einer Kollegin sitzend, der neuen Archbishop of Canterbury, der Prima Inter Pares der anglikanischen Weltkirche. Ein historisches Foto, Erzbischöfin Sarah Mullally neben dem Papst, eine geschwisterliche Begegnung war das mit gemeinsamem Gebet im Anschluss.
5: Alleluia, Christ is risen. He is risen indeed. Alleluia.
0: Dieses ökumenische Halleluja mag Hoffnung machen. Auch der christlich-orthodoxe Theologe Athanasiou sieht bei Leo XIV. Anzeichen dafür, dass er es ernst meine mit dem Synodalen, zumindest auf Bischofsebene.
3: Dass Papst Leo gleich am Anfang seines Pontifikats die Kardinäle zusammengerufen hat und erstmal mit ihnen diskutiert hat, wo soll die Kirche hin, dass er so kollegial angefangen hat. Das sind Zeichen, die zeigen, dass es schon ein Umdenken gibt.
0: Das inspiriert auch Gregor Maria Hoff, den Ökumeniker. Wenn Papst Leo sich als echt synodaler Papst entwickeln würde, dann könnte da was drin liegen.
1: Also da ist ökumenisch was drin. Was sich zeigen muss, ist, wie Leo der 14. ganz bewusst eben auch mit den Kirchen der Reformation ins Verhältnis kommt. Er hat amerikanische Erfahrungen, er kommt ja aus einer Stadt Chicago, die übrigens auch interreligiös ist, ein unglaublich interessanter Ort dafür. Let's see.
0: Let's see, mal schauen, was da noch kommt von Leo dem 14.

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1: Beten, das kann man entweder mit Worten oder dann auch mit Musik. Musikalische Gebete, sie stehen im Zentrum dieser heutigen Ausgabe von klassik.ch. Und damit ganz herzlich willkommen zur Sendung. Am Mikrofon begrüßt Sie heute Hannes Dickelmann. Und den Auftakt macht hier gleich das Genfer Cathior Byron mit diesem ganz kurzen Morgengebet von Peter Tschaikowski.

Aus dem Kinderalbum Opus 39 von Peter Tschaikowski das kurze Stück Morgengebet. Eine Fassung für Streichquartett, die das Genfer Gatuor Byron im letzten Jahr eingespielt hat. Musikalische Gebete. Unter diesem Titel steht die heutige Sendung von klassik.ch. Und der Anlass dafür ist eine neue CD, die der Schweizer Cellist Andreas Graf gerade herausgebracht hat. Eine sehr außergewöhnliche CD ist das. Andreas Graf, Cellist im Berner Sinfonieorchester, er hat hier nämlich aus eigenem Antrieb heraus ein Projekt initiiert und realisiert, von dem er sich ja vielleicht selber gar nicht hat träumen lassen, wo es einmal enden würde, in den altehrwürdigen Londoner Abbey Road Studios nämlich und zusammen mit dem nicht weniger altehrwürdigen London Symphony Orchestra. Als Charity-Projekt für die Hilfsorganisation Save the Children hat Andreas Graf nämlich 12 verschiedene Filmmusikkomponistinnen und Komponisten gebeten, jeweils ein kurzes Stück für Cello und Orchester zu schreiben. Zusammen sollten alle diese Stücke dann ein Gesamtwerk ergeben mit dem Titel Hope, 12 Prayers, also eben 12 Gebete for Cello and Orchestra. Die Idee überzeugte, zog weitere und weitere Kreise und so kam es schließlich zu den besagten Aufnahmen in den legendären Londoner Studios. Anfang dieses Monats ist diese CD nun erschienen beim Label Claves Records und wir hören jetzt natürlich hinein. Jetzt gleich und dann auch nochmals am Ende dieser Sendung fassen wir jeweils 3 dieser kurzen Cello-Gebete zu einer Art Mini-Cello-Konzert zusammen. Und hier sind also die ersten 3. Perspective Shift heißt das erste Stück, komponiert vom US-Amerikaner Andrew Morgan Smith. The Frozen King, dann vom Schweizer Filmmusikkomponisten Nathan Stornetta. Und zum Schluss Every Child Has a Right to Dream vom deutschen Christoph Zierngiebel. Andreas Graf wird begleitet vom London Symphony Orchestra.

Da schimmert auch noch ein wenig John Williams durch als Vorbild in diesem letzten Stück. Drei kurze Kompositionen waren das von den drei Filmmusikkomponisten Andrew Morgan Smith, Nathan Stornetta und Christoph Zirngiebel. Solist am Cello war der Schweizer Andreas Graf, begleitet vom London Symphony Orchestra. Hope, 12 Prayers for Cello and Orchestra. So heißt die CD, die Andreas Graf vor kurzem veröffentlicht hat, und wir werden später in der Sendung auch nochmals darauf zurückkommen. Die nächsten gut 20 Minuten, die gehören hier bei klassik.ch jetzt aber einem anderen Werk und einem, das auf den ersten Blick gar nichts zu tun hat mit unserem Motto heute, mit den musikalischen Gebeten. Das dritte Klavierkonzert nämlich von Béla Bartók. Wer den Link sucht, der oder die wird allerdings schnell fündig. Der Mittelsatz dieses Konzerts trägt nämlich die Bezeichnung Adagio Religioso. Und tatsächlich, in dieser Musik, die Bartók kurz vor seinem Tod geschrieben hat und schon sterbenskrank, liegt eine andächtige Ruhe, eine überirdische Schönheit, mit Worten kaum zu fassen. Ein Gebet, in dem ruhige und leise Choralmotive vorkommen einerseits, wo sich auf der anderen Seite aber auch die Natur zu Wort meldet in Form von Vogelstimmen, die da im Orchester imitiert werden. Hören wir nun alle drei Sätze dieses Konzerts, des Klavierkonzerts Nummer 3 von Béla Bartók. Und weil die Sendung klassik.ch heisst, ist der Solist auch hier ein Schweizer, Andreas Hafliger, wird begleitet vom Philharmonischen Orchester Helsinki unter der Leitung von Susanna Melki.

Das dritte und letzte Klavierkonzert von Béla Bartók. Musik einmal betend in sich gekehrt und dann wieder wie hier überschäumend vor lauter Lebenslust. Der Schweizer Pianist Andreas Haflicker war in dieser Aufnahme zu hören, begleitet vom Philharmonischen Orchester Helsinki unter Susanna Melki. Sie hören die Sendung Klassik.ch hier auf SRF 2 Kultur und die musikalischen Gebete, wie es sie hier eben bei Bartók im Mittelsatz beispielsweise gab, die sind bei uns heute Programm. Anlass ist eine CD mit 12 Prayers for Cello and Orchestra, die der Schweizer Cellist Andreas Graf initiiert und realisiert hat, zusammen mit 12 verschiedenen Filmmusikkomponistinnen und Komponisten und zusammen auch mit dem London Symphony Orchestra. Ein Charity-Projekt ist das. Alle Beteiligten haben auf ihre Gagen verzichtet und der gesamte Erlös dieses neuen Albums fließt dann an die Organisation Save the Children. 3 dieser 12 Stücke haben wir am Anfang der Sendung schon gehört und hier fassen wir jetzt nochmals 3 weitere zusammen zu einer Art Mini-Cello-Konzert. Solace heißt das erste Stück, komponiert von Catherine Bostich. Unknown Story, dann von Oleg Trojanowski und zuletzt auch noch das Titelstück Hope, komponiert von Peter Hauser. Es spielen Andreas Graf und das London Symphony Orchestra.

Der Schweizer Cellist Andreas Graf, begleitet vom London Symphony Orchestra unter der Leitung von Ben Palmer. Drei weitere Ausschnitte waren das aus der neu eingespielten Sammlung Hope, 12 Prayers for Cello and Orchestra. Ein Album, für das Andreas Graf eigens 12 internationale Filmmusikkomponistinnen und Komponisten zusammengetrommelt und mit ihnen dieses Projekt realisiert hat. Erschienen ist dieses Album vor kurzem beim Schweizer CD-Label Claves. Und mit diesen filmreifen Cello- und Orchesterklängen beenden wir die heutige Ausgabe von klassik.ch. Schön, dass Sie dabei waren und gerne bis zum nächsten Mal.

Die Ouvertüre zur Oper Elisa oder Freundschaft und Liebe, Opus 29 von Friedrich Kuhlau. Es spielte das dänische Nationale Radiosymphonieorchester unter der Leitung von Michael Schönwandt.

0: Das Klavierduo Adrien Schorsch und Ivo Haag spielte die Bearbeitung für zwei Klaviere von Antonín Dvořáks Soucetská aus den slawischen Tänzen, Opus 46.
1: Gleich anschließend spielt das Orchestra di Padova e del Veneto die Sinfonie in G-Dur des böhmischen Komponisten Johann Baptist Vanhal. Am Dirigentenpult Luca Bizzozero.

0: Die Nachrichten von SRF um 10 mit Ronja Bollinger. Der französische und iranische Präsident haben miteinander gesprochen. Der Iran sei bereit für ernsthafte Verhandlungen, um den Krieg zu beenden. Der Gründer des US-Nachrichtensenders CNN ist gestorben. Ted Turner revolutionierte die Medienlandschaft, sagt USA-Korrespondent Andrea Christen. Das Wetter, morgen ist es nach Wolkenresten häufig sonnig und nur noch lokal nass bei etwa 17, im Süden um 20 Grad. Trotz geltender Waffenruhe hat Israel einen Vorort der libanesischen Hauptstadt Beirut angegriffen. Außerdem haben der französische Präsident Emmanuel Macron und der iranische Präsident miteinander telefoniert. Lukas Lüthi mit einer Übersicht.
1: Bei seinem Telefonat mit dem iranischen Präsidenten Massoud Pezeshkian habe Emmanuel Macron seine, Zitat, «tiefe Besorgnis über die derzeitige Eskalation zum Ausdruck gebracht», wie er auf X schreibt. Massoud Pezeshkian sagte, der Iran sei bereit, ernsthafte Verhandlungen zu führen, um den Krieg zu beenden. Das berichtet die iranische Nachrichtenagentur IRNA. Weiter habe Macron den iranischen Präsidenten ermutigt, sich mit den Plänen von Frankreich und Großbritannien zu befassen, zur Einrichtung einer internationalen Mission. Diese soll Handelsschiffe durch die Straße von Hormuz begleiten und schützen. Derweil haben die USA nach eigenen Angaben einen unbeladenen Öltanker angegriffen, der unter iranischer Flagge fuhr. Das Schiff habe Warnungen der USA, dass es die US-Seeblockade verletze, ignoriert. Israel wiederum hat heute zum ersten Mal seit dem Beginn einer Waffenruhe vor 3 Wochen einen Vorort der libanesischen Hauptstadt Beirut angegriffen. Ziel sei ein Kommandant der libanesischen Hisbollah-Miliz gewesen, teilte der israelische Ministerpräsident Benjamin Netanyahu mit. Obwohl offiziell eine Waffenruhe zwischen der Hisbollah und Israel gilt, kommt es weiterhin zu gegenseitigen Angriffen.
0: Der Gründer des US-Nachrichtensenders CNN, Ted Turner, ist gestorben. Das teilt der Sender mit. Turner wurde 87 Jahre alt. Er sei heute friedlich im Kreise seiner Familie gestorben. Kurz vor seinem 80. Geburtstag hatte Turner bekannt gegeben, dass er an einer Form von Demenz leide. Turner sei einer der einflussreichsten Medienpioniere des 20. Jahrhunderts gewesen, sagt USA-Korrespondent Andrea Christen.
2: Mit CNN revolutionierte Turner die Medienlandschaft, die rund um die Uhr TV-News-Berichterstattung, die also nie aufhört, die in den USA heute üblich ist. Das ist Turners Schöpfung. Turner, der heute in den USA, speziell natürlich auf CNN, gewürdigt wird. Er war aber auch weit über das Mediengeschäft hinaus aktiv. Er war ein Philanthrop, hat der UNO $1 Milliarde gespendet. 1977 gewann Ted Turner als Segler den renommierten America's Cup.
0: Der Nachrichtensender CNN ging am 1. Juni 1980 auf Sendung und ist es noch immer. US-Bundesanwälte haben 30 Personen angeklagt. Ihnen wird ein groß angelegter Insiderhandel vorgeworfen. Unter den Beschuldigten befinden sich Wirtschaftsanwälte und Finanzexperten. Sie sollen vertrauliche Informationen über Firmenfusionen bei namhaften Anwaltskanzleien gestohlen und für illegale Aktiengeschäfte genutzt haben. Bisher wurden 19 Personen verhaftet. Sie müssen in den kommenden Tagen in Kalifornien, Florida und New York vor Bundesgerichten erscheinen. Wie die Staatsanwaltschaft in Boston mitteilt, befinden sich 2 weitere Beschuldigte in Russland und Israel derzeit auf der Flucht. Die Ermittlungen in diesem Fall dauern an. Nun zu weiteren Meldungen des Tages in der Übersicht. In der Schweiz ist ein Mann positiv auf das Hantavirus getestet worden. Er werde derzeit im Zürcher Universitätsspital behandelt, schreibt das Bundesamt für Gesundheit BAG. Der Mann sei Passagier auf dem Kreuzfahrtschiff gewesen, auf dem es zu mehreren Fällen gekommen ist. Für die Schweizer Bevölkerung bestehe derzeit keine Gefahr, so das BAG. Die Zürcher Gesundheitsdirektorin Nathalie Rickli hat sich zu den schweren Fehlern in der Herzklinik des Unispitals in Zürich geäußert. Die Klinik sei heute an einem ganz anderen Punkt, so Rickli. Sie sei aber schockiert, wie groß das Ausmaß der Patientenschädigung sei. In einem gestern veröffentlichten Bericht ist die Rede davon, dass in der Herzklinik des Unispitals Zürich Dutzende Todesfälle vermeidbar gewesen wären. Bei der Abstimmung zum neuen Vertragspaket mit der EU soll neben dem Volksmeer auch das Ständemeer gelten. So will es die Staatspolitische Kommission des Ständerats. Für ein Ja zu den bilateralen Verträgen bräuchte es also eine Mehrheit der Stimmbevölkerung und eine Mehrheit der Kantone. Dieser Vorschlag geht nun in die zuständige Kommission des Nationalrats. Bruno Stanek, der Schweizer Weltraumexperte und TV-Moderator, ist im Alter von 82 Jahren gestorben, wie seine Familie mitteilt. Bekannt wurde Stanek, als er 1969 die erste Mondlandung im Schweizer Fernsehen begleitete. Die Börsendaten von 22.05 Uhr, geliefert von SIX. Der Swiss Market Index schließt bei 13.283 Punkten, plus 1,8%. Der Dow Jones Index in New York stand kurz vor Schluss bei plus 1,4%. Der Euro wird zu 91,48 Rappen gehandelt, der Dollar zu 77,86 Rappen. Das Wetter, morgen ist es im Norden zunächst wechselnd bewölkt und vereinzelt nass. Tagsüber wird es häufig sonnig bei 17 Grad, im Süden bei 20 Grad. Vor allem über den Bergen sind lokale Regengüsse möglich. Das waren Nachrichten von Radio SRF, verantwortlich Lukas Lüthi.
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Sie hörten von Nikolai Tscherepnin La Princesse Lointaine, ein sinfonisches Präludium für Orchester, Opus 4. Lukas Borowitsch leitete die Bamberger Sinfoniker.

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0: Sie hörten von Wolfgang Amadeus Mozart aus der Oper Die Zauberflöte die Arie »Der Vogelfänger bin ich ja«. Oliver Widmer wurde begleitet vom Ungarischen Staatlichen Sinfonieorchester Budapest. Dirigent Jan Schulz.
1: Hören Sie nun aus Josef Joachim Raffs Klavierkonzert Opus 185 den zweiten Satz »Andante quasi larghetto«. Interpreten sind Tra Nuien, Klavier, und das Prager Radiosymphonieorchester. Dirigent Cary Stratton.

Das war der zweite Satz, Andante quasi larghetto aus dem Klavierkonzert Opus 185 von Joseph Joachim Raff. Carrie Stratton dirigierte das Prager Radiosymphonieorchester. Solistin war Tra Nguyen.

0: Sinfonia aus der Oper Bajazet von Antonio Vivaldi. Das Ensemble Europa Galante musizierte unter der Leitung von Fabio Biondi.
1: Von Johann Nepomuk Hummel stammt das Klarinettenquartett in S-Dur. Hören Sie nun das Lucern String Trio und den Klarinettisten Stefan Siegenthaler mit dem ersten Satz Allegro Moderato.

Sie hörten von Johann Nepomuk Hummel den ersten Satz, Allegro Moderato, aus dem Klarinettenquartett in S-Dur. Stefan Siegenthaler, Klarinette, und das Lucerne String Trio musizierten.

Sie hörten aus den 6 englischen Kanzonetten von Joseph Haydn Mermaid Song, in der Interpretation von Eva Oertle, Flöte, und Veselin Stanev, Klavier.

0: Wir hörten den vierten Satz aus dem Violinkonzert Nummer 4 in F-Moll, auch bekannt als Concerto Russe von Édouard Lalot. Der Solist Dmitri Smirnov wurde begleitet vom Kammerorchester Basel unter der Leitung von Heinz Holliger.
1: Und jetzt Musik von Franz Schubert, Andante, der vierte von 6 Sätzen aus dem Oktett in F-Dur, Deutschverzeichnis 803, Opus Posthum 166. Es spielt das Scharun Ensemble Berlin.

Andante aus dem Oktett in F-Dur, Deutschverzeichnis 803 von Franz Schubert. Es musizierte das Scharun Ensemble Berlin.

Wir hörten die Cellistin Ophélie Gaillard zusammen mit Mitgliedern des Sirba Oktetts mit Prayer, Prière von Ernest Bloch.

0: Sie hörten die Arie De miei bolenti spiriti aus der Oper La Traviata von Giuseppe Verdi. Es sang der Tenor Deon van der Walt, begleitet vom Münchner Rundfunkorchester. Dirigent war Ralf Weikert.
1: In der nun folgenden Aufnahme interpretieren der Pianist Ronald Brautigam und das Norrköping Symphony Orchestra unter der Leitung von Andrew Parrott das Rondo für Klavier und Orchester in B-Dur, Werk ohne Opuszahl 6 von Ludwig van Beethoven.

Das war von Ludwig van Beethoven das Rondo für Klavier und Orchester in B-Dur, Werk ohne Opuszahl 6. Der Pianist Ronald Brautigam und das Norrköping Symphony Orchestra spielten unter der Leitung von Andrew Parrott.

0: Das war die Fantasie über Le Chant d'Adieu von Auguste Franchomme. Wir hörten sie in der Interpretation des Cellisten Constantin Macherel und der London Mozart Players unter der Leitung von Sebastian Comberti.
1: Und jetzt Musik von Piotr Iljitsch Tschaikowski, der Pas de Troyes aus dem Ballett Schwanensee. Das russische Nationalorchester spielt unter der Leitung von Michail Pietnyov.

Michael Pletnyov dirigierte das russische Nationalorchester. Sie hörten Pas de Trois aus dem Ballett Schwanensee von Pjotr Iljitsch Tschaikowski.

Sie hörten Cecilia Bartoli mit der Arie Batti Batti o bel masetto aus Wolfgang Amadeus Mozarts Oper Don Giovanni. George Fischer dirigierte das Wiener Kammerorchester.

Das Ensemble Les Récréations spielte die Sonate für zwei Violinen, Viola und Violoncello Nummer 3 in G-Moll von Alessandro Scarlatti, auch bekannt als Sonata Terza senza Cembalo.

0: Die Nachrichten von SRF um Mitternacht mit Frank Estermann. Mögliche Einigung zwischen den USA und dem Iran. Die USA sehen Fortschritte, in der Folge steigen die Börsen und die Ölpreise sinken. Er gründete den Nachrichtensender CNN. Der US-Medienpionier Ted Turner ist mit 87 Jahren gestorben. Und der Champions League-Final steht fest. Nach Arsenal zieht Paris Saint-Germain ins Endspiel der Königsklasse ein. Das Wetter: nach Wolkenresten wird es häufig sonnig und nur lokal nass. US-Präsident Trump sieht gute Chancen für ein Ende des Irankrieges. Er sagte, man sei sehr nah an einer Einigung. Zuvor berichtete das US-Nachrichtenportal Axios, dass die USA und der Iran kurz vor einer Vereinbarung für ein Kriegsende stünden. Dies wirkte sich direkt auf die Börsen und die Ölpreise aus. Ein hochrangiger iranischer Parlamentarier nannte den Axios-Bericht zwar kurz darauf einen, Zitat, realitätsfernen Wunschzettel, dennoch reagierten die Märkte. Der Swiss Market Index stieg um 1,8%, der Dow Jones Index in New York lag zum Börsenschluss gut 1% im Plus. Der Ölpreis hingegen sank. Zwischenzeitlich fiel der Preis für ein Barrel der Nordseesorte Brent am Mittwoch unter 100 US-Dollar. Wir bleiben im Nahen Osten. Trotz geltender Waffenruhe hat Israel einen Vorort der libanesischen Hauptstadt Beirut angegriffen. Derweil haben der französische Präsident Emmanuel Macron und der iranische Präsident miteinander telefoniert. Lukas Lüthi mit einer Übersicht.
1: Bei seinem Telefonat mit dem iranischen Präsidenten Massoud Pezeshkian habe Emmanuel Macron seine, Zitat, tiefe Besorgnis über die derzeitige Eskalation zum Ausdruck gebracht, wie er schreibt. Massoud Pezeshkian sagte, der Iran sei bereit, ernsthafte Verhandlungen zu führen, um den Krieg zu beenden. Das berichtet die iranische Nachrichtenagentur IRNA. Weiter habe Macron den iranischen Präsidenten ermutigt, sich mit den Plänen von Frankreich und Großbritannien zu befassen, zur Einrichtung einer internationalen Mission. Diese soll Handelsschiffe durch die Straße von Hormuz begleiten und schützen. Derweil haben die USA nach eigenen Angaben einen unbeladenen Öltanker angegriffen, der unter iranischer Flagge fuhr. Das Schiff habe Warnungen der USA, dass es die US-Seeblockade verletze, ignoriert. Israel wiederum hat heute zum ersten Mal seit dem Beginn einer Waffenruhe vor 3 Wochen einen Vorort der libanesischen Hauptstadt Beirut angegriffen. Ziel sei ein Kommandant der libanesischen Hisbollah-Miliz gewesen, teilt der israelische Ministerpräsident Benjamin Netanyahu mit. Obwohl offiziell eine Waffenruhe zwischen der Hisbollah und Israel gilt, kommt es weiterhin zu gegenseitigen Angriffen.
0: Lukas Lüthi. US-Bundesanwälte haben 30 Personen angeklagt. Ihnen wird ein groß angelegter Insiderhandel vorgeworfen. Unter den Beschuldigten befinden sich Wirtschaftsanwälte und Finanzexperten. Sie sollen vertrauliche Informationen über Firmenfusionen bei namhaften Anwaltskanzleien gestohlen und für illegale Aktiengeschäfte genutzt haben. Bisher wurden 19 Personen verhaftet. Sie müssen in den kommenden Tagen in Kalifornien, Florida und New York vor Bundesgerichten erscheinen. Der Gründer des US-Nachrichtensenders CNN, Ted Turner, ist gestorben. Das teilt der Sender mit. Turner wurde 87 Jahre alt. Er sei am Mittwoch friedlich im Kreise seiner Familie gestorben. Kurz vor seinem 80. Geburtstag hatte Turner bekannt gegeben, dass er an einer Form von Demenz leide. Turner sei einer der einflussreichsten Medienpioniere des 20. Jahrhunderts gewesen, sagt USA-Korrespondent Andrea Christen.
2: Mit CNN revolutionierte Turner die Medienlandschaft, die rund um die Uhr TV-News-Berichterstattung, die also nie aufhört, die in den USA heute üblich ist. Das ist Turners Schöpfung. Turner, der heute in den USA, speziell natürlich auf CNN, gewürdigt wird. Er war aber auch weit über das Mediengeschäft hinaus aktiv. Er war ein Philanthrop, hat der UNO $1 Milliarde gespendet. 1977 gewann Ted Turner als Segler den renommierten America's Cup.
0: Der Nachrichtensender CNN ging am 1. Juni 1980 auf Sendung und ist es noch immer. UNO-Generalsekretär Antonio Guterres hat gefordert, dass die Fußball-WM in den USA, Kanada und Mexiko zugänglicher wird. Es wäre wünschenswert, dass mehr Menschen die Spiele vor Ort sehen könnten, ließ sein Sprecher in New York verlauten. Hintergrund sind die Ticketpreise für die WM. Diese stehen weltweit in der Kritik. Für das Eröffnungsspiel zwischen Mexiko und Südafrika wurden Karten für knapp $3.000 verkauft. Ein Ticket für das Finale am 19. Juli kostet in der teuersten Kategorie sogar fast $11.000. Kritikerinnen und Kritiker werfen der FIFA vor, durch diese Preise viele Fans faktisch von der Weltmeisterschaft auszuschließen. Zu einem Resultat vom Fußball. Paris Saint-Germain steht als zweites Team im Finale der Champions League. Den Parisern reicht im Rückspiel gegen Bayern München ein 1:1 Unentschieden. Das Hinspiel gewannen sie mit 5:4. Im Finale trifft Paris Saint-Germain auf Arsenal. Das Wetter heute Donnerstag. Im Norden ist es zunächst wechselnd bewölkt und vereinzelt nass. Tagsüber wird es häufig sonnig bei 17 Grad, im Süden bei 20 Grad. Vor allem über den Bergen sind lokale Regengüsse möglich. Das waren Nachrichten von Radio SRF, verantwortlich Frank Estermann.
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0: Die Sinfonie in C-Dur von Carl Philipp Emanuel Bach hörten Sie in einer Aufnahme mit dem Orchestre de Chambre de Lausanne. Dirigent war Christian Zacharias.
1: Wir hören nun das Brandenburgische Konzert Nummer 4 in G-Dur von Johann Sebastian Bach. Die Swiss Baroque Soloists spielen unter der Leitung von Andrés Gabetta.

0: Das war das Brandenburgische Konzert Nummer 4 in G-Dur von Johann Sebastian Bach. Die Swiss Baroque Soloists interpretierten es unter der Leitung von Andrés Gabetta.
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Claudio Abbado dirigierte das Orchestra Mozart. Von Robert Schumann hörten Sie die Ouvertüre zur Oper Genoveva, Opus 81.

Das war die Sinfonie in G-Dur von Francesco Antonio Baldassare Utini. Es musizierte das Orchester der Königlich-Schwedischen Oper unter der Leitung von Philipp Brunel.

Das war der erste Satz aus dem Bläserquintett in S-Dur, Opus 88 von Anton Reicher. Das Berner Bläserquintett musizierte.

0: Sie hörten Andante cantabile e espressivo aus der Sonate Nummer 1 in G-Moll Opus 59 von Camillo Schumann. Es spielten Maria Kliegel Violoncello und Francesco Piemontesi Klavier.
1: Und jetzt Musik des niederländischen Komponisten Cornelis Dopper. Adagio sostenuto aus seiner Sinfonie Nummer 2 der schottischen Sinfonie. Matthias Barmath dirigiert das Residenzorchester Den Haag.

Von Cornelis Dopper erklang der Satz Adagio Sostenuto aus der Sinfonie Nummer 2, die Schottische. Matthias Barmert dirigierte das Residenzie-Orchester.

0: Aus der Oper Orfeo ed Euridice von Christoph Willibald Gluck hörten Sie den Reigen seliger Geister. Es spielte das Orpheus Chamber Orchestra.
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0: Der Pianist Martin Jones spielte Nocturne in Es-Dur, genannt La Reine, von Karl Czerny.
1: Als nächstes spielt das Zürcher Kammerorchester unter der Leitung von Howard Griffith die Kassation Nummer 1 in G-Dur, Köchelverzeichnis 63 von Wolfgang Amadeus Mozart.

Es erklang die Kassation Nummer 1 in G-Dur Köchelverzeichnis 63 von Wolfgang Amadeus Mozart. Howard Griffiths leitete das Zürcher Kammerorchester.

Von Déodat de Séverac erklang das Finale aus der Orchestersuite zur Operette Le Roi Pinard. Roberto Benzi dirigierte das Orchestre de la Suisse Romande.

Aus dem Harfenkonzert in C-Dur von Johann Georg Albrechtsberger erklang der erste Satz Allegro moderato. Sie hörten eine Aufnahme mit Jana Buschkova, Harfe, und dem Südwestdeutschen Kammerorchester Pforzheim. Dirigent war Wladislaw Czarnecki.

die Nachrichten von SRF um 2 mit Frank Estermann. Im Ringen um ein Ende des Irankrieges habe Iran Zugeständnisse gemacht. Das sagte US-Präsident Trump vor den Medien. Konkret habe Teheran einem Verzicht auf Atomwaffen zugestimmt. Auch in anderen Punkten habe der Iran eingewilligt. Konkreter wurde Trump dabei aber nicht. Er zeigte sich erneut zuversichtlich, dass es bald eine Einigung geben werde. Zuvor hatten US-Medien berichtet, die Kriegsparteien stünden kurz vor einer Einigung. Aus dem Iran hieß es, die Berichte seien überzogen. Aktuell prüfe der Iran einzig einen Vorschlag der USA,